0: Jetzt Schauer und Gewitter, örtlich Unwettergefahr durch heftigen Starkregen, Hagel und Sturm, Höchstwerte 22 bis 30 Grad. Am Samstag zum Teil einzelne Schauer, auch freundliche Phasen 19 bis 28 Grad. Am Sonntag im Westen mehr Sonne, im Osten Schauer und Gewitter bei 17 bis 25 Grad. Es ist 2.03 Uhr.
1: Und hier ist der Verkehrsservice in der ARD-Hitnacht. Zunächst eine wichtige Meldung aus Mecklenburg-Vorpommern. Zur Löschung des Waldbrands im Müritz-Nationalpark müssen alle Seen im Umkreis geräumt werden. Das betrifft auch Boote und Kanus. Auf den Seen sollen Hubschrauber mit Löschwasser betankt werden. Die A23 Heide Richtung Hamburg ist zwischen Elmshorn und Tornesch wegen Bergungsarbeiten gesperrt. Als Umleitung dient die U126. Und die A565 Meckenheim Richtung Bonn ist zwischen Bonn-Poppelsdorf und Bonn-Endenich wegen Bauarbeit noch bis 5 Uhr gesperrt. Kommen Sie gut an Ihr Ziel.
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1: Und es geht in die nächste Stunde, in die dritte dieses Freitags hier aus Magdeburg. Grüß Sie ganz freundlich, Frank Eberlein. Schönen guten Morgen. Und jetzt gibt's Musik von den Eurythmics, ihr erster riesengroßer Hit aus den frühen 80ern.

Ja, das war wieder einer jener italienischen Momente mitten im Sommer. Ja, wo eigentlich überall Italien ist. Zumindest dieses besondere Gefühl, im Italien Urlaub zu sein. Und dafür sorgt einer wie Eros Ramazzotti auf ganz wunderbare Weise hier in der ARD-Hitnacht. Und ich hoffe, Sie kommen gut voran, wenn Sie gerade fleißig sind oder wenn Sie unterwegs sind, kommen Sie auch gut voran. Passen Sie schön auf, ne? Und jetzt geht's von Italien nach Schweden. Hier sind aus Göteborg Ace of Base mit diesem Sommerhit All That She Wants.

Und hier eine dringende Warnmeldung in der ARD-Hitnacht. Achtung, Falschfahrer, auf der B8 Münchner Straße Nürnberg-Neumarkt zwischen Ingolstädter Straße und der A73 Münchner Straße kommt Ihnen ein Falschfahrer entgegen. Fahren Sie äußerst rechts, überholen Sie nicht. Ich wiederhole, auf der B8 Münchner Straße Nürnberg-Neumarkt zwischen Ingolstädter Straße und der A73 Münchner Straße kommt Ihnen ein Falschfahrer entgegen. Vorsicht in beiden Richtungen.

wunderschön. Immer wieder dieser Song von Kansas, Dust in the Wind. Und jetzt kommt ein großes Fragezeichen. Das stellen wir mal hier um 2.22 Uhr in den Raum. Wer ist diese Sängerin? Aber was für eine Frage, ne? Das weiß jeder.

0: Ja, da sind sie schon. Die ersten Gewitter. Und das klingt fast nach Unwetter, aber die soll es ja heute geben. An diesem Freitag, stellenweise in Deutschland. Also bereiten Sie sich vor, stellen Sie sich darauf ein. Und wir haben es jetzt 2.30 Uhr, halb drei. Hier ist der Verkehrsservice in der ARD-Hitnacht. Zunächst eine gute Nachricht, nämlich die Entwarnung für die B8 Münchner Straße Nürnberg-Neumarkt. Zwischen Ingolstädter Straße und der A73 Münchner Straße befindet sich kein Falschfahrer mehr. Sie haben dort wieder freie Fahrt. Dann eine wichtige Meldung aus Mecklenburg-Vorpommern. Zur Löschung des Waldbrands im Müritz-Nationalpark müssen alle Seen im Umkreis geräumt werden. Das betrifft auch Boote und Kanus. An den Seen sollen Hubschrauber mit Löschwasser betankt werden. Die A23 Heide Richtung Hamburg ist zwischen Elmshorn und Tornisch wegen Bergungsarbeiten gesperrt. Es gibt eine Umleitung, das ist die U126. Und die A565 Meckenheim Richtung Bonn ist zwischen Bonn-Poppelsdorf und Bonn-Endenich wegen Bauarbeiten noch bis 5 Uhr gesperrt. Kommen Sie gut an Ihr Ziel, fahren Sie vorsichtig.
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Brooke Fraser aus Neuseeland war das. Something in the Water. Und wir haben es jetzt 2.38 Uhr am Freitagmorgen. Und ja, ich darf Sie weiterhin begleiten durch diese Nacht. Ich bin hier in Magdeburg und Sie sind vielleicht ja irgendwo weit im Süden oder noch weiter im Norden. Im Osten, im Westen, in der Mitte oder ganz woanders auf dieser Welt. Wir werden bestimmt auch wieder auf anderen Kontinenten gehört. Da melden sich ja immer mal wieder Leute. Die moderne Technik macht's möglich. So, und jetzt bisschen Klimperei aus den 80ern. Aber es ist ein großer Song von Tears for Fears hier. Schaut, viel Spaß damit.

die haben auch immer wieder tolle Musik gemacht, die Cranberries hier in der ARD Hitnacht. Und Björn aus Essen hat sich bei uns gemeldet per E-Mail und er schreibt, ich feiere gerade die schöne Musik und heute besonders, da meine Uhr des Lebens wieder um eine Lebenszeitstunde weitergesprungen ist. Aber ja, was ist denn schon das tatsächliche Alter? Hauptsache, man ist so alt, wie man sich fühlt. Ja, Björn, schönen Dank für diese Zeilen und herzlichen Glückwunsch, kann ich da nur sagen. Und Björn wünscht allen einen schönen Freitag und ein ebenso schönes Wochenende. Und jetzt gibt's ein tolles Liebeslied hier von Joe Cocker. You are so beautiful. Und dann zwei Giganten, Paul McCartney und Michael Jackson im Duett. Say, say, say, also hintereinander drei Giganten.

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1: Um 3 Uhr mit Wolfgang Berger. Die Regierungen aus Deutschland und Frankreich treffen sich heute auf Schloss Augustusburg in Brühl bei Köln. In den Gesprächen geht es um Handels- und Technologiethemen, vor allem aber auch um die Verteidigungspolitik. Kanzler Merz hatte den französischen Präsidenten Macron gestern Abend bereits auf Schloss Bensberg empfangen. Markus Sambale in Brühl erklärt, was heute auf der Tagesordnung steht.
2: Auf Schloss Augustusburg in Brühl sind dann auch viele Minister und Ministerinnen beider Regierungen dabei. Es gibt eine gemeinsame Kabinettssitzung, Handels- und Technologiethemen stehen da unter anderem auf der Tagesordnung. Vorher machen Friedrich Merz und Emmanuel Macron einen Besuch auf dem Flieger Horst Nörvenich. Da sind Eurofighter-Kampfjets der Bundeswehr stationiert. Da tagt dann der gemeinsame Verteidigungs- und Sicherheitsrat von Deutschland und Frankreich. Es geht um die Zukunft von Rüstungsprojekten, nachdem gerade das Prestigeprojekt eines gemeinsamen Kampfjets geplatzt ist.
1: Die USA und der Iran haben in der Nacht neue Angriffswellen gestartet. Iranischen Informationen zufolge hatten zunächst die USA mehrere Brücken im Süden des Landes getroffen. 2 Menschen seien getötet und 4 verletzt worden. Zudem soll der Flughafen Iran-Schah im Südosten des Landes beschossen worden sein. Daraufhin griff die iranische Armee nach eigenen Angaben US-Hubschrauber und Aufklärungsflugzeuge in Bahrain mit Drohnen an. US-Präsident Trump will sich in diesen Minuten mit einer Rede an seine Landsleute richten. Der Republikaner könnte dabei seine verlorene Präsidentschaftswahl 2020 erneut zum Thema machen, berichteten mehrere Medien. Er und viele seiner Verbündeten haben immer wieder das Narrativ bedient, dass es Betrug bei der Wahl gegeben habe. Dabei ist das längst und vielfach widerlegt. Die AfD-Bundesspitze hat ihren Landesverband in NRW aufgefordert, die Aufstellung der Landtagskandidaten abzubrechen. Die Parteichefs Weidel und Chrupalla sehen so wörtlich erhebliche Anhaltspunkte dafür, dass bei der bisherigen Kandidatenaufstellung Wahlgrundsätze verletzt worden seien. Demnach könnten stimmberechtigte Delegierte bedroht oder erheblich unter Druck gesetzt worden sein. Der Landesvorstand werde aufgefordert, die Aufstellungsversammlung, die heute fortgesetzt werden soll, abzubrechen, hieß es weiter. Das waren die Nachrichten. Und hier noch das Wetter in Deutschland. Tagsüber gebietsweise heiter, vermehrt Schauer und Gewitter, örtlich Unwettergefahr durch heftigen Starkregen, Hagel und Sturm. Dabei Höchstwerte von 22 bis 30 Grad. Am Samstag zum Teil einzelne Schauer möglich, auch freundliche Phasen, 19 bis 28 Grad. Am Sonntag im Westen mehr Sonne, im Osten gibt es Schauer und Gewitter bei 17 bis 25 Grad. Es ist jetzt gleich 3.03 Uhr.
3: Und hier ist der Verkehrsservice in der ARD-Hitnacht. Zunächst eine wichtige Meldung aus Mecklenburg-Vorpommern. Zur Löschung des Waldbrands im Müritz-Nationalpark müssen alle Seen im Umkreis geräumt werden. Das betrifft auch Boote und Kanus. An den Seen sollen Hubschrauber mit Löschwasser betankt werden. Und eine Meldung für die A565 Meckenheim Richtung Bonn. Die Autobahn ist zwischen Bonn-Poppelsdorf und Bonn-Endenich wegen Bauarbeiten in Richtung Bonn bis 5 Uhr noch gesperrt. Ansonsten, ja, hoffe ich, dass Sie freie Fahrt haben und gut an Ihr Ziel kommen.
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3: Und die kommt vom Mitteldeutschen Rundfunk aus Magdeburg. Hier im Studio ist für Sie Frank Eberlein. Schön, dass auch Sie dabei sind. Ja, gehen wir gemeinsam durch diese Stunde.

Don McLean mit diesem Klassiker, der eigentlich viel länger ist. Ne? Es gab aber eben diese Radioversion damals 1971 von 4 Minuten Länge, American Pie. Und das ist nicht irgendein Lied, sondern eins, das dann auch später immer mal wieder eine wichtige Rolle gespielt hat. Zum Beispiel Madonna hat es ja dann auch in den 90ern und was Anfang der 2000er, jedenfalls viel, viel später auch aufgenommen, gecovert. So, die ARD-Hitnacht um 3.12 Uhr und hier haben sich gleich mehrere nette Leute gemeldet. Ich sag mal, wer das ist. Paula, Jakob, Ludwig, Simon, Elias, Clara, Arne und Henriette. Und sie schicken liebe Grüße aus Lauterbach vom Abschlussseminar des Freiwilligen Sozialjahrs. Und sie genießen den letzten Abend und diese Hitnacht. Ja, dann wünsche ich weiterhin viel Spaß beim Feiern und Genießen und Hören. Und habe hier Musik aus den 80ern von Johnny Hates Jazz, Turn Back the Clock.

0: Ja, Umberto Tozzi aus Italien hatte damals das Original gesungen und kurz danach kam dann Laura Branigan mit dieser Coverversion, die übrigens von dem Berliner Jack White produziert wurde und hatte damit einen Superhit, vor allem in den USA. Gloria. Ja, schöne Musik, schöne Zeit, 3.30 Uhr am Freitagmorgen. Es ist 3:30. Wir schauen auf die Verkehrslage hier in der ARD-Hitnacht. Zunächst eine wichtige Meldung aus Mecklenburg-Vorpommern. Zur Löschung des Waldbrands im Müritz-Nationalpark müssen alle Seen im Umkreis geräumt werden. Es betrifft auch Boote und Kanus. An den Seen sollen Hubschrauber mit Löschwasser betankt werden. Und die A565 Meckenheim Richtung Bonn ist zwischen Bonn-Poppelsdorf und Bonn-Endenich wegen Bauarbeiten noch bis 5 Uhr gesperrt. Kommen Sie gut an Ihr Ziel.
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Ja, auch lange nicht mehr gehört. 30 Jahre alt schon wieder dieser Song. Lifted von der Lighthouse Family, die ARD-Hitnacht. Und ja, heute wären es gut und gern wieder so 30 Grad in Teilen Deutschlands. Im Norden wieder ein bisschen kühler, im Süden wieder ein bisschen wärmer. Das ist ja ganz normal. Und da kommt jetzt vielleicht gerade kurz vorm Wochenende ein richtig schöner Sommerhit. Wie gerufen, ne? Aus den 80ern hier Matthew Wilder mit Break My Stride.

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1: Genau, das ist er, Bryan Adams. In der ARD-Nacht, Here I Am. Und noch gut 10 Minuten, dann haben wir schon wieder um 4 am Freitagmorgen. Ja, so langsam erwacht der Tag. Und wir gehen es ganz geruhsam und gemütlich an. Ne? Ist noch kein Grund, noch keine Gelegenheit für Stress. Und deshalb gibt's jetzt Musik für echte Genießer. Hier Susan Vega mit Luca. Dann haben wir noch Prince und Symbol und Real Life. Bis zu den 4 Uhr Nachrichten.

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1: Um 4 Uhr mit Wolfgang Berger. US-Präsident Trump hat angeblich schockierende Schwachstellen im Wahlsystem der Vereinigten Staaten kritisiert. Neue Geheimdienstinformationen zeigten, dass die US-Wahlmaschinen und Stimmauszählungssysteme anfällig für Hacking, Manipulation und Korruption seien, sagte Trump in seiner Ansprache an die Nation. China und andere Länder hätten versucht, sich in die Wahlen einzumischen. Die Rede wurde lediglich im Sender Fox News übertragen. Die großen Sender NBC, CNN und ABC entschieden sich gegen eine Live-Übertragung. Die Vereinigten Staaten haben in der 6. Nacht in Folge Ziele im Iran angegriffen. Das US-Militär nahm verstärkt Brücken ins Visier und mindestens einen Flughafen. Aus der Nachrichtenredaktion Ulrike Ufer.
2: Bei den jüngsten US-Attacken seien mindestens 2 Brücken auf Verkehrsachsen einer Provinz im Süden getroffen worden, berichtete die Nachrichtenagentur Fars. Im Zuge des Angriffs seien mehrere Menschen getötet oder verletzt worden. Laut örtlichen Medien ist der attackierte Flughafen noch immer ohne Strom. Allerdings sei es gelungen, die dort ausgebrochenen Brände zu löschen. Unterdessen sind die Golfstaaten Kuwait und Bahrain ebenfalls wieder unter Beschuss geraten. Zudem sollen auch US-Anlagen in Jordanien Ziel iranischer Vergeltung gewesen sein.
1: Die Regierungen aus Deutschland und Frankreich treffen sich heute auf Schloss Augustusburg in Brühl bei Köln. Bundeskanzler Merz hatte den französischen Präsidenten Macron gestern Abend schon auf Schloss Bensberg empfangen. Aus Brühl Markus Sambale.
3: Gestern empfing Kanzler Merz den französischen Präsidenten Macron zum Abendessen im Grand Hotel Schloss Bensberg mit Blick auf Köln. Heute steht zunächst die Verteidigungspolitik im Mittelpunkt. Kanzler Merz, Präsident Macron und die Außen- und Verteidigungsminister beider Länder treffen sich auf dem Fliegerhorst Nörvenich, wo Eurofighter der Bundeswehr stationiert sind. Außerdem geht es darum, welche Rolle Frankreichs Atomwaffen in Zukunft für die deutsche Sicherheit spielen können.
1: Im Dresdner Prozess gegen eine mutmaßliche NSU-Unterstützerin wird heute das Urteil erwartet. Die Angeklagte ist die Ehefrau eines bereits verurteilten NSU-Unterstützers. Zudem gilt sie als eine enge Freundin der Rechtsterroristin Beate Zschäpe. Die Bundesanwaltschaft wirft der 45-Jährigen unter anderem vor, Zschäpe ihren Personalausweis und ihre Krankenkassenkarte überlassen zu haben. Die rechtsextremistische Zelle Nationalsozialistischer Untergrund hatte 10 Morde begangen. Das waren die Nachrichten. Das Wetter in Deutschland. Tagsüber gebietsweise heiter, vermehrt Schauer und Gewitter, örtlich Unwettergefahr durch heftigen Starkregen, Hagel und Sturm, Höchstwerte 22 bis 30 Grad. Am Samstag zum Teil einzelne Schauer, auch freundliche Phasen 19 bis 28 Grad. Am Sonntag im Westen mehr Sonne, im Osten Schauer und Gewitter. 4:03 Uhr.
4: Und hier ist der Verkehrsservice in der ARD-Hitnacht. Die A565 Meckenheim Richtung Bonn ist zwischen Bonn-Poppelsdorf und Bonn-Endenich wegen Bauarbeiten noch ungefähr eine Stunde lang, also bis 5 Uhr, gesperrt. Und eine wichtige Meldung aus Mecklenburg-Vorpommern zur Löschung des Waldbrands im Müritz-Nationalpark müssen alle Seen im Umkreis geräumt werden. Das betrifft vor allem auch Boote und Kanus. An den Seen sollen Hubschrauber mit Löschwasser betankt werden. Wir wünschen Ihnen eine gute und sichere Fahrt in den Freitag.
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4: Und die kommt vom Mitteldeutschen Rundfunk aus Magdeburg im Studio. Ist Frank Eberlein. Ich wünsche Ihnen einen wunderschönen guten Morgen. Freitag, der 17. Und da können wir uns jetzt ganz entspannt zurücklehnen bei diesem Song hier. Ja, das ist Manic Monday von den Bengals.

Boy Meets Girl. Ja, hier bei uns hier in der ARD-Hit-Nacht. Wir haben es 4.16 Uhr inzwischen und gleich gibt's Falco, das Original, ne? Sein Ebenbild ist ja unterwegs. Falco Amadeus und ja, das ist Axel Herrich und vor Falco habe ich noch die Backstreet Boys. Hier schöne Erinnerungen an die 90er. I Want It That Way.

Ja, Amadeus Falco hier in der ARD-Hitnacht. Ja, heute ist schon der 17. vor drei Tagen, war der französische Nationalfeiertag. Und da haben wir doch noch was. Hier was Schönes in französischer Sprache, was überhaupt so gut klingt in der Musik. Alizé. Ja.

0: PhD, I won't let you down. Um 16:30. Also nicht um 5, sondern 16:30, genau. 16:30 Uhr. Hier ist die ARD Hitnacht und eine wichtige Meldung aus Mecklenburg-Vorpommern. Zur Löschung des Waldbrands im Müritz-Nationalpark müssen alle Seen im Umkreis geräumt werden. Das betrifft auch Boote und Kanus. An den Seen sollen Hubschrauber mit Löschwasser betankt werden. Die A113 Schönefeld Richtung Neukölln ist zwischen dem Tunnel Alt-Glienicke und dem Tunnel Rudower Höhe nach einem Unfall gesperrt. Und die A565 Meckenheim Richtung Bonn ist zwischen Bonn-Poppelsdorf und Bonn-Endenich wegen Bauarbeiten noch eine halbe Stunde lang, also bis 5 Uhr, gesperrt. Wir wünschen Ihnen eine gute und sichere Fahrt in den neuen Tag.
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0: Ja, also nicht wundern, wenn demnächst rund um die Müritz keine Seen mehr vorhanden sind, ne? Und die Müritz selbst auch. Die Seen werden geräumt. Nee, Spaß beiseite, die Sache ist schon ernst. Ja, drücken wir die Daumen, dass der Brand bald gelöscht werden kann. Schönen guten Morgen.

Steve Winwood, Higher Love. Um 5:09. Hier in der ARD Hit Nacht. Und die ersten Frühaufsteher sind längst da auf den Beinen, sind schon herangegangen, ihr Tagwerk zu beginnen. Und wir begleiten sie einfach durch diese frühe Stunde mit feiner Musik. Und darunter auch Musik, die ja von ganz woanders kommt. Nämlich zum Beispiel von der Leinwand. Und das folgende Stück soll uns daran erinnern, auch mal wieder die Klassiker anzuschauen. Zum Beispiel die Reifeprüfung mit Dustin Hoffman. Und daraus hier dieser wunderschöne Song von Simon & Garfunkel, Mrs. Robinson.

Captain Sharp. Mit You um 10 Minuten für 5. Ja, und Sie? Sie klinken sich hier vielleicht mit Ihrem Programm in Ihrer Region gleich aus der ARD-Hitnacht. Und dann geht so richtig rein in den Freitag. Aber vielleicht sind Sie auch noch ein Stündchen länger dabei. Bis 6 Uhr, würde mich freuen. Dann freuen Sie sich auf Musik, zum Beispiel von Mike Oldfield oder von Carly Simon, Jennifer Rush. Und jetzt, ja, fast zum Ausklang dieser Stunde, Musik aus Italien von Gazebo. I like Chopin. Und wenn Sie gleich weg sind, ja, dann wünsche ich Ihnen schon mal einen schönen Freitag, schönes Wochenende. Bis dann, oder? Wir hören uns gleich wieder.

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1: Um 5 Uhr mit Wolfgang Berger. Gut 3 Monate vor den US-Kongresswahlen hat Präsident Trump auf Änderungen im Wahlsystem gedrängt. Es gebe so wörtlich schockierende Schwachstellen, sagte Trump in seiner Ansprache an die Nation. Aus der Nachrichtenredaktion Ulrike Ufer.
2: Neue Geheimdienstinformationen zeigten, dass die Wahlmaschinen und Systeme zur Stimmauszählung anfällig für Hacking, Manipulation und Korruption seien, so Trump. China und andere Länder hätten versucht, sich in die Wahlen einzumischen. Umfragen zufolge droht Trumps Republikanern bei den Kongresswahlen eine Niederlage. Er wiederholte zudem seine längst widerlegte Behauptung, der Wahlsieg sei ihm 2020 gestohlen worden. Das Heimatschutzministerium werde in Kürze Maßnahmen vorstellen, um die Zwischenwahl im November, so wörtlich, ehrlich zu machen.
1: Die USA haben in der 6. Nacht hintereinander Ziele im Iran angegriffen. Medienberichten zufolge standen mehrere Brücken sowie ein Flughafen im Fokus der Attacken. Im Zuge des Angriffs seien mehrere Menschen getötet oder verletzt worden. Unterdessen sind die Golfstaaten Kuwait und Bahrain ebenfalls wieder unter Beschuss geraten. Zudem sollen auch US-Anlagen in Jordanien Ziel iranischer Vergeltung gewesen sein. Die Regierungen aus Deutschland und Frankreich treffen sich heute auf Schloss Augustusburg in Brühl bei Köln. Bundeskanzler Merz hatte den französischen Präsidenten Macron gestern Abend schon auf Schloss Binsberg empfangen. Aus Brühl Markus Sambale.
3: Gestern empfing Kanzler Merz den französischen Präsidenten Macron zum Abendessen im Grand Hotel Schloss Binsberg mit Blick auf Köln. Heute steht zunächst die Verteidigungspolitik im Mittelpunkt. Kanzler Merz, Präsident Macron und die Außen- und Verteidigungsminister beider Länder treffen sich auf dem Fliegerhorst Nörvenich, wo Eurofighter der Bundeswehr stationiert sind. Außerdem geht es darum, welche Rolle Frankreichs Atomwaffen in Zukunft für die deutsche Sicherheit spielen können.
1: Im Dresdener Prozess gegen eine mutmaßliche NSU-Unterstützerin wird heute das Urteil erwartet. Die Angeklagte ist die Ehefrau eines bereits verurteilten NSU-Unterstützers. Zudem gilt sie als eine enge Freundin der Rechtsterroristin Beate Zschäpe. Die Bundesanwaltschaft wirft der 45-Jährigen unter anderem vor, Zschäpe ihren Personalausweis und ihre Krankenkassenkarte überlassen zu haben. Die rechtsextremistische Zelle Nationalsozialistischer Untergrund hatte 10 Morde begangen. Das waren die Nachrichten.
4: 5:02 NDR 1 Welle Nord mit dem Wetter für uns in Schleswig-Holstein. Schönen Sonnenaufgang haben wir hier und da heute Morgen. Und das Wetter ist ja auch wichtig für die Travemünder Woche. Geht ja heute los. Sind wir auch mit dem Fernsehen dabei im Schleswig-Holstein-Magazin heute Abend 19.30 Uhr. Ja, und das Wetter bleibt, glaube ich, aber erstmal so ein bisschen wechselhaft.
5: Ne? Ja, wir starten heute Morgen schon mit ersten Schauern und Gewittern. Die sind gerade an der Nordsee unterwegs. Ansonsten sehr mild im Moment. Die Temperaturen um die 17 Grad, das ist ein bisschen mehr als die vorigen Tage. Und auch in Ostholstein leichter Niesel stellenweise. Im Laufe des Tages wird es erstmal trocken und schön. Die Sonne scheint heute für bis zu 10 Stunden. Das wird ein bisschen mehr an der Nordsee sein. Und am Nachmittag, dann kommt nochmal ein Schwung Regen nach. Und dann kann es wieder Starkregen, Hagel oder auch einige Gewitter geben. Höchstwerte heute 23 Grad auf Amrum, 27 in Mölln. Das Wochenende wird kühler. Morgen dann um die 22 Grad maximal, starker Wind dazu und Mix aus Sonnewolken und Gewittern.
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5: Im Moment nichts los. Gute Fahrt wünschen wir.
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4: Am Freitag.
5: Juhu.
4: Wenn wir zurückblicken, ist das, glaube ich, so die schönste Geschichte dieser Woche. Wir haben ja mehrfach gesprochen über den Maler Josef aus Büsum, der immer aus Estland im Sommer kommt und seine Bilder dort sprüht. Ganz viele kennen ihn, der ist ja wirklich Kult eigentlich inzwischen dort. Hatte aber einen Unfall, ja, und brauchte jetzt ein Elektromobil und da kamen sie ins Spiel als NDR 1 Welle Nordhörer. Gestern die große Übergabe, hören wir gleich, wie emotional es wurde. Nach Status Quo, Lisa Stansfield und George Harrison.
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0: 15 Minuten nach 5. Hier sind Mandy und Horst bei NDR 1 Welle Nord. Unser Josef im NDR. Ist das schön? Das schreibt Rita aus Rendsburg. Gestern Nachmittag war ja die große Übergabe des Elektromobils an Josef, den Straßenmaler aus Büsum. Auch das Schleswig-Holstein-Magazin hat die Bilder gezeigt, gestern Abend im NDR Fernsehen.
1: Und für alle, die Geschichte nicht mitbekommen haben, Josef kommt jeden Sommer aus Estland nach Büsum, malt und sprüht Büsum-Bilder an der Alleestraße. Und fast jeder, der in Büsum Urlaub gemacht hat, der hat bestimmt schon mal ein Bild von ihm gekauft. Jetzt hatte er aber einen Fahrradunfall mit einem Oberschenkelhalsbruch, also richtig heftig. Und er kann gerade nicht sitzen und malen und verdient deswegen nichts mehr. Und fällt hier natürlich als Straßenmaler aus Estland bei uns durchs Sozialsystem.
0: Hunderte Büsum-Fans haben in dieser Woche für ihn gespendet. Mehr als 20.000 Euro für Physiotherapie, Miete und so weiter. Und ein Hörer von uns in der 1 Welle Nord, der hat mitbekommen und ein Geschäft für Elektromobile hat, hat ihm sogar so ein Mobil gespendet und gestern vorbeigebracht.
2: Was lese ich dann bei Facebook überall? Und das war schon fantastisches Gefühl. Anders kann man nicht sagen. Noch davon wollte ich ganz herzlich bedanken für alle, die mich unterstützen haben, auch für den Wagen.
1: Ja. Schön ist das. Er hat gleich die erste Runde gedreht, ne?
0: Ja, in seinem neuen Wagen. Ja, cool. Das sehen Sie auch im Video heute Morgen in der Mediathek. Schleswig-Holstein-Magazin von gestern Abend, wie gesagt.
1: Ja, und dank dieser großzügigen Spende unseres Hörers, der nicht im Radio auftauchen will, einfach nur helfen wollte, kann Josef vielleicht ja schon bald wieder an seinem Lieblingsplatz an der Alleestraße sitzen und zurückkehren und dann weitermalen.
0: Vielleicht schon, wenn Patricia aus Lübeck in Büsum Urlaub macht. Sie schreibt uns nämlich, tolle Aktion. Wir freuen uns für dich, Josef, dass alles so gut geklappt hat. Und ich denke, jeder von uns hat dir von ganzem Herzen geholfen. Wir sehen uns am 26.07. in Büsum.
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0: ist 5.30 Uhr. Was heute Morgen wichtig ist, hören wir jetzt von Cassandra Aden.
1: Guten Morgen.
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1: Eine Reisewelle kommt auf Schleswig-Holstein zu. Heute ist der letzte Schultag für Kinder in Nordrhein-Westfalen. Der ADAC rechnet deswegen ab heute Nachmittag und über das Wochenende mit vollen Straßen Richtung Ost- und Nordsee. Laut Tourismusagentur Schleswig-Holstein kommt mehr als jeder fünfte inländische Urlauber aus NRW. Schwerer Unfall gestern Abend auf der A23. Nach Angaben der Leitstelle hat ein LKW bei Elmshorn Richtung Hamburg gegen 20 Uhr die Kontrolle verloren und krachte in die Mittelleitplanke. Er kam in Schleudern und kam in der Böschung zum Stehen. Das Gespann kippte zum Teil um. Die A23 war bis 2:30 in der Nacht wegen Bergungsarbeiten gesperrt. Der Fahrer kam verletzt in ein Krankenhaus. Travel in der Woche wird eröffnet. Heute Abend gegen 18 Uhr geht es los. In den kommenden 10 Tagen werden laut Veranstalter 600.000 Besucher beim Festival an Land erwartet. Auf dem Wasser nehmen rund 1.600 Seglerinnen und Segler an Regatten teil.
0: 5.31 Uhr, NDR 1 Welle Nord mit dem Wetter für uns in Schleswig-Holstein. Da haben wir gerade eine Meldung von Silvia bekommen von der Insel Föhr, dass da seit 3.30 Uhr schon Gewitter durchzieht. Das donnert und blitzt immer noch heftig. Es gibt Regen, aber es ist fast windstill im Moment.
3: Der Regen wird noch ein bisschen anhalten. Es wird von Süden her dann langsam ein bisschen schöner. So gegen 8, 9 Uhr sollte es abtrocknen. Und dann haben wir auch die Sonne bei uns in Schleswig-Holstein. Wir sind heute Morgen schon recht mild unterwegs bei 17 Grad. Im Laufe des Tages noch einmal warm. 13 Grad auf Amrum, 27 in Mölln. Da wird der Vormittag und Mittag meistens trocken sein, aber im Lauf des Nachmittags, dann kommt es nochmal zu neuen Schauern. Das kann wieder Hagel geben oder Starkregen. Es kann wieder so bis zu 40 Liter pro Quadratmeter zusammenkommen. Und im Lauf des Tages die Höchstwerte bei 27 Grad zum letzten Mal. Das Wochenende deutlich kälter. Da sind wir dann bei höchstens 22 Grad und so durchwachsen bleibt es leider. Auch am Wochenende Gefahr von Gewitter, Starkregen und Hagel.
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3: Und da gibt's im Moment nichts. Gute Fahrt wünschen wir.
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0: Schönen Start in den Freitag. 5.32 Uhr haben wir es. Schleswig-Holstein in Nordrhein-Westfalen kommen. Ab heute sind ja Sommerferien auch im bevölkerungsreichsten unserer Bundesländer. Und der ADAC warnt überraschenderweise vor Staus. Unter anderem auch auf der A23.
3: Ist es wieder soweit? Ja, und wenn Sie da stehen auf der A23 am Wochenende, dann können Sie mit dieser Frage an Ihre Mitfahrer im Auto glänzen. Sag mal, wisst ihr eigentlich, warum die A23 so heißt? A23? Ja, dieses Rätsel haben wir die Woche gemeinsam gelöst. Wir erzählen es gleich nochmal in den nächsten 8 Minuten.
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0: 20 vor 6. Guten Morgen, hier ist NDR 1, Welle Nerd. Kleiner Service insbesondere für alle, die jetzt schon unterwegs auf der A23 Richtung Hamburg zur Arbeit vielleicht sind. Wissen Sie eigentlich, woher die A23 und auch die meisten anderen Autobahnen ihren Namen haben? Das war unser kleines Morgenrätsel in dieser Woche. Fast aber falsch, das hat Mandy mitgebracht.
1: Ja, und Sie haben gemeinsam mit Horst gerätselt und der hatte wie immer natürlich die besten Ideen.
0: Der damalige Straßenbauminister hat sie seiner Tochter zum 23. Geburtstag geschenkt.
1: Guck mal, Schätzchen, hast eine Autobahn.
0: Ich benenne die nach dir, aber ich kann sie nicht Jutta nennen, deswegen nenne ich sie A23.
1: Aber wie schön wäre das, die A-Jutta? Ja, fast aber falsch.
0: Sollen wir mal drüber nachdenken, die Autobahn mit Namen zu benennen. Aber wenn man dann sagt, die Günther ist schon wieder voll, natürlich auch Quatsch.
1: Ah,
0: ne?
1: Ja. Ja,
0: aber unter anderem Brigitte hat sich bei uns gemeldet und es gewusst.
2: Also es muss mit den 20er Postleitzahlen von Schleswig-Holstein zu tun haben.
1: Aha, richtig. Und zwar damals, das sind die alten Postleitzahlen, die A23 führt durch die Postleitzahlengebiete 22 und 23.
2: Richtig.
1: So, und jetzt gibt es ja noch die Regel, dass Nord-Süd-Autobahnen immer ungerade sind und West-Ost-Autobahnen gerade. Und da die A23 eher tendenziell Nord-Süd ist, muss das ungerade sein. Deswegen hat man sich für die A23 entschieden.
2: Ganz klar, ja, schau.
1: Ist bei der A20 oder 24 genauso, hat mit den Postleitzahlen zu tun. Bei der A21 haut es nicht hin. Irgendwann waren die Zahlen zu Ende. Da fehlt halt eine.
0: Ich wollte sagen, ganz am Anfang so mit A1 und A7 war das auch nicht so. Ne? Das ist erst später so geworden.
1: Es gibt schon noch die Regeln. Die ganz großen Autobahnen sind einstellig, die mittleren zweistellig und die kleineren dreistellig. Also viele Regeln, aber hauptsächlich die Zahl kommt von der alten Postleitzahl.
0: Das merken wir uns. Ne? Und wir haben auch wieder Bock heute Morgen. Ne? Fast aber falsch. Neue Runde gerne.
1: So, ich überlege mir was. Ich suche fix was raus, was Schönes, wo wir gemeinsam rätseln können. Dann sind 20 Minuten Zeit für Horst und Sie, gemeinsam auf die Lösung zu kommen. Aber jetzt erstmal schön Kaffee trinken heute Morgen. Ein bisschen fit werden und wach werden. Und die nächste Runde, fast aber falsch. Die spielen wir dann hier um 10 vor 7 auf NDR 1 Welle Nord.
0: Jetzt hören wir erstmal Bruce Springsteen ganz entspannt zum Start in den Freitag.
1: Juhu.
0: Mit I'm on Fire und Creedence Clearwater Revival, CCR. Danach mit Looking Out My Back Door. 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

0: den Song stelle ich mir als Wecker ein, dass die Melodie kommt. Der Song dann als Weckerton, weißt du?
1: So,
0: kannst du doch eine gute Laune haben. Großartig. Mega.
1: Kannst aber auch aufschrecken, das kann auch passieren, ne? Schon ganz schön nach vorne gehen.
0: Oder am 10. Morgen hast du diesen Song.
1: Kann passieren, ne? Sind wir verknüpft da mit so einem unschönen Aufstehen. 5.47 Uhr, NDR1, Welle Nord. Und wenn Sie vielleicht gerade auch aufgestanden sind und hoffen, sie fährt heute wieder. Nein, leider nicht. Die neue Schleiffähre Missunde 3 fällt voraussichtlich sogar bis Ende nächster Woche aus.
0: Wir haben es Ihnen gestern Morgen schon erzählt. Es gibt Probleme beim Anlegen. Die Haken am Anleger, die rasten irgendwie nicht so richtig ein. Ich kann mir jetzt gar nicht vorstellen, dass das jetzt eine Woche, anderthalb Wochen dauern soll, bis man das repariert hat, so ein Haken.
1: Und warum rasten die plötzlich nicht mehr ein, fragt man sich. Ne? Rigo ist Handwerker, muss da jeden Morgen rüber über die Schlei zwischen Kosel und Brodersby und muss so lange einen Umweg fahren, wie viele andere auch. Allein sein Hinweg zur Arbeit dauert jetzt eine Dreiviertelstunde länger, hat er uns erzählt.
2: Das ist ein riesen Zeitverlust, ne? Das sind ja pro Tag auch rund circa 80 Kilometer, die man Umweg fährt. Und es ist auch natürlich auch ein Kostenpunkt, ne? Mhm. Für die Umwelt ja auch nicht unbedingt die das beste Lösung.
1: Was denkst du über die Beschwichtigungen, die da kommen aus der Politik und vom Landesbetrieb?
2: Man kann es gar nicht mehr hören, weil es irgendwie schon zu lange und zu oft ist.
0: Ach, ist das ein Mist, Rigo. Also das tut uns voll leid für alle, die da jetzt genervt sind, morgens früher aufstehen müssen, mehr Stress haben und halt nicht einen kurzen, schönen, knackigen Arbeitsweg. Wir hoffen, dass du trotzdem die Nerven behältst. Sobald wir wissen, wann sie auch überhaupt wieder fährt, das steht dann gar nicht fest, dann sagen wir natürlich Bescheid.
2: Ja, das wäre super.
0: Ja, im Moment sieht es so aus, ne? Im Moment, dass sie bis Ende nächster Woche erstmal ausfällt. Das ist nicht gesagt, dass sie dann wieder fährt. Wir bleiben auf jeden Fall dran, wann und wie es da weitergeht und die ganze Pleiten-, Pech- und Pannengeschichte und wie viel das alles schon gekostet hat. Das können Sie ganz ausführlich nochmal bei uns im Internet nachlesen, wenn Sie mehr zu diesem Thema wissen möchten.
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0: Die A23 war in der Nacht stundenlang gesperrt. Warum, klären wir jetzt. Und Nordrhein-Westfalen bekommt Ferien und viele Urlauber kommen zu uns nach Schleswig-Holstein. Auch das ist ein Thema jetzt in den Nachrichten um 6 mit Cassandra Aden.
1: Guten Morgen.
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1: Heute ist noch mal Schule, dann beginnen auch in Nordrhein-Westfalen die Sommerferien. Das heißt, bei uns im Land wird es voll auf den Autobahnen. Bis auf Bayern und Baden-Württemberg haben jetzt alle Bundesländer Sommerferien. Hauke Bülow berichtet.
3: Der ADAC rechnet vor allem heute Nachmittag, morgen Vormittag und Sonntagnachmittag mit starkem Verkehr. Besonders betroffen seien die A1 Richtung Ostsee, die A7 und die A23 an die Nordseeküste. Baustellen könnten zusätzlich für Verzögerung sorgen. Dass viele Urlauber im Anmarsch sind, zeigt auch ein Blick auf die Inselfähren. Nach Angaben der Wieker Dampfschiffsreederei sind die Verbindungen nach Föhr und Amrum am Sonntag für Fahrzeuge komplett ausgebucht. Der Tourismus freut sich über den Andrang aus NRW. Laut Tourismusagentur Schleswig-Holstein kommt von dort mehr als jeder fünfte inländische Urlauber.
1: Und auch auf den Schienen wird es länger dauern. In Hamburg beginnen heute umfangreiche Bauarbeiten bei der Deutschen Bahn. Mit deutlichen Auswirkungen ab morgen auch auf den Zugverkehr bei uns im Land. Anna Böhme, worauf müssen sich Bahnreisende und Pendler denn genau einstellen?
4: Naja, zum Hamburger Hauptbahnhof geht's von Kiel, Westerland oder auch von Itzehoe in den nächsten Wochen kaum ohne umzusteigen. Die allermeisten Züge in dieser Zeit enden bzw. starten in Pinneberg. Und von da aus heißt's dann S-Bahn fahren. Die braucht so 15 bis 20 Minuten länger zum Hauptbahnhof. Am besten aber wirklich nochmal vorher in der App schauen, denn einige Züge fahren zeitweise auch nur bis Neumünster oder Elmshorn. Wegen der Bauarbeiten fallen auch zahlreiche Züge zwischen Neumünster und Bad Oldesloe aus. Hierüber wird laut Bahn der Güterverkehr umgeleitet, der wegen der Baustelle nicht seine normale Route fahren kann. Ja, und gearbeitet wird in den kommenden Tagen auch auf der Bahnstrecke zwischen Kiel und Husum bzw. Rendsburg. Hier fahren dieses Wochenende gar keine Züge und danach fällt vor allem abends und nachts einiges aus.
1: Mindestens 17 Krankenkassen und kassenärztliche Vereinigungen haben Beitragsgelder in fragwürdige Immobilienfonds investiert. Das zeigen Recherchen von NDR, WDR und SZ. Hunderte Millionen Beitragsgelder sind dadurch verloren gegangen. Lea Eichhorn mit den Einzelheiten.
5: Insgesamt 28 Krankenkassen und kassenärztliche Vereinigungen sollen in fragwürdige Fonds der Verius Capital AG investiert haben. 17 davon konnten NDR, WDR und SZ identifizieren. So soll allein die Kassenärztliche Vereinigung Baden-Württemberg, kurz KVBW, bis zu 50 Millionen Euro Beitragsgelder in die Geldanlage investiert haben. Ein Großteil sei verloren. Das geht aus der Klage hervor, die die KVBW inzwischen gegen unter anderem 2 beteiligte Finanzinstitute eingereicht hat. Der Vorwurf, die KVBW sei über die Risiken des Fonds getäuscht worden. Auch bundesweit tätige Krankenkassen wie die Kaufmännische Krankenkasse KKH, die Bahn BKK und die Provona BKK haben Dutzende Millionen Beitragsgelder verloren.
1: US-Präsident Trump hat angeblich schockierende Schwachstellen im Wahlsystem der Vereinigten Staaten kritisiert. Neue Geheimdienstinformationen zeigten, dass die US-Wahlmaschinen und Stimmauszählungssysteme anfällig für Hacking, Manipulation und Korruption seien, sagte Trump in seiner Ansprache an die Nation. China und andere Länder hätten versucht, sich in die Wahlen einzumischen. Die Rede wurde nur im Sender Fox News übertragen. Die großen Sender NBC, CNN und ABC entschieden sich gegen eine Live-Übertragung. Ein LKW-Unfall auf der A23 bei Elmshorn hat am Abend und in der Nacht für eine stundenlange Sperrung gesorgt. Laut Polizei war der Lastwagen in Richtung Hamburg unterwegs, als er gegen 20 Uhr in Schlingern kam. Er prallte gegen die Mittelleitplanke und landete dann rechts in der Böschung. Dabei kippte das Gespann zum Teil um. Die Autobahn war nach Angaben der Polizei bis etwa 2:30 in der Nacht gesperrt. Der Fahrer wurde verletzt in ein Krankenhaus gebracht. Die Unfallursache ist noch unklar. Die Beamten vermuten aber, dass gesundheitliche Probleme des Fahrers der Grund gewesen sein könnten.
0: 4:06 NDR 1 Welle Nord mit dem Wetter für uns in Schleswig-Holstein. Und nach diesem Unwetter in Elmshorn und diesem abgesoffenen Polizeiauto in der Unterführung ist die jetzt erstmal gesperrt, weil der Asphalt dabei auch noch kaputt gegangen ist. Ja, heute Morgen kann es auch mal wieder richtig viel Regen geben.
6: Wir haben jetzt gerade die Regenschauer an der Nordsee auf den Inseln. Da sind auch Gewitter dabei und es können eben auch so kräftige Schauer werden, wie wir es jetzt in den letzten Tagen und am Montag vor allem hatten, auch in Elmshorn. Jetzt kommt schon das nächste Regengebiet im Süden an, im Lauenburgischen und teils auch hier mit Gewittern. Sonst auch sonnige Phasen in Dithmarschen, in Steinburg. Da sind wir bei 18 Grad im Moment, leichte Wolken. Und die Sonne dazu, die scheint heute vor allem an der Nordsee 10 Stunden. Zum Nachmittag nochmal ein Schwungregen. Es ist wieder möglich, dass es Starkregen gibt, Gewitter und Hagel. Und so durchwachsen geht es dann auch ins Wochenende. Allerdings kühler. Heute haben wir Höchstwerte von bis zu 27 Grad. Morgen nur noch 22 und es wird sehr, sehr windig.
0: Das ist ganz spannend, dass schon seit fast 3 Stunden da Gewitter an der Westküste sind.
6: Heftig,
0: aber
6: ne?
0: Weil Silvia uns von Föhr gerade gemeldet hat, dass da auch kein Wind geht. Also anscheinend zieht das nicht so richtig weiter.
6: Mhm,
0: das bleibt da gerade so richtig hängen.
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6: Da gibt's nichts im Moment. Gute Fahrt wünschen wir.
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0: Am Freitag um 5:05 und Steffi heute in Sachen Sommermode ganz weit vorn.
7: Ja, das ist ein Original Maren Gilzer Tunika mit Tunnelzug und Taillenkordel, Seitenschlitze und einem Halbarm, Wäsche und Punktbügeln von längst nicht trockener geeignet. Bitte?
6: Ja, mega. Was Udo davon hält, gleich in Frühstück bei Stefanie.
0: Das ist ganz wichtig. Ja, Billy Ray Cyrus gibt's vorher noch mit Achy Breaky Heart und wir haben die Pet Shop Boys. Hier ist Always on My Mind.
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0: 12 Minuten nach 6. Guten Morgen, hier ist NDR 1 Welle Nord. Ich bin ja froh, dass es nicht mehr ganz so heiß ist tagsüber. Ne? Ich habe mir extra für die heißen Tage für zu Hause so eine kurze Hose und Shirt, das ist so ein Anzug, ein richtiger, im Niki-Stoff gekauft. Muss ich sagen, ist großartig.
1: Aber Niki ist doch eigentlich so weich und so flauschig.
0: Ja,
1: ist das
0: ja.
1: Ist nicht eigentlich zum Wärmen?
0: Nee, sollte man vielleicht meinen, aber es ist tatsächlich, gibt kaum was Angenehmeres als im Sommer, was Niki-mäßiges zu tragen, habe ich festgestellt.
1: Aber das sieht unterirdisch aus, oder?
0: Nee,
1: lass dich mal von Steffi beraten.
0: Okay.
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3: Es ist ja, wie es ist.
2: Und das sind ihre Gäste. Herr Ahlers.
4: Ja, das tut ja nichts zu sagen.
2: Udo.
5: Ja, das kann's haben.
2: Und Opa Gerke.
6: Steffi, machst du mir Mettbrötchen?
3: Nee, muss ich ja schmieren. Mich und Zucker nimmt ihr selber, ne? Was gibt's Neues? Na?
4: Ach so, bei dir ist ja jetzt wohl der Sommer ausgebrochen.
3: Ja, das ist ein Original. Maren Gilzer Tunika mit Tunnelzug und Taillenkordel, Seitenschlitze und einem Halbarm, Wäsche und Punktbügeln von längst nicht trockener geeignet. Wird das?
5: Du und mit Animal Drop, ne? Meine ich. Was für eine Saumweide?
3: 112. Also manchmal überrascht du mich, Udo.
5: Ja, warte, ich bin ja auch ein modischer Typ.
4: Ja, ich sehe das gerade. Was soll das denn für eine Buchse sein? Also nichts Halbes und nichts Ganzes so.
5: Hallo, das sind Dreiviertelhose, damit da Luft an Bein kommt und da trotzdem schick aussieht.
3: Ja,
4: also. Luft kriegst du auch von oben rein. Also manchmal tut's auch im Gürtel, Udo.
5: Wie meinst du das denn?
3: Udo, man kann dein Brötchen sehen.
4: Ja, das meine ich.
5: Also das Baggy.
6: Du, Udo.
5: Das muss so.
6: Und deine Kalkstelzen, die sind ja weit wie so ein Fischbauch.
5: Ja, ich gehe hier einmal mit Strümpfe und Unterhose unter das Solarium. Falls mal was ist.
6: Ach so.
3: Ah ja.
4: Aha.
3: Also Udo, an dein Outfit ist ja erstmal gar nichts zu sagen. Dreiviertelhose mit Schnieger und so Säcklinge und Muskelshirt.
5: Bauchtasche. Kriegst ja sonst nichts mit.
3: Ja, aber bei Roger zum Beispiel sieht das irgendwie anders aus. Also mehr so, wie das in Schaufenster so gedacht war.
5: Ja, Ruger.
4: Ja, also das muss ich auch sagen. Was hat der denn bitte in seiner Bauchtasche?
3: Ja, so ein Fleischthermometer und sonst was. So Prüfgeräte.
4: Naja, ich meine, wenn kurze Hose mit Bauchtasche, dann wie früh im Sommer eine Paketausgabe. Kniefrei kurze Hose mit anständiger Bügelfalte, Halbarmhemd reingesteckt, oberster Knopf zu, Gürtel über dem Bauchnabel stramm gezogen, dann guckt auch nichts raus. Das war die Deutsche Post.
6: Jawohl, genau, Georg.
3: Ja, dann komm doch morgen so mal hierher, Georg. Dann haben wir alle was zum, dann haben wir alle was davon.
5: Puh, allein schon. Was macht der Rätsel, Franz?
6: Ich brauch noch, Stück für 6 Instrumente mit 7 Buchstaben.
3: Ja, kommt ja drauf an, wie groß die sind. Schrank?
6: Ja, passt.
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0: 6.22 Uhr. Guten Morgen, hier ist NDR 1 Welle Nord. Ja, ich stehe Sie schon in der Küche, machen Lunchpakete fertig. Es geht ja schon um 10 Uhr los heute Morgen. Die ersten Wattwanderungen in Lüttmoor-Siel in Nordfriesland oder auch Vollerwiek bei St. Peter-Ording.
1: Aber seien Sie ein bisschen vorsichtig, wenn Sie da unterwegs sind. Wenn Sie eine Wattwanderung machen wollen, soll ja Gewitter geben heute. Und das ist da so im Watt immer auch ein bisschen gefährlich. Verliest du schnell die Orientierung. In der NDR Schleswig-Holstein-App gibt es viele Tipps zu Sicherheit, Ausrüstung. Und es sind auch mal die Touren zusammengestellt. Am besten ist es eh, Sie gehen dann mit einem erfahrenen Wattwanderer.
0: Der weiß auch, wann man zurück muss, wenn es Gewitter gibt.
1: Oder sagt es eben gleich ab. Ne? In Dagebühl, da gibt es zum Beispiel eine Wattwanderung der Stille. Da wird nicht gesprochen. Und das ist natürlich da auf der Nordsee. Also ist er dann auf der Nordsee, in der Nordsee, wie auch immer. Das ist ja ganz besonders herrlich. Von Nordstrand aus die große Wanderung zur untergegangenen Siedlung von Rungholt, die gibt's da auch. Herrlich.
0: Du bist ja schon mal Watt gewandert. Ich habe ehrlich gesagt nicht so ein Interesse, sondern ich denke, das ist wie durch eine matschige Wüste laufen. Was soll das?
1: Nee, also das ist so spannend. Du lernst ja auch ganz viel über Wattwürmer zum Beispiel, über Sonne, Mond und Sterne, über die Gezeiten. Und über die Regeln im Watt, selbstverständlich auch. Wir sind nach Blauortsand damals gewandert. Das ist eine Sandbank in der Nordsee. Und oh, das ging 8 Stunden insgesamt.
0: Obwohl ich mal mit einem Wattführer gesprochen habe, und das fand ich ganz spannend, dass wenn jemand in Watt versinkt, die manchmal so Dinge haben, die stopfen sie dann in den Boden und da wird Luft reingepumpt, dass der quasi nach oben gedrückt wird. Das fand ich ein interessantes Gerät.
1: Wieder die spektakulären Notfälle. Das findest du wieder spannend. Ja? Ja. Einfach nur die Natur zu genießen.
0: Wenn Gerätschaften ins Spiel kommen, dann finde ich das spannend. Ja. Gerne nachlesen, NDR Schleswig-Holstein-App heute Morgen. Hier ist NDR 1, Welle Nord.

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2: Die wichtigen Infos für diesen Morgen jetzt um 6.30 Uhr von Cassandra Aden.
3: Guten Morgen.
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3: Reisewelle kommt auf Schleswig-Holstein zu. Heute beginnen auch für Kinder in Nordrhein-Westfalen die Sommerferien. Der ADAC rechnet deswegen ab heute Nachmittag mit vollen Autobahnen. Laut Tourismusagentur Schleswig-Holstein kommt mehr als jeder fünfte inländische Urlauber aus NRW. Krankenkassen haben in fragwürdige Immobilienfonds investiert. Nach Recherchen von NDR, WDR und Süddeutscher Zeitung haben sich mindestens 17 Krankenkassen und kassenärztliche Vereinigungen verspekuliert und mehr als 170 Millionen Euro Beitragsgelder verloren. Bis zu 50 Millionen Euro soll allein die kassenärztliche Vereinigung Baden-Württemberg verloren haben. Sie wirft den beteiligten Finanzinstituten vor, sie über die Risiken des Investments getäuscht zu haben. Bauarbeiten der Deutschen Bahn starten in Hamburg. Das hat auch erhebliche Auswirkungen auf den Zugverkehr bei uns im Land. Betroffen sind nach Angaben der Deutschen Bahn Nah- und Fernverkehr. Viele Züge fallen aus, werden umgeleitet oder enden in Pinneberg, wo Reisende dann in die S-Bahn umsteigen müssen.
2: 6.31 Uhr, NDR 1 Welle Nord mit dem Wetter für uns in Schleswig-Holstein. Die Karl-May-Spiele in Bad Segeberg erwarten heute Nachmittag um 15 Uhr schon den 100.000. Zuschauer.
4: Wow.
2: Ja, vielleicht sind Sie es, wenn Sie dahin wollen. Die meisten haben ja ihre Karten hoffentlich schon rechtzeitig gekauft. Aber heute Nachmittag könnte es eventuell Gewitter geben.
5: Ja, 15 Uhr zum Start dieser Show. Da kann es Regen geben und um 16 Uhr sieht es zumindest im Moment aus, dass da auch Gewitter mit dabei sind. Das kann sich immer gerne noch ein bisschen verschieben, aber Sie sollten auf jeden Fall damit rechnen, dass Sie irgendwie wetterfest angezogen sind. Und ansonsten sind sie ja am Kalkberg auch in besten Händen. Also es ist ja nicht das erste Mal, dass es da Wetter gibt.
2: Ja, die werden dann schon einen Plan haben.
5: Was dann passiert, wenn es doch ein bisschen sehr ungemütlich werden soll. Andererseits gibt es vielleicht eine ganz besondere Kulisse, wenn es so dramatisch wird und im Hintergrund blitzt. Kann ich mir auch gut vorstellen. So durchwachsen ist der ganze Tag. Heute Morgen haben wir die Gewitter und die Schauer an der Nordsee und im Lauenburgischen. Sonst auch Sonne, vor allem gerade in Südholstein und zur Westküste hin. Am meisten Sonne heute an der Nordsee bis zu 10 Stunden. Und am Nachmittag kommt eben nochmal so ein Schwung Regen, Gewitter, Hagel oder vielleicht auch Starkregen mit dazu. Höchstwerte 23 Grad auf Amrum, 27 in Mölln.
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5: Schnell und zuverlässig, damit Sie sicher ankommen. A23 Hamburg-Heide zwischen Elmshorn und Rastplatz-Steinburg. Hier steht ein defektes Fahrzeug. Gute Fahrt wünschen wir.
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2: Am Freitag, 6.33 Uhr, Sommerferien ja auch bei uns im Land. Das bedeutet für viele von uns abschalten. Für andere geht's aber erst so richtig los. Schleswig-Holsteins Ferienmacher laufen zur Höchstform auf und wir machen das, damit wir eine gute Zeit haben.
5: Ja, so wie Anke auf dem Campingplatz in Wees. Was ja jetzt morgens schon los ist und welches Kompliment eines Urlaubers sie am meisten berührt hat bisher. Das erzählt sie uns gleich in 9 Minuten. Dann sagen wir Danke, Anke.
2: So sieht's aus. Nach Christopher Cross mit Never Be The Same und wir haben Michael Jackson mit diesem Kracher aus den 80ern hier. Billie Jean.
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0: 6.42 Uhr, NDR1 Welle Nord mit einer Meldung von der A23.
1: Hamburg Richtung Heide zwischen Elmshorn und Rastplatz Steinburg. Vorsicht, defektes Fahrzeug.
0: Ja, und auch wenn das Wetter mal so einen leichten Durchhänger hat, sie machen den Sommer zur schönsten Zeit des Jahres. Schleswig-Holsteins Ferienmacher und wir sagen mal Danke.
1: Es gibt so viele Dampferkapitäne, Reinigungskräfte im Hotel, Eisverkäuferinnen. Ja, sie alle sorgen dafür, dass wir und unsere Urlauber so viel Freude am Sommer haben können, ein bisschen entspannen und genießen können. Anke Nissen gehört auch dazu. Ihr gehört der Campingplatz Wes in Mesunde an der Schlei. Und sie ist mit uns. Moin, Anke.
2: Guten Morgen.
1: Und Anke musste gerade schon ins Lager gehen, weil vorne bei ihrem Büro so viel los ist um die Zeit. Sag mal, Anke, was ist da morgen schon
2: ja,
1: los?
2: Ja, ganz genau. Vor 11 sind die ganzen Ab- und Anreisen. Und dann ist Fliegen der Wechsel, Brötchenzeit. Die bestellten Brötchen werden abgeholt. Insofern ist immer so in dieser Zeit viel los. Legt sich das alles wieder.
1: Da hast du aber einmal tief Luft geholt, weil das doch auch ein bisschen stressig ist zwischendurch, oder?
2: Ja, es ist sehr stressig. Viele Leute sind unterwegs, auch mit Fahrrädern. Die wollen dann auch belegte Brötchen, noch ein Getränk, noch einen Kaffee. Also im Moment sind sehr, sehr viele Fahrradfahrer unterwegs, was uns sehr freut.
0: Ist die Stimmung, auch wenn es zwischendurch mal regnet, trotzdem gut bei euch?
2: Im Moment ist super Stimmung, muss ich echt sagen. Es zieht jetzt sich ein bisschen zu, aber es war ja super Wetter, traumhaftes Zeltwetter, also sehr, sehr entspannte Leute hier bei uns.
1: Was bedeutet das denn für euch, wenn die Fähre nicht fährt, die Mesunde 3? Hat das große Auswirkungen?
2: Ja, das hat große Auswirkungen. Also 2, 3 angemeldete Fahrradfahrer konnten gar nicht herkommen. Dann ist gestern jemand nicht wieder rübergekommen und musste schwimmen.
1: Ehrlich jetzt?
2: Ja, der hat sich seine Sachen in eine Plastiktüte gepackt und ist dann rübergeschwommen.
0: Das muss man auch erstmal machen. Auch nicht ganz ungefährlich.
2: Hab ich auch lange nicht, ja, das stimmt. Lange nicht mehr gehört, aber das kam wohl immer mal vor.
0: Und was ist für dich das Schönste am Job?
2: Also richtig schön finde ich, dass wir sehr, sehr nette Gäste haben, die Natur auch wahrnehmen. Es ist sehr still hier und wenn jemand schon morgens sagt, mein Gott, ist das still hier, ich habe die Vögel gehört, also da geht mir das Herz auf, weil es ist ja auch meine Heimat und ich bin hier geboren und ich weiß dann, dass jemand das auch so wahrnimmt, wie ich hier die Natur wahrnehme. Das ist sehr schön und ruhig.
1: Anke, für dich ist der Job ja nicht ganz unstressig, wie wir jetzt rausgehört haben. Vielen, vielen Dank, dass du dir das gibst, dass du allen Campingplatznutzern da so hilfst, auch mal mit ein bisschen Essen oder einem kleinen Tipp vielleicht. Und dass ihr den ganzen Sommer am Start seid.
2: Ja, vielen Dank.
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0: 6.51 Uhr. Guten Morgen, hier ist NDR 1 Welle Nord. Und Mandy hat uns vorhin schon versprochen, sie hat etwas mitgebracht für fast aber falsch unser Guten Morgen-Rätsel.
1: Oh, das ist so schön für Sie und Horst. Es geht um ein ganz aktuelles Thema, und zwar die vielen Flächenbrände, die wir hier bei uns in Schleswig-Holstein hatten. Und da gibt es auch Wichtiges zu lernen und zu wissen. Vor allem hat es ja die östlichen Regionen getroffen. Also, wir hatten Flächenbrände auf Fehmarn, in Bad Schwartau, bei Scharbeutz, Oldenburg, in Bonthorst, im Kreis Plön. Also, ist alles so Ostholstein bzw. Ostseenähe. Und das hat einen Grund. Und das möchte ich gerne wissen. Also, warum brennt es relativ selten in Dithmarschen auf den Flächen, auf den Feldern, aber öfter im Osten unseres Landes?
0: Das könnte mit den Böden zu tun haben. Wir haben neulich mit dem Landwirt gesprochen. Er sagte doch, dass so sandige Böden zum Beispiel das Wasser nicht gut halten, andere Böden schon. Vielleicht sind die Böden wasserhaltiger in Dithmarschen so als jetzt. Die haben andere Böden und dann kann es nicht so brennen, weil das feuchter ist einfach.
1: Das kann sein, hat damit aber nichts zu tun.
0: Gar nichts damit zu tun.
1: Nee.
0: Hat es mit Wind zu tun.
1: Fragst du alles ab, machst ja ein Einspielen. Du sollst die Antworten
0: oder
1: geben.
0: Es ist ja so, dass das Feuer eigentlich immer von Menschen gemacht. Also ursprünglich, es muss ja mal ein Funke durch einen Menschen entstehen. Aha. Da leben einfach mehr Menschen und dann hat irgendjemand Feuer gemacht.
1: Aber du bist so ein bisschen, also ein ganz klein bisschen, so ein Hauch auf der Spur.
0: Okay.
1: Vielleicht ein bisschen, aber das war falsch.
0: Okay, dann brauche ich Hilfe.
1: Warum brennt es auf den Flächen, auf den Feldern bei uns im Land eher mal in Richtung Ostholstein oder Ostseenähe und weniger Richtung Nordsee? Gerne mal melden, wenn Sie eine Idee haben. Das ist also wirklich auch ganz, ganz spannend zu wissen. Bei uns im Land, uns liegt so auf der Hand, sage ich Ihnen.
0: NDR Schleswig-Holstein-App. Schnell eine Sprachnachricht schicken, ich will sie auch wissen.

0: Nach Recherchen von NDR, WDR und SZ haben sich Krankenkassen am Finanzmarkt verzockt. Alle Infos jetzt. Und ja, das wird wieder Stau geben. Auch NRW bekommt ja heute Ferien. Auch ein Thema jetzt in den Nachrichten um 7 mit Cassandra Aden.
1: Guten Morgen.
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1: Wer an diesem Wochenende auf Schleswig-Holsteins Straßen unterwegs ist, braucht vor allem eins: Geduld. Mit Nordrhein-Westfalen startet heute das bevölkerungsreichste Bundesland in die Sommerferien. 14 von 16 Bundesländern haben damit schon

0: schulfrei. Hauke Bülow, das bedeutet wohl, es wird voll bei uns.
1: Ja, wir kennen das schon aus den vergangenen Wochen. Nun dürfte es aber noch etwas dicker kommen. Der ADAC rechnet vor allem auf der A1 Richtung Fehmarn, auf der A7 beidseitig zwischen Hamburg und Flensburg und A23 in Richtung Nordsee mit Staus und längeren Fahrzeiten auch durch einige Baustellen. Kommt es zum Stau, bittet die Landespolizei, die Rettungsgasse sofort zu bilden. Nicht erst, wenn das Martinshorn zu hören ist. Das könne im Ernstfall Leben retten. Die Urlaubsorte im Land freuen sich laut Tourismusagentur Schleswig-Holstein auf die neuen Anreisen. Denn auch wenn die Buchungslage insgesamt gut sei, in vielen Regionen im Land gäbe es noch Kapazitäten.
0: Und Sommer- und Ferienzeit ist oft auch Baustellenzeit bei der Bahn. In Hamburg beginnen heute umfangreiche Arbeiten auf einem wichtigen Streckenabschnitt. Das wirkt sich ab morgen auch auf die Zugverbindungen bei uns aus. Die Einzelheiten von Hanna Böhme.
2: Bis Ende August laufen bei der Bahn in Hamburg umfangreiche Bauarbeiten. Mit massiven Auswirkungen auch für Bahnreisende in Schleswig-Holstein. Betroffen sind nach Angaben der Deutschen Bahn die Verbindungen zwischen Westerland, Kiel, Itzehoe, Vrist und Hamburg. Viele Fahrten, auch im Fernverkehr, fallen aus, werden umgeleitet oder enden in Pinneberg, wo Reisende dann in die S-Bahn umsteigen müssen. Bis zum Hamburger Hauptbahnhof dauert die Fahrt damit etwa 15 bis 20 Minuten länger. Und auch auf andere Strecken wirken sich die Bauarbeiten in Hamburg aus. Unter anderem fallen zwischen Neumünster, Bad Segeberg und Bad Oldesloe ebenfalls zahlreiche Züge weg. Über diese Strecke wird der Güterverkehr umgeleitet, der wegen der Bauarbeiten nicht seine gewohnte Route fahren kann.
0: Mindestens 17 Krankenkassen und kassenärztliche Vereinigungen haben sich am Finanzmarkt verspekuliert. Nach Recherchen von NDR, WDR und Süddeutscher Zeitung haben sie mehr als 170 Millionen Euro verloren. Lea Eichhorn, wie konnte das passieren?
3: Sie sollen Beitragsgelder in fragwürdige Fonds der Verius Capital AG angelegt haben. Insgesamt 28 Krankenkassen und kassenärztliche Vereinigungen. 17 Krankenkassen konnten die Journalisten von NDR, WDR und Süddeutscher Zeitung identifizieren. Bis zu 50 Millionen Euro soll allein die Kassenärztliche Vereinigung Baden-Württemberg, KVBW, verloren haben. Die KVBW wirft den beteiligten Finanzinstituten vor, sie über die Risiken des Investments getäuscht zu haben. Die Finanzinstitute bestreiten das. Das Sozialgesetzbuch erlaubt es kassenärztlichen Vereinigungen und Krankenkassen zwar, Beitragsgelder am Kapitalmarkt anzulegen, allerdings nur besonders konservativ und risikoarm.
0: In einer Rede an die Nation hat US-Präsident Trump erklärt, dass das amerikanische Wahlsystem gravierende Schwächen habe. Es lasse Manipulation, Korruption und ausländische Einflussnahme zu, sagte er. Anne Schneider berichtet aus Washington.
4: Zudem gäbe es gravierende Sicherheitslücken bei Wählerdatenbanken, Wahlmaschinen und Auszählungssystemen. Gleichzeitig kündigte Trump an, er habe bislang geheime Regierungsdokumente freigegeben, die dies angeblich belegen sollen. Laut dieser Dokumente soll China große Mengen amerikanischer Wählerdaten erlangt haben. Zudem sollen die Unterlagen nahelegen, dass Hinweisen auf Unregelmäßigkeiten bei Wählerregistrierungen sowie auf Nicht-US-Bürger in den Wählerverzeichnissen nicht ausreichend nachgegangen worden sei. Die Aussagen stehen im Zusammenhang mit Trumps anhaltender Kritik an der Wahl 2020. Seine Niederlage gegen Joe Biden hat er bis heute nicht anerkannt.
5: 7:04, NDR1 Welle Nord mit dem Wetter für uns in Schleswig-Holstein. Ist ja einiges los am Wochenende. Hafenfest in Grömitz, Hafenfesttage in Heiligenhafen, Bootshafen, Sommer in Kiel und die Traumwetterwoche startet ja auch. Da gibt es auch einen Hafen. Aber es gibt hier und da auch ein bisschen Regen und die Temperaturen gehen ein bisschen runter. Ne?
6: Es ist durchwachsen heute schon. Wir haben jetzt die Regenschauer, die sind vor allem an der Nordsee unterwegs, können heute auch schon Gewitter, Starkregen und Hagel dabei sein. Es ist auch gerade so ein Regengebiet am Elbe-Lübeck-Kanal, Lübeck und hoch nach Ostholstein. Ansonsten auch Sonne heute bis zu 10 Stunden, vor allem an der Nordsee. Nachmittags dann nochmal so ein nasser Schwung, wieder mit kräftigen Schauern örtlich und dann kann es sehr, sehr ungemütlich werden. Heute nochmal bis 27 Grad. Am Wochenende das Gleiche mit diesem Durcheinander, mal schön, mal total nass oder diese Hagelkörner. Kann wieder Überflutungen geben in einigen Orten und dazu Temperaturen, die maximal auf 22 Grad raufgehen. Außerdem wird der Wind auch am Wochenende zunehmen.
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6: Habe ich schön, im Moment nichts, aber wir haben schon einen Blitzer, den ersten aktuellen B77 Rendsburg-Schleswig kurz hinterm Kanaltunnel. Gute Fahrt an unterwegs.
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5: Wir starten gemeinsam in diesen Tag, in diesen Freitag.
6: Juhu, und wir rätseln gerade bei Fast aber falsch unserem Guten Morgen Quiz. Warum gibt es an der Ostsee grundsätzlich mehr Flächenbrände auf unseren Feldern als an der Nordsee?
5: Ja, Jo aus Kiel hat eine Idee.
8: Moin. Ich würde sagen, das liegt daran, was auf den Feldern wächst. Kohlsorten sind halt nicht so trocken wie Getreide auf der Ostseite des Landes und dementsprechend nicht so feuergefährlich.
6: Ah, das hätte ich auch getippt. Ja, ist es aber nicht.
5: Nee.
6: Also, wir lösen auf in 8 Minuten, falls Sie noch eine Idee haben. Gerne schnell melden in der NDR Schleswig-Holstein-App.
5: Ich will es auch wissen, ich komme nicht drauf. Ne? Udo Lindenberg gibt es vorher noch und wir haben Cyndi Lauper mit Girls Just Wanna Have Fun.
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0: 13 Minuten nach 7. Guten Morgen, hier ist NDR 1 Welle Nord. Gerade mit unserem guten Morgen-Rätsel, fast aber falsch. Heute mal ein bisschen ernsthafter, aber sehr aktuell. Ne?
1: Die Frage, warum gibt es die meisten Flächenbrände hier bei uns in Schleswig-Holstein in Ostseenähe? Allein in der vergangenen Woche ja Fehmarn, Oldenburg, Bad Schwartau, Scharbeutz. Ja, und dazu hat Katja eine Idee.
2: In den Regionen gibt es einfach mehr Ackerflächen. Dann gab es ja schon häufiger, wenn die Mähdrescher drüber fahren, dass eben durch die Maschinen auch Feuer entstehen kann. Oder, was ich auch schon erlebt habe, ist, dass wenn das Feld direkt an der Straße liegt und jemand eine Kippe rausschmeißt, dass dann auch Brände entstehen. Und eben vermehrt in den Gegenden, weil dort mehr Ackerflächen sind wie Wald.
0: Ja, und ich habe ja schon gesagt, da leben ja auch mehr Menschen, da sind vielleicht dann mehr auch Straßen an den Feldern. Könnte ich mir auch vorstellen.
1: Der Weg ist nicht der falscheste, aber es ist noch nicht das Ziel.
0: Ah, Regina aus Köln hat sich noch gemeldet. Moin, Regina.
3: Moin.
1: Na, was ist deine Idee?
3: Meine Idee ist, dass sozusagen die Eiszeit Schuld hat. Da sind sehr viele Steine in Ostdeutschland oder wesentlich mehr als in Dithmarschen. Und die bei Erntearbeiten kommen die eventuell in die Maschinen rein und dann entzünden die Funken das Erntegut.
0: Also mir leuchtet das ein.
1: Das leuchtet auch total gut ein. Regina, zu 99% richtig. Eine Kleinigkeit noch, es sind vor allem Feuersteine.
3: Ja, genau.
1: Die in Ostholstein öfter vorkommen. Und das ist gerade nicht wirklich auf der Hand, dass Feuersteine Feuer auslösen. Ich meine, deswegen heißt es
0: so. Da muss man erstmal drauf kommen, ne? Die sind ja auch in Feuerzeugen drin, ne? Das ist ja. Ja.
3: Genau.
1: Vielen, vielen Dank fürs Helfen und Auflösen.
3: Gerne.
0: Dankeschön.
1: Tschüss.
0: Das merken wir uns. Die Eiszeit ist schuld, dass es brennt. Gut.
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0: Moin, hier sind Melli und Horst bei NDR 1 für der Nord um 7.21 Uhr. Ja, vielleicht hätte man doch einfach bei der guten alten Dieseltechnik bleiben sollen, schreibt Andreas. Und viele in Schleswig-Holstein nicken jetzt ganz heftig und wissen sofort, worum es geht. Natürlich um unsere Schleifähre, die Misunde 3. Und ja, schon wieder außer Betrieb und fällt bis voraussichtlich Ende nächster Woche aus. Eins der meistdiskutierten Themen heute Morgen bei uns im Internet.
1: Rainer aus Kiel nimmt's mit Humor, schreibt, ich nenne die Misunde 3 nur noch die E-Titanic. Naja, immerhin ist die Misunde 3 ja noch nicht untergegangen, ne?
0: Gut, weil es auf der Schlei auch keine Eisberge gibt. Ne?
1: Ja. Jetzt ist es ja wohl so, dass die Haken der Fähre am Anleger nicht mehr richtig einrasten. Warum das jetzt eine Woche dauern soll, keine Ahnung. Aber das bedeutet jedenfalls für Pendler Rigo jeden Morgen eine Dreiviertelstunde Umweg alleine hin zur Arbeit.
2: Das sind ja pro Tag auch und circa 80 Kilometer, die man Umweg fährt. Und es ist auch natürlich auch ein Kostenpunkt. Ne?
1: Mhm.
2: Für die Umwelt ja auch nicht unbedingt die
0: das
2: beste
0: stimmt.
2: Lösung.
0: Was denkst du über die Beschwichtigungen, die da kommen aus der Politik und vom Landesbetrieb?
2: Man kann es gar nicht mehr hören, weil es irgendwie schon zu lange und zu oft ist.
0: Ja, wir haben vorhin auch schon von Anke vom Campingplatz in Wees an der Schlei gehört. Ohne Fähre sagen die Fahrradurlauber ab, weil sie ja nicht rüberkommen. Und die Gäste können nicht auf die andere Seite, um dort zu essen. Ist A für die Gäste blöd, für die Gastronomen natürlich auch doof, weil die dann nichts mehr einnehmen. Also hängt so viel dran an dieser Fähre.
1: Wir hoffen, dass es mit diesem blöden Haken doch ein bisschen schneller vorangeht. Halten Sie alle gut durch und lassen Sie sich die Laune nicht vermiesen.
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0: Wir bringen uns auf den neuesten Stand um 7:30 jetzt mit Cassandra Aden.
1: Guten Morgen.
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1: Es wird voll auf Schleswig-Holsteins Straßen. Heute ist der letzte Schultag für Kinder in Nordrhein-Westfalen. Der ADAC rechnet vor allem auf der A1 Richtung Fehmarn, auf der A7 beidseitig zwischen Hamburg und Flensburg und auf der A23 Richtung Nordsee mit Staus und längeren Fahrzeiten. Auch durch einige Baustellen. Bauarbeiten der Deutschen Bahn starten in Hamburg. Das hat auch Auswirkungen auf den Zugverkehr bei uns im Land. Betroffen sind nach Angaben der Deutschen Bahn viele Fahrten im Nah- und im Fernverkehr. Sie fallen aus, werden umgeleitet oder enden in Pinneberg, wo Reisende dann in die S-Bahn umsteigen müssen. Travemünder Woche wird eröffnet. Heute Abend gegen 18 Uhr geht es los. In den kommenden 10 Tagen werden laut Veranstalter 600.000 Besucher beim Festival an Land erwartet. Auf dem Wasser nehmen rund 1.600 Seglerinnen und Segler an Regatten teil.
0: 7.31 Uhr, NDR 1 Welle Nord mit dem Wetter für uns in Schleswig-Holstein. Und vor Heiligenhafen ist ja ein Wal gesichtet worden. Könnte ein Beluga-Wal sein, eventuell aber auch der nächste Buckelwal. Dieser Hartfin, den man ja schon vor der dänischen Küste gesehen hat, bitte nicht. Könnte die Attraktion bei den Hafenfesttagen werden. Aber ich hoffe, er findet wieder zurück. Einfach weg da.
3: Wir starten heute sehr durchwachsen in den Tag. An der Nordsee haben wir Regenschauer, teils auch Gewitter. Die ziehen langsam ab über dänische Grenze. Erstmal wird Flensburg noch nass, dann wird es aber schön dahinter. Dann ist erstmal Sonne für uns da, im Moment auch in Lübeck und am Elbe-Lübeck-Kanal einige Regenschauer bis hoch nach Ostholstein. So, und dann haben wir 10 Stunden Sonne an der Nordsee und nachmittags geht es schon wieder mit dem Regen los. Wieder Starkregen möglich, Gewitter oder sogar Hagelschauer und das bei 23 Grad auf Amrum, 27 in Mölln. Das Wochenende wird kühler. Wir haben 22 Grad maximal, aber es geht genauso durchwachsen weiter.
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3: Im Moment keine Meldungen, aber die aktuellen Blitzer, die haben wir auf der B77 Rendsburg-Schleswig, kurz hinterm Kanaltunnel. Gute Fahrt wünschen wir.
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0: Um 7.32 Uhr, guten Morgen.
3: Sag deinen Tag bitte, sag den Tag.
0: Den Tag, es ist Freitag.
3: Juhu.
0: Puh, war das schon die erste Quizfrage. Was ist heute für ein Tag? Keine Ahnung.
3: Was ist heute für ein Monat? Was ist für eine Woche?
0: Das überfordert mich nicht. Ich brauche meinen Gehirnschmalz gleich noch für die Leuchte des Morgens. Unser Schleswig-Holstein-Quiz nach Smokey und PhD haben wir mit I Won't Let You Down. Dann wird gequest.
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0: 7.40 Uhr, guten Morgen.
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0: Wir spielen mit Finn Lasse Storm aus Bad Segeberg. Moin.
2: Moin, moin, hallo.
0: Ja, du warst so wie ich der Meinung, dass eigentlich England mal wieder hätte Weltmeister werden können. Jetzt sind
2: ja,
0: sie
2: das
0: raus.
2: Hat nun leider nicht geklappt. Nee, ja, schade.
0: Wer wird's denn am Wochenende?
2: Argentinien, glaube ich.
3: Meinst nicht Deutschland?
2: Nee, das meine ich nicht mehr, nein.
0: Ja, jetzt gewinnst du erstmal 300 Euro vielleicht gegen Mandy und die Leuchte des Morgens Tasse. 5 Fragen,
2: das
0: 30
2: super,
0: Sekunden
2: ja.
0: habe ich und Mandy kriegt Musik auf dem Kopfhörer.
2: Jawohl, geht los.
0: So. Was findet jährlich in Büsum statt? Seehundfest oder Drachenflugtage?
2: Drachenflugtage.
0: Von welchem Musiker handelte das Musical Hinterm Horizont?
2: Udo Lindenberg.
0: Wen trifft man im Einfelder Dosenmoor? Teufelsschafe oder Himmelsziegen?
2: Teufelsschafe.
0: Wahr oder falsch? Wassermelonen sind mit Seerosen verwandt.
2: Wahr.
0: Wie viele A's sind im Gemeindenamen Fahrgau-Pratjau?
2: 3.
0: Nein, es sind 4.
2: Ah.
0: Und die Wassermelonen gehören zur Familie der Kürbisgewächse.
2: Ah, okay.
0: Und es sind Himmelsziegen, das sind nämlich so Wiesenvögel.
2: Oh,
0: die,
2: oh Mann, okay.
0: Die machen so komische Geräusche, deswegen nennt man sie Himmelsziegen.
2: Ja.
0: Aber wir haben 2 richtige.
2: Naja, mal gucken.
0: Gut angefangen.
2: Vielleicht hat Mandy einen schlechten Tag.
0: Hat er stark nachgelassen, ne? Im Gegensatz zu den Argentiniern, die fangen schwach an und werden hinten raus immer stärker. Ich hole mal Mandy.
2: Jawohl.
0: Okay.
3: Mhm.
0: Los geht's. Was findet jährlich in Büsum statt? Seehundfest oder Drachenflugtage?
3: Drachenflugtage.
0: Von welchem Musiker handelt das Musical Hinterm Horizont?
3: Udo Lindenberg.
0: Wen trifft man im Einfelder Dosenmoor? Teufelsschafe oder Himmelsziegen?
3: Himmelsziegen.
0: Wahr oder falsch? Wassermelonen sind mit Seerosen verwandt.
3: Falsch.
0: Wie viele A's sind im Gemeindenamen Fahrgau-Pratjau?
3: 4.
0: Und das ist auch noch richtig. Ja, gut. Da muss man sagen, da ist Mandy Weltmeister geworden gerade mit 5-2.
3: Oh.
2: Da kann man nichts machen. Herzlichen
3: ich
2: hab Glückwunsch.
3: Doch gesagt, Deutschland gewinnt. Aber vielen, vielen Dank, Finn Lasse, fürs Mitmachen. Und ich wünsche dir, dass du da einen wunderbaren Fußballtag hast.
2: Ja, ich hoffe auch.
0: Hoffentlich ein gutes
2: Ich wollte noch kurz meine Frau grüßen.
0: Ah. Selbstverständlich.
2: Darf ich das noch einmal machen? Wir haben Hochzeitstag heute.
3: Oh.
2: Vielen Dank für 5 Jahre. Ich liebe dich, mein Schatz. Und viel Glück dem der oder derjenigen, die nach mir kommen.
3: okay.
0: Wir hoffen, das dauert noch
2: nein,
0: ein bisschen.
2: Nein, also nicht nach mir, sondern das war an die Kandidaten
3: gerichtet. Ach so.
2: nein.
3: Machen den Plural
2: okay.
3: gleich.
2: ja,
0: herrlich.
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0: 10 vor 8. Guten Morgen, hier ist NDR 1 Welle Nord. Und diese Serie macht wirklich sehr viel Spaß. Man wartet diese Woche richtig am Fernseher abends beim Schleswig-Holstein-Magazin im NDR Fernsehen drauf. Und zwar auf Sebastian Waches Wetterorte.
1: Unser NDR 1 Welle Nord Wetterexperte, da war diese Woche schon viel unterwegs. 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
0: Und es ist wirklich Fehmarn, unsere Sonneninsel. 1800 Stunden im Jahr. 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
3: Ja, ja, die Lage am Meer ganz gut. Keine Berge, alles gerade.
1: Es stimmt ja an sich, es ist richtig. Aber wir fragen mal den Experten, Sebastian, am Südstrand auf Fehmarn.
4: Dass hier so oft die Sonne scheint, liegt an zwei Dingen. Zum einen sind es natürlich Tiefdruckgebiete, wenn sie denn zu uns kommen und Regen bringen, die auf dem Weg in Richtung Ostseeküste verhungern. Und dementsprechend kommt hier nicht mehr allzu viel an. Und somit sehen wir hier auch eben eher trockenere Phasen. Zum anderen ist es auch so, dass wir, wenn wir eine Wetterlage mit Hochdruckgebieten haben, sich die Hochdruckgebiete häufig über Skandinavien festsetzen, dadurch eben die Luftmassen aus dem Osten kommen, die per se trocken sind, kontinental, und damit eben Wolken keine Chance haben, sich entwickeln zu können.
1: Ah ja, also wir merken uns auf jeden Fall, das schlechte Wetter kommt meistens von der Nordsee. Das hat er so schön formuliert. Die Tiefs verhungern dann über Schleswig-Holstein. Und Gutes kommt von Skandinavien. Da hat eben Fehmarn aufgrund seiner Lage einfach Glück gehabt.
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0: Heute startet die Travemünder Woche, das ist gleich ein Thema. Und auch in NRW beginnen ja die Ferien, das heißt, es wird voll auf unseren Straßen. Auch ein Thema jetzt in den Nachrichten um 8 mit Cassandra Aden.
1: Guten Morgen.
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1: Reisewelle Ahoi. In Nordrhein-Westfalen beginnen heute die Sommerferien. Das bedeutet, in Schleswig-Holstein wird es voll, denn viele machen sich auf den Weg zu uns. Hauke Bülow mit den Einzelheiten.
3: Der ADAC rechnet vor allem heute Nachmittag, morgen Vormittag und Sonntagnachmittag mit starkem Verkehr. Besonders betroffen seien die A1 Richtung Ostsee, die A7 und die A23 an die Nordseeküste. Baustellen könnten zusätzlich für Verzögerung sorgen. Dass viele Urlauber im Anmarsch sind, zeigt auch ein Blick auf die Inselfähren. Nach Angaben der Vika Dampfschiffsreederei sind die Verbindungen nach Föhr und Amrum am Sonntag für Fahrzeuge komplett ausgebucht. Der Tourismus freut sich über den Andrang aus NRW. Laut Tourismusagentur Schleswig-Holstein kommt von dort mehr als jeder fünfte inländische Urlauber.
1: Und auch auf den Schienen wird es länger dauern in nächster Zeit. In Hamburg beginnen heute umfangreiche Bauarbeiten bei der

0: Deutschen Bahn. Ab morgen dann auch mit Auswirkungen auf den Zugverkehr bei uns im Land. Hanna Böhme, worauf genau müssen sich Bahnreisende und Pendler denn einstellen?
1: Naja, zum Hamburger Hauptbahnhof geht's von Kiel, Westerland oder auch von Itzehoe in den nächsten Wochen kaum ohne umzusteigen. Die allermeisten Züge in dieser Zeit enden bzw. starten in Pinneberg und von da aus heißt's dann S-Bahn fahren. Die braucht so 15 bis 20 Minuten länger zum Hauptbahnhof. Am besten aber wirklich nochmal vorher in der App schauen, denn einige Züge fahren zeitweise auch nur bis Neumünster oder Elmshorn. Wegen der Bauarbeiten fallen auch zahlreiche Züge zwischen Neumünster und Bad Oldesloe aus. Hierüber wird laut Bahn der Güterverkehr umgeleitet, der wegen der Baustelle nicht seine normale Route fahren kann. Ja, und gearbeitet wird in den kommenden Tagen auch auf der Bahnstrecke zwischen Kiel und Husum bzw. Rendsburg. Hier fahren dieses Wochenende gar keine Züge und danach fällt vor allem abends und nachts einiges aus.
0: Die Krankenkassen haben nach eigenen Angaben mit großen Finanzlöchern zu kämpfen. Und jetzt kommt raus, viele sollen sich am Finanzmarkt verspekuliert haben. Das haben Recherchen von NDR, WDR und SZ ergeben. Demnach haben sie dadurch hunderte Millionen Euro verloren. Lea Eichhorn berichtet.
2: Eigentlich müssen Krankenkassen und kassenärztliche Vereinigungen mit dem ihnen anvertrauten Geld vorsichtig umgehen. Wenn Sie Geld am Finanzmarkt anlegen, dann nur konservativ und risikoarm. So steht es im Sozialgesetzbuch. Die Recherchen zeigen nun aber, mindestens 170 Millionen Euro sind in fragwürdigen Fonds verschwunden. Die Haushaltspolitikerin und grünen Bundestagsabgeordnete Paula Pichotta ist alarmiert.
3: Das ist schon sehr viel Geld, auch für eine Krankenkasse. Und das ist schlicht und ergreifend den Versicherten nicht vermittelbar. Das untergräbt das Vertrauen in die Sicherheit des Beitragsgelds bei den Krankenkassen.
2: 28 Krankenkassen und kassenärztliche Vereinigungen sollen über Umwege in fragwürdige Fonds der Verius Capital AG investiert haben, sagt ein Insider. 17 Kassen und kassenärztliche Vereinigungen konnten NDR, WDR und SZ identifizieren.
0: Und jetzt mehr Nachrichten aus Schleswig-Holstein. Spatenstich für THW-Neubau in Itzehoe. Heute startet der Bau des neuen Standorts des THW-Ortsverbandes. Das Projekt ist Teil eines bundesweiten Bauprogramms, mit dem Unterkünfte des Technischen Hilfswerks bis 2030 modernisiert oder neu gebaut werden. Das THW unterstützt zum Beispiel bei Katastrophen. Bundesweit engagieren sich nach Angaben des THW rund 88.000 Ehrenamtliche. Lange Sperrung gestern Abend auf der A23. Nach Angaben der Leitstelle hat ein LKW bei Elmshorn Richtung Hamburg gegen 20 Uhr die Kontrolle verloren und krachte in die Mittelleitplanke. Das Gespann kam in der Böschung zum Stehen und kippte zum Teil um. Die A23 war laut Polizei bis 2:30 in der Nacht gesperrt. Der Fahrer kam verletzt in ein Krankenhaus. Blitzeinschlag sorgt für Dachstuhlbrand in Stockelsdorf im Kreis Ostholstein. Laut Feuerwehr konnten sich die Bewohner einer Doppelhaushälfte in Sicherheit bringen. Verletzt wurde niemand. Die Einsatzkräfte mussten Dachziegel abnehmen, um den Brand besser löschen zu können. Der Sachschaden liegt im mittleren fünfstelligen Bereich. Leihmutterschaft ist ein umstrittenes Thema. Der CDU-Fraktionschef Jens Spahn hatte sich bislang dafür eingesetzt, dass solche Leihmutterschaften in Deutschland verboten bleiben, auch um zu verhindern, dass Kinder zur Ware werden. Nun aber haben Spahn und sein Ehemann selber einen Sohn durch eine Leihmutter in den USA bekommen. Das sorgt auch weiter parteiübergreifend für Kritik. Aus Berlin berichtet Efi Seibert.
4: Wer Regeln politisch propagiert, sollte erklären, warum sie für ihn selbst offenbar nicht gelten sollen. So kritisiert der gesundheitspolitische Sprecher der Grünen, Janosch Dahmen, den Unionsfraktionschef. Auch in der eigenen Partei wird Jens Spahn dafür kritisiert, dass er mit Hilfe einer Leihmutter in den USA Vater geworden ist. Der Vorsitzende der Seniorenunion, Hubert Hüppe, ist persönlich geschockt und sagt, die Leihmutterschaft ist zu Recht in Deutschland verboten. Es ist nicht gut, wenn sich Politiker mit Macht und Geld darüber hinwegsetzen. Auch aus der FDP kommt Kritik. Der stellvertretende Vorsitzende Henning Höhne sagte dem RND, was ich nicht respektieren kann, sind Politiker, die in Deutschland für Gesetze sorgen, die sie dann mit Geld und Kontakten international umgehen.
0: Heute wird die Travemünder Woche eröffnet. 10 Tage lang verwandelt sich Travemünde wieder in ein Zentrum des internationalen Segelsports mit Regatten auf der Ostsee und einem bunten Programm entlang der Promenade. Jannik Wölfel berichtet.
5: Mit dem traditionellen Signal heißt Flagge will Lübecks Bürgermeister Jan Lindenau gegen 18 Uhr die 137. Travemünder Woche eröffnen. Kurz darauf schickt Schleswig-Holsteins Sozialministerin Aminata Touré die Yachten auf ihre erste große Wettfahrt, die Langstreckenregatta rund Fehmarn. In den kommenden 10 Tagen ist die Lübecker Bucht dann ein riesiges Regattarevier. Rund 900 Boote und etwa 1500 Seglerinnen und Segler kämpfen um internationale und deutsche Meistertitel. Und auch an Land ist jede Menge los, mit Konzerten, Beachpartys, Streetfood und maritimer Festivalstimmung entlang der Promenade.
6: 6:08 NDR1 Welle Nord mit dem Wetter für uns in Schleswig-Holstein. Ja, es gibt nicht nur Travemünder Woche, zum Beispiel auch die Geltinger Tage. In Gelting starten heute. Morgen ist dann der große Festumzug zum Bürgerpark. Das halbe Dorf verkleidet sich ja da, also mindestens, vielleicht auch noch ein paar mehr. Aber vielleicht was Regenfestes mit dabei haben. Auch da könnte es vielleicht mal ein bisschen regnen.
7: Wir haben ja eine sehr unbeständige Wetterphase im Moment. Jetzt scheint gerade fast überall die Sonne zur Elbe hin. Da ist es gerade noch ein bisschen wolkig und zum Elbe-Lübeck-Kanal, Lübecker Bucht, da haben wir gerade noch ein bisschen Regen, zieht aber ab. Am Nachmittag kommt schon wieder was Neues nach. Da kann es wieder Starkregen, Hagel und auch Gewitter geben. Und am Wochenende wird der Sturm dann auch stärker und die Temperaturen sinken ab. Heute haben wir noch mal 23 bis 27 Grad und am Wochenende 22 maximal und dazu eben sehr windig. Gefühlt ist das deutlich kälter.
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7: 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Im Moment keine Meldung, aber es gibt die aktuellen Blitzer. Vielen Dank fürs Bescheid geben. Bobby hat einen entdeckt. A20 Lübeck-Rostock hinter der Abfahrt Groß-Saarau. Und B77 Rendsburg Richtung Schleswig, da ist einer kurz hinterm Kanaltunnel. Gute Fahrt wünschen wir.
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6: Am Freitag.
7: Jawohl.
6: 7:07 haben wir es und Steffi heute in Sachen Sommermode ganz weit vorn.
9: Ja, das ist ein Original. Maren Gilzer Tunika mit Tunnelzug und Taillenkorde, Seitenschlitze und einem Halbarm, Wäsche und Punktbügeln von längst nicht trockener geeignet. Bitte.
7: Meine Güte. Ja, ganz großartig. Was die anderen im Schlemmerbistro davon halten, gibt's gleich im Frühstück bei Stefanie.
6: Nach Take That und wir haben Genesis für Sie mit Invisible Touch.
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0: 14 Minuten nach 8. Guten Morgen, hier ist NDR1 Welle Nord. Ja, im Sommer mit den Klamotten ist immer so eine Sache. Ne? Ich komme ja zum Beispiel nicht in kurzer Hose zur Arbeit. Wir sind ja auch klimatisiert, da würde ich wahrscheinlich frieren.
1: Aber ist auch ein ästhetisches Problem bei dir, oder?
0: Nee, ich weiß auch nicht. Ich finde, bei der Arbeit trägt man keine kurze Hose. Ja gut. Du bräuchtest eine Sonnenbrille wegen meiner weißen Beine, das ist eine andere Geschichte. Aber Julian Kraftzig zum Beispiel, unser Nachmittag, der kommt ständig in kurzer Hose.
1: Ja, Jan Bastik auch, das ein oder andere Mal. Die können sich das auch leisten.
0: Ja, gut. Hm? Vielleicht sollte ich mir Modetipps bei Steffi holen.
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3: Es ist ja, wie es ist.
2: Und das sind ihre Gäste. Herr Ahlers.
4: Ja, das tut dir nichts zu sagen.
2: Udo.
5: Ja, das kann's haben.
2: Und Opa Gerke.
6: Steffi, machst du mir Mettbrötchen?
3: Nee, muss ich ja schmieren. Milch und Zucker nehmt ihr selber, ne? Was gibt's Neues? Na?
4: Ach so, bei dir ist ja jetzt wohl der Sommer ausgebrochen.
3: Ja, das ist ein Original. Maren Gilzer Tunika mit Tunnelzug und Taillenkordel, Seitenschlitze unterm Halbarm, Wäsche und Punktbügeln von links nicht trockener geeignet. Wird das?
5: Du und mit Animal Drop, ne? Meine ich. Was für eine Saumweide?
3: 112. Also manchmal überrascht du mich, Udo.
5: Ja, warte, ich bin ja auch ein modischer Typ.
4: Ja, ich sehe das gerade. Was soll das denn für eine Buchse sein? Also nichts Halbes und nichts Ganzes so.
5: Hallo, das sind Dreiviertelhose, damit da Luft an Bein kommt und da trotzdem schick aussieht.
4: Ja, also. Luft kriegst du auch von oben rein. Also manchmal tut's auch einen Gürtel, Udo.
5: Wie meinst du das denn?
3: Udo, man kann dein Brötchen sehen.
4: Ja, das meine ich.
5: Also das Baggy.
6: Du, Udo.
5: Das muss so.
6: Und deine Kalkstelzen, die sind ja weit wie so ein Fischbauch.
5: Ich gehe hier einmal mit Strümpfe und Unterhose unter das Solarium. Falls mal was ist.
6: Ach so.
3: Ah ja.
4: Aha.
3: Also Udo, an dein Outfit ist ja erstmal gar nichts zu sorgen. Dreiviertelhose mit Schnieger und so Säcklinge und Muskelshirt.
5: Bauchtasche. Kriegst ja sonst nichts mit.
3: Ja, aber bei Roger zum Beispiel sieht das irgendwie anders aus. Also mehr so, wie das in Schaufenster so gedacht war.
5: Ja, Ruger.
4: Ja, also das muss ich auch sagen. Was hat der denn bitte in seiner Bauchtasche?
3: Ja, so ein Fleischthermometer und sonst was. So Prüfgeräte.
4: Naja, ich meine, wenn kurze Hose mit Bauchtasche, dann wie früh im Sommer eine Paketausgabe. Kniefrei kurze Hose mit anständiger Bügelfalte, Halbarmhemd reingesteckt, oberster Knopf zu, Gürtel über dem Bauchnabel stramm gezogen, dann guckt auch nichts raus. Das war die Deutsche Post.
6: Jawohl, genau, Georg.
3: Ja, dann komm doch morgen so mal hierher, Georg. Dann haben wir alle was zum, dann haben wir alle was davon.
5: Puh, allein schon. Was macht der Rätsel, Franz?
6: Ich brauch noch, Stück für 6 Instrumente mit 7 Buchstaben.
3: Ja, kommt ja drauf an, wie groß die sind. Schrank?
6: Ja, passt.
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0: Es ist 8.30 Uhr.
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0: Und jetzt gibt's die wichtigen Infos mit Cassandra Aden.
5: Guten Morgen.
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5: Volle Straßen in Schleswig-Holstein erwartet. Heute beginnen auch für Kinder in Nordrhein-Westfalen die Sommerferien. Der ADAC rechnet deswegen ab heute Nachmittag übers Wochenende mit vollen Autobahnen. Laut Tourismusagentur Schleswig-Holstein kommt mehr als jeder fünfte inländische Urlauber aus NRW. Krankenkassen haben in fragwürdige Immobilienfonds investiert. Nach Recherchen von NDR, WDR und Süddeutscher Zeitung haben sich mindestens 17 Krankenkassen und kassenärztliche Vereinigungen verspekuliert und mehr als 170 Millionen Euro Beitragsgelder verloren. Bis zu 50 Millionen Euro soll allein die kassenärztliche Vereinigung Baden-Württemberg verloren haben. Sie wirft den beteiligten Finanzinstituten vor, sie über die Risiken des Investments getäuscht zu haben. Bauarbeiten der Deutschen Bahn starten in Hamburg. Das hat auch erhebliche Auswirkungen auf den Zugverkehr bei uns im Land. Betroffen sind nach Angaben der Deutschen Bahn der Nah- und Fernverkehr. Viele Züge fallen aus, werden umgeleitet oder enden in Pinneberg, wo Reisende dann in die S-Bahn umsteigen müssen.
0: 8.32 Uhr, NDR 1 Welle Nord mit dem Wetter für uns in Schleswig-Holstein. Und es ist ja wahnsinnig viel los bei uns am Wochenende. Nicht nur Travemünderwoche, sondern zum Beispiel auch Ufter in Scharmeutz. Da ist nämlich Schützenfest. Also das heißt nicht so, das heißt Schützenfest. Das ist das, was es dort gibt. Ne? Highlight ist der große Umzug, Sonntagnachmittag dann um 14 Uhr zum Beispiel.
7: So klingt's, wenn du feierst, ja?
0: Ja, dann laufe ich die ganze Zeit durch die Gegend.
7: Wir haben ein so wechselhaftes Wetter. Das ging ja heute Morgen schon mit einigen kräftigen Regenschauern an der Nordsee und im Lauenburgischen und Lübeck los. Jetzt wird es eher sonnig. Bis zu 10 Stunden, ein paar leichte Wolken ab dem Nachmittag, erneut Schauer und da kann es wieder Starkregen, Hagel und auch Gewitter geben. Temperaturen heute wahrscheinlich auch recht schwül bei 23 Grad auf Amrum, 27 in Mölln. Zum Wochenende hin genauso unbeständig, auch die Gefahr von Hagel oder Starkregen. Und da kommt noch Wind dazu und es wird kälter, 22 Grad maximal.
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7: 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Eine Meldung A23 Hamburg-Heidehöhe Itzehoe Nord. Da sind Baumfällarbeiten. Die Strecke ist bis 10 Uhr gesperrt. Die aktuellen Blitzer. Bobby meldet ein. A20 Lübeck-Rostock hinter der Abfahrt Groß-Saarau. Und Ostruhe Richtung Süderheistedt. Allen unterwegs. Gute und sichere Fahrt.
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0: Schönen Freitag, 8.33 Uhr haben wir es. Und ohne die liebe Anke auf dem Campingplatz in Wies wäre Urlaub an der Schlei nur halb so entspannt. Wir sagen Danke bei einer von Schleswig-Holsteins Ferienmacherinnen.
7: Und sie erzählt uns in 6 Minuten, welches Kompliment von Urlaubern jetzt im Sommer das Schönste für sie ist.
0: Nach Alex Warren, aktueller Song Fever Dream. Und wir haben Rick Astley jetzt aus den 80ern mit Take Me To Your Heart.
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0: hat was schön Treibendes, ne? Bringt uns gut nach vorne an diesem Freitagmorgen um 8.39 Uhr. Schönen Start wünschen wir in den Freitag. Und vielleicht haben Sie ja sogar Ferien und machen gleich was Schönes. Ne?
1: Aber wie schön ist das, um ins Eiscafé zu gehen, da gemütlich rumzusitzen und zu schlemmen oder einfach mal essen zu gehen, sich die Zeit zu nehmen. Aber das können wir ja alles nur genießen, weil es Menschen gibt, die währenddessen arbeiten, die uns das Essen kochen und servieren, die dann abräumen nachher.
0: Wir nennen sie die Ferienmacher hier aus Schleswig-Holstein. Anke Nissen vom Campingplatz Wes in Missunda an der Schleiß zum Beispiel. So eine war heute Morgen schon viel los bei ihr, dass sie sich zum Telefonieren mit uns erstmal ins Büro zurückziehen musste.
2: Vor 11 sind die ganzen Ab- und Anreisen und dann ist fliegender Wechsel, Brötchenzeit, die bestellten Brötchen werden abgeholt. Insofern ist immer so in dieser Zeit viel los.
1: Da hast du aber einmal tief Luft geholt, weil das doch auch ein bisschen stressig ist zwischendurch, oder?
2: Ja, es ist sehr stressig. Viele Leute sind unterwegs, auch mit Fahrrädern. Die wollen dann auch belegte Brötchen, noch ein Getränk, noch einen Kaffee. Also im Moment sind sehr, sehr viele Fahrradfahrer unterwegs, was uns sehr freut.
1: Was bedeutet das denn für euch, wenn die Fähre nicht fährt, die Missunda 3? Hat das große Auswirkungen?
2: Ja, das hat große Auswirkungen. Also 2, 3 angemeldete Fahrradfahrer konnten gar nicht herkommen. Dann ist gestern jemand nicht wieder rübergekommen und musste schwimmen.
1: Ehrlich jetzt?
2: Ja, der hat sich seine Sachen in eine Plastiktüte gepackt und ist dann rübergeschwommen.
0: Ja, bei euch ist aber auch Familienunternehmen, du bist ja nicht alleine, ne? Dein Partner Platzwart, deine Schwester Silke sorgt für kulinarische Höhepunkte. Was gibt's Leckeres bei euch?
2: Ja, sie backt jeden Tag Kuchen, verschiedene Kuchen, also 2, 3 Bleche oder sonst welche Kuchen landen hier bei mir. Und Kartoffelsalat, der ist legendär inzwischen. Den macht sie, glaube ich, alle 2 Tage eimerweise. Also ich meine, das ist die Rettung für Leute, die jetzt nicht drüben, sage ich mal, mit der Fähre rüber können und dann sich ein Fischbrötchen holen können.
0: Und was ist für dich das Schönste am Job?
2: Also richtig schön finde ich, dass wir sehr, sehr nette Gäste haben, die Natur auch wahrnehmen. Es ist sehr still hier und wenn jemand schon morgens sagt, mein Gott, ist das still hier, ich habe die Vögel gehört, also da geht mir das Herz auf, weil es ist ja auch meine Heimat und ich bin hier geboren und ich weiß dann, dass jemand das auch so wahrnimmt, wie ich hier die Natur wahrnehme. Das ist sehr schön und ruhig.
1: Anke, für dich ist der Job ja nicht ganz unstressig, wie wir jetzt rausgehört haben. Vielen, vielen Dank, dass du dir das gibst, dass du allen Campingplatznutzern da so hilfst, auch mal mit ein bisschen Essen oder einem kleinen Trip vielleicht. Und dass ihr den ganzen Sommer am Start seid.
2: Ja, vielen Dank.
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0: 8.50 Uhr in der 1 für den Nord mit einer Meldung von der A1.
1: Hamburg Richtung Lübeckhöhe, Hamburg-Moffledt, Vorsicht, defektes Fahrzeug.
0: Und das ist doch die schönste Geschichte dieser Woche. Unser Josef im NDR, ist das herrlich, hat Rita aus Rendsburg nochmal geschrieben. Gestern Nachmittag war ja Übergabe des Elektromobils an Josef, den Straßenmaler aus Büsum. Auch ihr Schleswig-Holstein Magazin hat die Bilder gezeigt, gestern Abend im NDR Fernsehen.
1: Falls Sie das nicht mitbekommen haben, die Geschichte, Josef kommt jeden Sommer aus Estland nach Büsum, malt und sprüht Büsum-Bilder und dazu sitzt er in der Alleestraße und verkauft die dann. Und er macht damit wirklich seinen Lebensunterhalt für die ganze Familie. Und jeder kennt ihn da, der vorbeigeht. Viele haben auch das Andenken, eben das Bild mit zu Hause. Und jetzt hatte er aber einen Fahrradunfall, einen schweren, einen Oberschenkelbruch und kann nicht sitzen und malen, ist sozusagen arbeitsunfähig und verdient deswegen nichts mehr. Und er fällt hier bei uns als Straßenmaler natürlich auch durchs Sozialsystem.
0: Hunderte Büsum-Fans haben in dieser Woche für ihn gespendet. Mehr als 20.000 Euro für Physiotherapie, Miete und so weiter, weil er auch in einem Ferienhaus im Moment wohnen muss. Er hat vorher in so einer Garage immer gehaust und da auch gearbeitet. Ein Hörer von uns, NDR1 Welle Nord, hat ja ein Geschäft für Elektromobile, hat sich bei uns gemeldet und ihm sogar so eins gespendet. Gestern hat er es vorbeigebracht und Josef natürlich ganz überwältigt.
2: Was lese ich dann bei Facebook überall? Und das war schon... fantastisches Gefühl. Ja. Anders kann man nicht sagen. Noch davon wollte ich ganz herzlich bedanken für alle, die mich unterstützen haben, auch für den Wagen.
0: Ja, ist auch direkt eine Runde gedreht in seinem neuen Wagen. Ne?
1: Das Video gibt es dazu heute Morgen in unserer Mediathek Schleswig-Holstein Magazin von gestern Abend. Da können Sie nochmal nachschauen und sich mitfreuen.
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0: Das Feuer im Müritz-Nationalpark in Mecklenburg-Vorpommern hält die Einsatzkräfte weiter in Atem, dazu gleich mehr. Und nach Recherchen von NDR, WDR und SZ haben sich Krankenkassen verspekuliert und richtig viel Geld verloren. Auch darum geht's jetzt in den Nachrichten um 9 mit Cassandra Aden.
1: Moin.
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1: Mindestens 17 Krankenkassen und kassenärztliche Vereinigungen haben Beitragsgelder in fragwürdige Immobilienfonds investiert. Das zeigen Recherchen von NDR, WDR und Süddeutscher Zeitung. Mindestens 170 Millionen Euro sind dadurch verloren gegangen. Lea Eichhorn mit den Einzelheiten.
3: Insgesamt 28 Krankenkassen und kassenärztliche Vereinigungen sollen in fragwürdige Fonds der Verius Capital AG investiert haben. 17 davon konnten NDR, WDR und SZ identifizieren. So soll allein die Kassenärztliche Vereinigung Baden-Württemberg, kurz KVBW, bis zu 50 Millionen Euro Beitragsgelder in die Geldanlage investiert haben. Ein Großteil sei verloren. Das geht aus der Klage hervor, die die KVBW inzwischen gegen unter anderem 2 beteiligte Finanzinstitute eingereicht hat. Der Vorwurf, die KVBW sei über die Risiken des Fonds getäuscht worden. Auch bundesweit tätige Krankenkassen wie die Kaufmännische Krankenkasse KKH, die Bahn BKK und die Provona BKK haben Dutzende Millionen Beitragsgelder verloren.
1: Wer an diesem Wochenende auf Schleswig-Holsteins Straßen unterwegs ist, braucht vor allem eins: Geduld. Mit Nordrhein-Westfalen startet heute das bevölkerungsreichste Bundesland in die Sommerferien. 14 von 16 Bundesländern haben damit inzwischen schulfrei. Hauke Bülow, wo wird es denn besonders voll bei uns?
4: Ja, wir kennen das schon aus den vergangenen Wochen. Nun dürfte es aber noch etwas dicker kommen. Der ADAC rechnet vor allem auf der A1 Richtung Fehmarn, auf der A7 beidseitig zwischen Hamburg und Flensburg und A23 in Richtung Nordsee mit Staus und längeren Fahrzeiten auch durch einige Baustellen. Kommt es zum Stau, bittet die Landespolizei, die Rettungsgasse sofort zu bilden. Nicht erst, wenn das Martinshorn zu hören

0: ist, das könne im Ernstfall Leben retten. Die Urlaubsorte im Land freuen sich laut Tourismusagentur Schleswig-Holstein auf die neuen Anreisen. Denn auch wenn die Buchungslage insgesamt gut sei, in vielen Regionen im Land gäbe es noch Kapazitäten.
1: Und Sommer- und Ferienzeit ist oft auch Baustellenzeit bei der Bahn. In Hamburg beginnen heute umfangreiche Arbeiten auf einem wichtigen Streckenabschnitt. Das wirkt sich ab morgen auch auf die Zugverbindungen bei uns aus. Betroffen sind nach Angaben der Deutschen Bahn die Verbindungen zwischen Westerland, Kiel, Itzehoe, Vrist und Hamburg. Viele Fahrten, auch im Fernverkehr, fallen aus, werden umgeleitet oder enden in Pinneberg, wo Reisende dann in die S-Bahn umsteigen müssen. In einer Rede an die Nation hat US-Präsident Donald Trump erklärt, dass das amerikanische Wahlsystem gravierende Schwächen habe. Es lasse Manipulation, Korruption und ausländische Einflussnahme zu, sagte er. Anne Schneider berichtet aus Washington.
2: Zudem gäbe es gravierende Sicherheitslücken bei Wählerdatenbanken, Wahlmaschinen und Auszählungssystemen. Gleichzeitig kündigte Trump an, er habe bislang geheime Regierungsdokumente freigegeben, die dies angeblich belegen sollen. Laut dieser Dokumente soll China große Mengen amerikanischer Wählerdaten erlangt haben. Zudem sollen die Unterlagen nahelegen, dass Hinweisen auf Unregelmäßigkeiten bei Wählerregistrierungen sowie auf Nicht-US-Bürger in den Wählerverzeichnissen nicht ausreichend nachgegangen worden sei. Die Aussagen stehen im Zusammenhang mit Trumps anhaltender Kritik an der Wahl 2020. Seine Niederlage gegen Joe Biden hat er bis heute nicht anerkannt.
1: Im Müritz-Nationalpark in Mecklenburg-Vorpommern kämpfen die Einsatzkräfte weiter gegen den Flächenbrand auf dem Gebiet eines früheren Truppenübungsplatzes. Zuletzt waren etwa 360 Hektar betroffen, wie der Landkreis Mecklenburgische Seenplatte mitteilte. Mittlerweile hilft auch die Bundeswehr beim Löschen. Gestern waren Hubschrauber im Einsatz und haben Wasser abgeworfen. Das sei sehr effektiv gewesen, hieß es vom Landkreis weiter. Deshalb ist der Hubschrauber auch heute wieder im Einsatz. Außerdem hoffen die Helfer auf den angekündigten Regen.
3: Es ist 9:04 in der 1 Welle Nord mit dem Wetter für uns in Schleswig-Holstein. Und Mandy, da ist eine Nachricht für dich gekommen von Milf. Er schreibt, ja, wir haben morgen Abend Koppelrock in Wittbeek. Bleibt es denn am Abend und in der Nacht trocken?
4: Das ist ja Nordfriesland, ne?
3: Ja.
4: Morgen Abend, guck mal hier, 20 Uhr. Ah, oh, sensationell, leichte Wolken. 19 Uhr, perfekt. Vorher, so mittags rum, ah, das ist lange davor, da kann es ein paar Regenschauer geben. Aber das wird ein schöner Sonnabendabend überall in Schleswig-Holstein.
3: Also Melf, ihr könnt abrocken.
4: Heute der Tag, der ist leider erstmal so ein bisschen durchwachsen. Wir haben am Nachmittag nochmal einen neuen Schwung von Regenschauern, Gewittern, Hagel ist möglich und auch Starkregen. Bis dahin Sonne und Temperaturen bis 23 Grad auf Amrum, bis 27 in Mölln. Zum Wochenende hin wird es dann kälter und vor allem übers Wochenende auch viel, viel windiger und Regenschauer und Gewitter kann es immer wieder geben.
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4: 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Meldung von der A23 Hamburg-Heidehöhe Itzehoe Nord. Da sind Baumfällarbeiten. Die Strecke ist bis 10 Uhr gesperrt. Und die aktuellen Blitzer. Ostrohe Richtung Süderheilstedt ist einer und in Stolk Ortseingang von Böklund kommend. Gute Fahrt allen unterwegs.
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3: Schönen Freitag. Juhu. 8:55 ist es. Ja, auf Fehmarn, in Scharbeutz, Bad Schwartau und in Oldenburg 4 Flächenbrände allein in dieser Woche in Ostholstein. Und heute Morgen haben wir schon was gelernt. Ich mit eingenommen. Warum die Eiszeit daran schuld ist, dass es so oft an der Ostsee brennt, aber weniger an der Nordsee.
4: Darüber haben wir gerätselt in Fast aber falsch. Und die Antwort dazu, die Auflösung, gibt es gleich nochmal in 10 Minuten, damit Sie auch so schlau sind wie Horst.
3: Ich muss es mir nur merken auch immer alles. Ne?
4: Was war das noch?
3: Ja? Klären wir ja gleich. Nach OMD, Tina Charles haben wir für Sie und Aha jetzt mit Take On Me.
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0: 15 Minuten nach 9. Guten Morgen, hier ist NDR 1 Welle Nord. Wir hatten ja heute Morgen unser Morgenrätsel, fast aber falsch, mal ein bisschen ernsthafter, aber sehr aktuell.
1: Mit der Frage, warum gibt es die meisten Flächenbrände auf Feldern hier bei uns in Schleswig-Holstein in Ostseenähe? Alleine in den vergangenen Wochen ja auf Fehmarn, in Oldenburg, Bad Schwartau, Scharbeutz. Und auf die Frage hat sich Katrin gemeldet mit einer Idee.
2: Guten Morgen, ich vermute mal, dass es an der Ostsee öfters brennt, weil dort die Felder trockener sind als in der Marsch. Weil Dithmarschen und sowas ist ja alles Marschland. Da ist es ja feuchter als an der Ostsee.
1: Ja, sicher auch ein Grund, aber nicht der Grund, liebe Katrin. Horst war auch auf der Fährte mit den Böden.
0: Dachte ich auch erst. Dann haben wir gedacht, ja, weil da vielleicht was anderes angebaut wird, ne? Dass Kohl schlechter brennt als Weizen zum Beispiel. Mhm. Regina aus Köln in der Nähe vom Sellenter See hatte dann aber den richtigen Riecher.
3: Meine Idee ist, dass die Eiszeit Schuld hat. Da sind sehr viele Steine in Ostdeutschland oder wesentlich mehr als in Dithmarschen. Und bei Erntearbeiten kommen die eventuell in die Maschinen rein und dann entzünden die Funken das Erntegut.
0: Also mir leuchtet das ein.
1: Das leuchtet auch total gut ein. Regina, zu 99% richtig. Eine Kleinigkeit noch, es sind vor allem Feuersteine.
3: Ja, genau.
1: Die in Ostholstein öfter vorkommen. Und das ist gerade nicht wirklich auf der Hand, dass Feuersteine Feuer auslösen. Ich meine, deswegen heißt es
0: da
1: so.
0: Da muss man erstmal drauf kommen, ne? Die sind ja auch in Feuerzeugen drin, ne? Das ist ja. Ja.
3: Genau.
1: Vielen, vielen Dank fürs Helfen und Auflösen.
3: Gerne.
0: Das merken wir uns also. Die Eiszeit ist schuld.
1: Die Gletscher aus Dänemark und Südschweden haben ja jede Menge dieser Feuersteine mitgeschleppt zu uns im Eis und die sind an der Ostseeküste auf Land getroffen und eben liegen geblieben bei uns. Dann ist das Eis weggeschmolzen. Naja. Und dann haben wir halt die Feuersteine bei uns.
0: Das vergessen wir nie wieder. Dankeschön.
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0: Es ist 9.30 Uhr, moin.
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2: Aus dem Studio Kiel mit John von Bismarck. Moin. Bei der am vergangenen Dienstag stattgefundenen DNA-Untersuchung im Weißen Riesen in Kiel-Mettenhof haben von 189 angetroffenen Personen 178 freiwillig eine Speichelprobe abgegeben. Das teilte die Polizei gestern mit. Anfang Juni wurde vom Mehrfamilienhaus am Kurt-Schumacher-Platz ein Pflasterstein auf einen Streifenwagen geworfen, wodurch eine Beamtin an Hand und Sprunggelenk verletzt worden war. Polizeisprecherin Stefanie Lage zu den DNA-Proben.
3: Es ist jetzt so, dass wir die Speichelproben aufbereiten und analysieren und dann wird der Abgleich mit der tatrelevanten DNA am Stein stattfinden. Es ist so, dass wir bei den Personen, die wir vor Ort nicht angetroffen haben, Zettel hinterlassen haben mit der Bitte, sich nochmal mit unserer Kriminalpolizei in Verbindung zu setzen, um im Nachgang vielleicht nochmal freiwillig DNA abzugeben. Ja, und die sich nicht melden, die werden jetzt zunächst eben nicht berücksichtigt.
2: Laut Polizei ist die durch den Pflasterstein verletzte Beamtin wieder einsatzfähig und in den Dienst zurückgekehrt. Wann mit den Laborergebnissen zu rechnen ist, sei noch nicht einzuschätzen. In Neumünster hat es heute Nacht ein Feuer am Großflecken gegeben. Wie die Polizei mitteilt, haben im Durchgang Richtung Waschpol mehrere Müllcontainer gebrannt. Sowohl die Fassade als auch darüberliegende Fenster wurden dadurch beschädigt. Verletzt wurde laut Polizei niemand. Nach Angaben der Stadt bleibt die Beratungsstelle Familienflecken wegen der Schäden heute geschlossen. Um die Brandursache zu ermitteln, sucht die Polizei Neumünster nun nach Zeugen, die gegen Mitternacht etwas Verdächtiges gesehen haben. Am Dorfplatz in Silent wird heute Nachmittag eine neue Mobilitätsstation eröffnet. Laut der regionalen Entwicklungsgesellschaft Kielregion sollen damit unterschiedliche Verkehrsangebote miteinander verknüpft und die Erreichbarkeit in der Region verbessert werden. Die Mobilitätsstation erweitert den Busbahnhof unter anderem um Fahrradständer, neue Unterstände und eine Servicestation für Räder, so eine Sprecherin. Die Einweihung am Silenter Dorfplatz startet heute ab 14 Uhr.
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2: Um 9.32 Uhr das Wetter für uns in Schleswig-Holstein und es geht ein bisschen gemischt weiter. Also wir müssen immer mal damit rechnen, dass es vielleicht ein bisschen Regen geben kann, auch am Wochenende.
4: Im Moment sieht es ganz gut aus mit viel Sonne, bis zu 10 Stunden leichten Wolken. Die letzten Schauer sind jetzt, also vielleicht noch 2 Tropfen auf Fehmarn. Dann wird es aber trocken sein bis zum Nachmittag. Dann geht das wieder von vorne los. Neue Schauer. Gewitter sind möglich, auch Hagelschauer und die Höchstwerte heute bei 23 bis 27 Grad. Am Wochenende ähnlich durchwachsen, auch mit der potenziellen Gefahr von Starkregen und Gewittern. Und die Temperaturen gehen bis nach unten, 22 Grad maximal. Dazu auch ein starker Wind, vor allem an den Küsten.
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4: 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Vorsicht, A1 Lübeck-Hamburg zwischen Morfleet und das ist ja wieder gut geschrieben. Zwischen Morfleet und Morfleet. Also Sie wissen, zwischen Morfleet mutmaßlich, also Höhe Morfleet, ein defektes Fahrzeug. A23 Hamburg-Heidehöhe Itzehoe-Nord, das sind Baumfällarbeiten bis 10 Uhr ist gesperrt. Und die aktuellen Blitzer, Ostruhe Richtung Süderhallstedt, meldet Paddy, Dankeschön. Und Stolk, Ortseingang von Böglund kommend. Allen unterwegs, gute und sichere Fahrt.
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2: Am Freitag Juhu. Um 9.33 Uhr und haben wir eine nette Nachricht bekommen.
5: Einen schönen guten Morgen, mein lieber Horst und meine liebe Mandy.
4: Ja.
5: Ihr habt es wieder geschafft, eure Woche ist um und dürft euch jetzt auf ein schönes Wochenende freuen. Hat wieder Spaß gemacht mit euch. Und genießt das Wochenende. Liebe Grüße aus Uedersen, der Jörg.
4: Ja, gleichfalls Jörg.
2: Dankeschön, Jörg. Aber eine Sache haben wir noch. Was Wichtiges, was dann ab nächste Woche für Sie spannend wird, wenn wir Ihre Wunsch-80er spielen. Wie Sie dabei sind nach George Michael, Secret Service und wir haben Herbert Grönemeyer.
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0: George Michael, so ein außergewöhnlicher Sänger. Da frage ich mich immer mal, was da vielleicht noch musikalisch gekommen wäre, wenn er nicht so früh gestorben wäre. Da wäre bestimmt noch einiges im Petto gewesen.
1: Auch. Sehr lange Songs, ne? 6, 27, großartig. So lange kann man sich das geben.
0: Das würde er sich, glaube ich, heute auch nicht mehr trauen.
1: Ach,
0: ne?
1: Er? Auf jeden Fall.
0: Er schon, meinst du?
1: Okay. Auf jeden Fall.
0: Na dann. Das war diese Woche mit uns. Kaya Last übernimmt jetzt gleich. Wir sind Montagmorgen dann zurück und da feiern wir dann mit Ihnen.
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0: Ja, wir holen die 80er zurück ins Radio, spielen Ihre Lieblingssongs von damals für Sie.
1: Und welcher das ist, das sagen Sie uns über die NDR Schleswig-Holstein-App und dann erzählen Sie uns, wann haben Sie diesen Song gehört, was war so besonders daran, was haben Sie erlebt, das wollen wir so gerne hören. So. Und weil wir jetzt nicht so sind, kurz vorm Wochenende, ja, wir machen schon mal jemanden glücklich. Den ersten Wunsch erfüllen wir jetzt.
0: Guck an, ja. Mandy und Horst hier, wer ist da?
3: Moin, ich bin Bettina aus Fleckebü und ich wünsche mir aus den 80ern das Lied Ohne dich schlaf ich heute Nacht nicht ein von der Münchner Freiheit. Es erinnert mich an super schöne Zeiten in der Kutsche in Fleckebü. Ach.
0: Ja, großartig, ne? Die Kutsche in Fleckebü, übrigens, das Gebäude gibt's noch, aber da sind jetzt Mietwohnungen drin.
1: Aber wie schön, was für eine tolle Erinnerung und die wird jetzt noch mal ein bisschen lebendig.
0: Absolut. Ja, wir holen Sie für 4 Minuten zurück ins Radio. Engtanz in der Kutsche in Fleckebü, Freitagabend. Und Sie wünschen sich Ihren Lieblingssong auch einfach über die NDR Schleswig-Holstein-App. Viel Spaß.

0: Neue Musik von Harry Styles hier bei NDR 1 Welle Nord. Und wir gucken auf unsere Nachrichten gleich um 10. Heute geht's nämlich los mit der Travemünder Woche. Und mehrere Krankenkassen haben richtig viel Geld am Finanzmarkt verzockt. Alle Infos dazu in den Nachrichten jetzt um 10. Cassandra Aden ist da. Moin, Cassandra.
1: Moin.
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3: Krankenkassen haben zu wenig Geld, so heißt es immer wieder. Jetzt zeigt eine Recherche von NDR, WDR und SZ, mehrere Krankenkassen und kassenärztliche Vereinigungen haben Beitragsgelder in fragwürdige Immobilienfonds investiert und so hunderte Millionen Euro verloren. Darunter auch die kassenärztliche Vereinigung Schleswig-Holstein. Einige Kassen haben deswegen Klage eingereicht gegen beteiligte Finanzfirmen. Markus Grill aus dem Rechercheteam mit den Einzelheiten.
4: Mindestens 11 gesetzliche Krankenkassen und 6 kassenärztliche Vereinigungen haben Geld verloren durch Investments in fragwürdige Immobilienfonds. Der Schaden beläuft sich auf mindestens 170 Millionen Euro. Die Kassen, die da vor Gericht klagen, sagen, das Geld habe sich in Luft aufgelöst. Die Fondsanbieter sagen, das zunächst angekündigte Versprechen von 7% Rendite berge eben auch ein hohes Risiko, dass die Kassen und die Kassenärztinnenvereinigungen eingegangen seien.
3: Leihmutterschaft ist ein umstrittenes Thema. Der CDU-Fraktionschef Jens Spahn hat sich bislang dafür eingesetzt, dass solche Leihmutterschaften in Deutschland verboten bleiben, auch um zu verhindern, dass Kinder zur Ware werden. Nun aber haben Spahn und sein Ehemann selber einen Sohn durch eine Leihmutter in den USA bekommen. Das sorgt auch weiter parteiübergreifend für Kritik. Katrin Aue in Berlin, wer sagt denn was?
5: Der grünen Gesundheitspolitiker Janosch Dahmen zum Beispiel spricht von Doppelstandards. Er sagt, wer Regeln politisch propagiert, sollte nachvollziehbar erklären, warum sie für ihn selbst offenbar nicht gelten sollen. Auch die Leihmutterschaft an sich wird problematisiert, zum Beispiel vom Theologen Andreas Lopüdepohl. Die Praxis nutze soziale Ungleichheiten und beute finanziell benachteiligte Frauen aus, sagt er. Und aus der CDU kommt der Hinweis, dass die geltende Rechtslage in Deutschland so bleiben solle, wie sie ist, sprich keine Aufweichung des Verbots der Leihmutterschaft, wenn es nach der CDU geht.
3: Seit Montag brennt es im Müritz Nationalpark in Mecklenburg-Vorpommern. Ein schwieriger Brand, denn im Boden liegt viel Munition. Es handelt sich um einen ehemaligen Truppenübungsplatz. Deshalb dürfen die Einsatzkräfte nicht zu nah ran an das Feuer. Trotzdem konnten sie den Brand zuletzt weitgehend einkesseln. Heike Becker, wie gehen die Experten denn vor?
6: Also ab 10 Uhr werden diese Hubschrauber wieder erwartet von der Bundeswehr. Die werden wieder die Seen sozusagen, das Wasser aus den Seen hier im Umkreis holen. Das hat wohl gestern sehr viel gebracht, weil das Feuer war schon bis 1100 Meter an die Bahnschienen ran und 870 Meter von der Ortschaft Granzin entfernt. Und da haben sie ordentlich Wasser raufgekippt, dass im Prinzip dort ein Stillstand erreicht werden konnte. Natürlich in der Fläche brennt es immer noch, in der Zwischenzeit wohl eine Größe von 455 Fußballfeldern. Das ist schon enorm und wie gesagt, Entwarnung ist noch nicht in Sicht.
3: Heute wird die Travemünder Woche eröffnet. 10 Tage lang verwandelt sich Travemünde dann wieder in ein Zentrum des internationalen Segelsports. Mit Regatten auf der Ostsee und einem bunten Programm entlang der

0: Promenade. Jannik Wölfel berichtet.
1: Mit dem traditionellen Signal heißt Flagge will Lübecks Bürgermeister Jan Lindenau gegen 18 Uhr die 137. Travemünder Woche eröffnen. Kurz darauf schickt Schleswig-Holsteins Sozialministerin Aminata Touré die Yachten auf ihre erste große Wettfahrt, die Langstreckenregatta rund Fehmarn. In den kommenden 10 Tagen ist die Lübecker Bucht dann ein riesiges Regattarevier. Rund 900 Boote und etwa 1500 Seglerinnen und Segler kämpfen um internationale und deutsche Meistertitel. Und auch an Land ist jede Menge los, mit Konzerten, Beachpartys, Streetfood und maritimer Festivalstimmung entlang der Promenade.
0: Ja, und ich sag mal, das Wetter, das spielt so halbwegs mit, obwohl wir ja nicht aus Zucker sind. Ne? Also wir passen uns an in Schleswig-Holstein. Und es ist auch nicht so, dass wir von absolutem Schiebwetter sprechen, denn wir haben tatsächlich immer mal wieder sonnige Abschnitte, wenn auch mal kräftige Schauer oder Gewitter, die können auch heute immer mal wieder auftauchen. Besonders aber an der Westküste. Da ist es später am Nachmittag trockener. Heute auch noch zwischen 23 und 27 Grad. Also heute im Binnenland eher 27 Grad, an der Küste bis 23 Grad. Das Wochenende merklich kühler. Morgen am Sonnabend bis 22 Grad. Sonntag nur noch zwischen 18 und 20 Grad. Und an beiden Tagen dann eben auch tendenziell eher wechselhafter.
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0: 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Vorsicht einmal bitte auf der A255, Abzweig Vettel Richtung Rotenburgsort. Zwischen Hamburg-Elbinsel und dem Übergang den Elbbrücken. Da haben wir eine Unfallstelle, die ist noch nicht abgesichert. Hunde laufen herum auf der im Kreis Nordwest-Mecklenburg auf der Landesstraße zwischen Schlagbrügge und Riebs. Da bitte äußerste Vorsicht. Und an der Elbfähre Glückstadt für Schafen beträgt die Wartezeit in beiden Richtungen bis zu einer Stunde. Die neuesten Blitzer, die kommen aus dem Glüsinger Weg und zwar aus Lauenburg. Da wird beidseitig geblitzt und in Stolk wird geblitzt. Ortseingang von Böcklund kommt. Peter hat sich da gemeldet. Ich sage schönen Dank. Und Sie können es auch machen wie Peter, sich einfach melden mit Ergänzung Staus oder Blitzern. Gerne wie immer über die NDR Schleswig-Holstein-App. Schönen Dank und gute Fahrt.
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0: 83 hat folgender Song Europa im Sturm erobert und wurde zu einem der prägendsten Italo-Disco-Hits der 80er. Geschrieben wurde der übrigens von Pierluigi Giambini, dem Mann, der auch hinter Gazebos Klassiker Alex Chopin gesteckt hat. Ganz viel Sommer, Leichtigkeit, so ein bisschen italienische Sehnsucht. Ryan Paris mit Dolce Vita.
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0: Viele unter uns nutzen auch ganz viele davon täglich im Chat. Also zumindest eben die unter uns, die WhatsApp haben oder vielleicht auch einfach ganz normal SMS benutzen. Emojis. Man kann ja immer mal gucken, welche man am häufigsten nutzt. Das mache ich jetzt auch mal. Bei mir ist es dieser Umarmungs-Emoji, der so ein bisschen die Arme aufmacht. Ansonsten, der lachende Smiley ist auch ganz weit vorne bei mir. Und wie sieht's bei Ihnen aus?
1: Ich versende am meisten den lachenden. Denn den mit Kussmund und ganz häufig diesen Affen, der sich die Augen zuhält.
0: Ah, ja, den
1: meistens,
0: auch.
1: Wenn irgendetwas schiefgelaufen ist, so von wegen, man hat vielleicht ein schlechtes Gewissen oder hat sich verquatscht, wie auch immer. Auf jeden Fall immer meistens, wenn es irgendwo eine Entschuldigung fällig ist, dann kommt der Affe und hält sich die Augen zu.
0: Wechselt ja immer, ne? Also je nachdem, was man so im Chat bespricht. Welches Emoji wurde bei Ihnen dann zuletzt benutzt? Wer ist bei Ihnen ganz besonders beliebt? Gibt ja auch einige, die versteht man nicht so wirklich. Schreiben Sie mir das gerne mal über den Chat der NDR Schleswig-Holstein-App.

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0: Also wenn wir mal auf unser Schleswig-Holstein-Wetter heute gucken, am Freitag, da können wir durchaus noch von sommerlichen Temperaturen reden, denn heute bis 27 Grad. Ja, die Temperaturen müssen noch ein bisschen in die Gänge kommen, sind noch nicht überall erreicht. Also wir haben überall um die 21, 22 Grad, 27 Grad dann auch eher im Binnenland. An der Küste ist dann bei 24 Grad Schluss und noch ein Mix aus Sonne, Wolken, aber auch schon wieder kurzen Schauern, teilweise auch gewittrig. Das Wochenende, naja, ich würde mal sagen, nicht mehr ganz so Strand-like. Also man kann sich's am Strand gemütlich machen, aber man braucht wahrscheinlich den Regenschirm. Denn am Wochenende immer mal wieder mehr Schauer, teilweise auch gewittrig. Sonntagabend kommt noch so ein bisschen Sturm hinzu an der Westküste. Und das bei Temperaturen sowohl morgen am Sonnabend als auch am Sonntag nur noch bei bis 21 Grad.
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0: 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Einmal bitte Vorsicht im Kreis Nordwest-Mecklenburg auf der Landesstraße zwischen Schlagbrücke und Riebs. Offenbar immer noch Hunde auf der Fahrbahn. Dann habe ich 8 Kilometer stockenden Verkehr von der A1 Fehmarn Richtung Lübeck zwischen Scharbeutz und Rathekau und an der Elbfähre Glückstadt-Wischhafen. Da beträgt die Wartezeit in beiden Richtungen bis zu einer Stunde. Mehr habe ich nicht. Staus und Blitzer können Sie jederzeit gerne melden, zum Beispiel über den Chat der NDR Schleswig-Holstein-App. 2 Blitzer habe ich lediglich noch für Sie, zum Beispiel vom Glüsinger Weg. Das ist in Lauenburg, da wird beidseitig geblitzt, und in Stolk, Ortseingang von Böglund kommt. Peter hat sich dazu gemeldet. Gute Fahrt.
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0: Mit dem Wochenende im Visier. Es ist Freitag. Es ist doch Freitag, oder? Ich bin gerade komplett durch den Tüdel gekommen. Ja, es ist Freitag. Und ich glaube, der eine oder andere, der lässt sich vielleicht ja auch noch mal in einer Disco oder in einem Club sehen. Helge Albrecht zumindest. Der nimmt den DJ im Club beim Wort und sorgt für so einen richtig peinlichen Moment. Zumindest alles festgehalten in einer neuen Folge von Hör mal Bait & Toe. Unser Platzschnacker gleich in 10 Minuten.
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0: In unseren Nachrichten hier in Schleswig-Holstein gucken wir gleich auch noch mal auf die Kollegen in MV. Also das Feuer im Müritz-Nationalpark in Mecklenburg-Vorpommern nämlich, das hält die Einsatzkräfte weiter in Atem. Und absolutes Unding, Wasser predigen und Wein trinken. Das werfen viele aktuell Jens Spahn vor. Auch das ist ein Thema in den Nachrichten um 11 mit Cassandra Aden. Cassandra, moin.
1: Moin.
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3: Der Vorwurf lautet Doppelmoral. Der CDU-Fraktionschef Jens Spahn hatte sich bisher immer dafür eingesetzt, dass Leihmutterschaften in Deutschland verboten bleiben. Auch um zu verhindern, dass Frauen und deren Kinder zur Ware werden. Nun aber haben Spahn und sein Ehemann selber einen Sohn durch eine Leihmutter in den USA bekommen. Das sorgt für heftige Kritik. Aus Berlin berichtet Efi Seibert.
4: Wer Regeln politisch propagiert, sollte erklären, warum sie für ihn selbst offenbar nicht gelten sollen. So kritisiert der gesundheitspolitische Sprecher der Grünen, Janosch Dahmen, den Unionsfraktionschef. Auch in der eigenen Partei wird Jens Spahn dafür kritisiert, dass er mit Hilfe einer Leihmutter in den USA Vater geworden ist. Der Vorsitzende der Seniorenunion, Hubert Hüppe, ist persönlich geschockt und sagt, die Leihmutterschaft ist zu Recht in Deutschland verboten. Es ist nicht gut, wenn sich Politiker mit Macht und Geld darüber hinwegsetzen. Auch aus der FDP kommt Kritik. Der stellvertretende Vorsitzende Henning Höhne sagte dem RND, was ich nicht respektieren kann, sind Politiker, die in Deutschland für Gesetze sorgen, die sie dann mit Geld und Kontakten international umgehen.
3: Nach Recherchen von NDR, WDR und Süddeutscher Zeitung haben mindestens 17 Krankenkassen und kassenärztliche Vereinigungen Beitragsgelder in fragwürdige Immobilienfonds investiert und dabei sehr viel Geld verloren. Darunter auch die Kassenärztliche Vereinigung Schleswig-Holstein. Den Recherchen zufolge geht es insgesamt um mindestens 170 Millionen Euro. Laut dem Sozialgesetzbuch dürfen kassenärztliche Vereinigungen und Krankenkassen Beitragsgelder am Kapitalmarkt anlegen, allerdings nur besonders konservativ und risikoarm. Sommer- und Ferienzeit ist oft auch Baustellenzeit bei der Bahn. In Hamburg beginnen heute umfangreiche Arbeiten auf einem wichtigen Streckenabschnitt. Das wirkt sich ab morgen auch auf die Zugverbindungen bei uns aus. Betroffen sind nach Angaben der Deutschen Bahn die Verbindungen zwischen Westerland, Kiel, Itzehoe, Vrist und Hamburg. Viele Fahrten, auch im Fernverkehr, fallen aus, werden umgeleitet oder enden in Pinneberg, wo Reisende dann in die S-Bahn umsteigen müssen. Bis zum Hamburger Hauptbahnhof dauert die Fahrt damit etwa 15 bis 20 Minuten länger. Gut 3 Monate vor den Zwischenwahlen in den USA streut US-Präsident Trump Zweifel an der Sicherheit des Wahlsystems seines Landes. In seiner Rede an die Nation wirft Trump China vor, die Präsidentschaftswahl vor 6 Jahren beeinflusst haben zu wollen. Nils Hansen mit

0: den Einzelheiten.
1: Vom vermutlich größten Diebstahl von Wahldaten in der Geschichte sprach Trump. 220 Millionen Datensätze soll China gestohlen haben. Geheimdienste hätten die Belege dafür, so der US-Präsident, Dokumente, die unter Verschluss gehalten worden seien, die das Weiße Haus aber veröffentlichen will. Zudem soll China über Jahre hinweg versucht haben, Wahlerfolge für Trump zu verhindern. Die Behauptung, China hätte die Präsidentschaftswahl 2020 manipuliert, ist falsch und längst widerlegt. Bereits ein Jahr nach der Wahl hieß es von den US-Behörden, dass kein ausländischer Staat versucht habe, Wahlergebnisse zu verändern.
0: Seit Montag brennt es im Müritz-Nationalpark in Mecklenburg-Vorpommern. Noch immer kämpfen die Einsatzkräfte gegen den Flächenbrand. Zuletzt standen 360 Hektar in Flammen. Trotzdem konnten die Kräfte den Brand weitgehend einkesseln. Allerdings im Tagesverlauf könnte der Westwind die Lage erschweren. Peter Eichenberg zum aktuellen Stand.
2: Mit dem Wind könnte sich die Lage in Granzin wieder verschärfen. Der Ort ist immer noch evakuiert und bleibt es auch, wie der Landkreis mitteilte. Die gesamte brennende Fläche im Nationalpark Müritz ist mit sogenannten Kreisregnern umstellt. Die sollen den Boden befeuchten, damit sich das Feuer nicht noch weiter ausbreitet. Heute sind auch wieder Bundeswehrhubschrauber im Einsatz und löschen von oben. Insgesamt sind 400 Helfer mit der Brandbekämpfung beschäftigt.
3: Ja, und somit schauen wir auf unser Schleswig-Holstein-Wetter. Klar, man wünscht sich immer Sonnenschein, 30 Grad, aber vergiss dabei, dass Regen natürlich auch super wichtig ist. Kommt heute punktuell runter. Also wir haben jetzt erstmal nur einen Sonne-Wolken-Mix. Dazu Temperaturen von 20 Grad auf Amrum, 23 Grad sind in Schleswig, 24 in Neumünster, 25 Grad haben wir sogar schon in Quickborn. 27 Grad werden es tatsächlich noch, zumindest im absoluten Süden von Schleswig-Holstein. Ansonsten bleiben wir bei etwa 24 und ja, nachher am Nachmittag, da steigt das Regen- bzw. Gewitterrisiko nochmal an. Gucken wir uns das Wochenende auch nochmal an. Da wird es merklich kühler, bis 21 Grad und auch deutlich mehr Schauer angesagt für morgen und übermorgen.
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3: 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A1 Fehmarn Richtung Lübeck zwischen Scharbeutz und Ratekau. 8 Kilometer stockender Verkehr aktuell, da brauchen Sie eine knappe halbe Stunde länger. 3 Kilometer stockender Verkehr A1 Lübeck Richtung Hamburg zwischen Oehjendorf und Moorfleet. A7 Flensburg Richtung Hamburg zwischen Volkspark und dem Elbtunnel. 3 Kilometer stockender Verkehr. A7 Hannover Richtung Flensburg zwischen Hausbruch und dem Elbtunnel. 5 Kilometer. 2 Kilometer Stau auf der A4. Hamburg Richtung Berlin zwischen Rheinbeck und Schwarzenbeck-Grande. Und etwas mehr Geduld brauchen Sie mal wieder an der Elbfähre Glückstadt-Wischhafen. Da beträgt die Wartezeit in beiden Richtungen bis zu 1,5 Stunden. Hier sind noch die neuesten Blitzer, 2 aktuell. Zum Beispiel habe ich hier einen von, der ist gerade wieder aktualisiert worden, pardon, A1 Lübeck Richtung Fehmarn im Übergang zur B207. Und in Lauenburg wird geblitzt, Glüsinger Weg auf beiden Seiten.
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3: Und ich darf gleich eine neue Runde Schwarz-Weiß-Ja-Nein mit Christine aus Mölln spielen. Also du hast Lust, Christine.
5: Ja, wann soll es denn losgehen?
3: In 10 Minuten, wenn du bereit bist.
5: Oh, ja.
3: Wann hast du dich beworben, wenn ich fragen darf? Das geht ja zum Beispiel immer über die NDR Schleswig-Holstein-App.
5: Ich habe mich am Dienstag beworben.
3: Na, guck mal an, so schnell kann das gehen, ne?
5: Ja, da war ich auch sehr überrascht und da kam schon der Anruf und ich war auf dem Sprung. Ich wollte gerade zur Krankengymnastik und ich hatte mich dann nachher zurückgemeldet.
3: Super, genau. Und zurückgemeldet hast du dich bei Andrea, die ist auch hier.
6: Moin, Christine.
5: Hallo.
6: Hallo.
3: Und Christine
5: ist
3: auch.
5: Wir haben ja schon ausgiebig gequatscht.
6: Genau, wir hatten schon ein schönes Gespräch. Genau.
3: Und gleich quatschen wir ausgiebig, also zumindest 1 Minute, Christine. Denn gleich solltest du ich schwarz-weiß, ja, nein, bitte vermeiden, damit es für dich auch um ein NDR 1 Welle Nord neues DAB Plus Radio geht.
5: Ja, da würde ich mich sehr freuen.
3: Dann machen wir das, gleich in 10 Minuten und alle anderen können schön mitraten.
5: Ja, okay.

0: 17 nach 11. Moin zusammen.
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0: Sie dürfen natürlich alle mitfiebern, mitspielen am Radio, also jeder für sich. Aber für Christine geht es jetzt um ein neues DAB Plus Radio. Also das Radio ist rauschfrei. Die Zukunft des Radios sagen wir immer gerne. Hallihallo Christine erstmal.
2: Hallo, hallo.
0: Christine, du kommst aus dem wunderschönen Mölln.
2: Ich komme aus Mölln.
0: Genau, da lebst du aber auch schon immer, ne?
2: Wir leben hier 10 Jahre.
0: Ach, guck mal, da kommt auch schon kein Ja und kein Nein. Die Zeit läuft ja immer erst, wenn ich sage.
2: Ach so.
0: Also noch hättest du schwarz-weiß Ja-Nein sagen dürfen, darfst du auch immer noch. Ich gebe dann immer noch das Kommando, dass es losgeht. Aber wenn du magst, kann ich dir die Fragen auch jetzt schon in der Spielrunde stellen.
2: Ja, ich bin mal sehr aufgeregt. Ne?
0: Andrea, passt auf.
3: Hallo, Christine. Toi, toi, toi. Das wird schon klappen.
2: Wir versuchen es.
0: Also, genau. Dann läuft die Zeit jetzt. Christine, wir haben gerade geklärt, du wohnst in Mölln, aber du urlaubst sehr gerne in der Toskana.
2: Wir fahren gerne in die Toskana.
0: Wo ist das nochmal? Das ist doch in Italien, ne?
2: Toskana ist in Italien.
0: Und warum fahrt ihr da so gerne hin? Das ist ja nicht nur einfach so, sondern?
2: Unsere Tochter lebt seit 20 Jahren in der Toskana.
0: Und die hat auch Kinder, ne? Also du bist da Oma.
2: Unsere Tochter hat 2 Kinder, 2 Jungs.
0: Oh, das ist toll.
2: 8 und 12 Jahre alt.
0: Wahnsinn. Sprichst du auch Italienisch?
2: Ich spreche auch Italienisch.
0: Hast du das in der Schule gehabt?
2: Das habe ich mir so angeeignet.
0: Ehrlich?
2: Versucht.
0: Oh, das ist aber gut. Trinkst du denn gern auch Wein, wenn du da in Italien bist?
2: Ich trinke auch gerne Wein.
0: Rot oder weiß?
2: Rot.
0: Roten Wein?
2: Roten Wein.
0: Herrlich,
3: oh,
0: die Minute
3: toll.
0: Ist um. Herzlichen Glückwunsch.
2: Hab ich's geschafft?
0: Ja.
2: Oh, toll. Toll.
0: Wie oft hast du geübt, Hand aufs Herz?
2: Also letzte Nacht habe ich sehr ruhig geschlafen, aber davor die Nacht war ich sehr aufgeregt.
0: Aber es hat doch geklappt. Wir sagen herzlichen Glückwunsch zu einem neuen DAB Plus Radio.
2: Vielen, vielen Dank, da freue ich mich sehr.
0: Wir haben ja noch etliche Spiele und etliche DAB Plus Radios. Das heißt, wenn Sie auch mal Lust haben mitzuspielen, dann gerne bewerben, zum Beispiel über die NDR Schleswig-Holstein App oder natürlich auch ganz normal übers Netz über ndr.de/sh.
2: Darf ich nochmal meine Damen von der Rheuma-Liga, also aus der Schwimmgruppe und aus der Gymnastikgruppe grüßen?
0: Die darfst du grüßen, selbstverständlich.
2: Hallo, ich komme bald wieder zu euch. Ich habe meine Augen-OP hinter mir und dann darf ich auch wieder schwimmen und Sport machen. Ich freue mich auf euch.
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0: Kommen Sie gut durch den meist sonnigen Freitag mit NDR 1 Welle Nord. Tatsächlich, wenn wir mal auf unser Regen- bzw. Wolkenradar gucken, noch überall ein netter Sonne-Wolken-Mix bei Temperaturen um 20, 22 Grad. Regen kommt ja am Nachmittag durchaus mal runter, wieder punktuell. Könnte dann auch wieder ein bisschen Blitz und Donner geben bei Temperaturen, aber immerhin bis 27 Grad im Binnenland. Das Wochenende dann schon wieder ein bisschen unangenehmer für alle, die es richtig sonnig und warm mögen. Denn am Wochenende wird spürbar kühler, morgen am Sonntag schon bis 21 Grad und dann eben auch wechselhafter.
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0: 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Wir haben auf der A23 Heide Richtung Hamburg zwischen Itzehoe Mitte und Itzehoe Süd eine Böschung, die brennt neben der Autobahn. Da bitte Vorsicht wegen des Rauches. Auf der A1 Fehmarn Richtung Lübeck zwischen Scharbeutz und Rathekau 8 Kilometer stockender Verkehr. Da brauchen Sie eine knappe halbe Stunde länger. 4 Kilometer stockender Verkehr auf der A1 Lübeck Richtung Hamburg zwischen Billstedt und Norderelbbrücke. 4 Kilometer nochmal auf der A7 Flensburg Richtung Hamburg zwischen Stellingen und dem Elbtunnel. 5 Kilometer A7 Hannover Richtung Flensburg zwischen Hausbruch und dem Elbtunnel. Und auf der A24 Hamburg Richtung Berlin zwischen Rheinbeck und Schwarzenbeek-Rande 2 Kilometer Stau. An der Elbfähre Glückstadt-Wischhafen, da beträgt die Wartezeit in beiden Richtungen bis zu 1,5 Stunden. Und auf die neuesten Blitzer gucken wir natürlich auch immer noch mal gerne. Aktuell habe ich 2, und zwar von der A1 Lübeck Richtung Fehmarn im Übergang zur B207 und Lauenburg-Glüsinger Weg auf beiden Seiten. Staus und Blitzer jederzeit gerne melden über den Chat der NDR Schleswig-Holstein-App.
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0: Und da kommen wir zu den 4 Superstars aus Schweden, natürlich zu ABBA. Und normalerweise haben bei ABBA ja gerne mal Agnetha und Frida die großen Hits gesungen. Bei diesem Song hier, da ist es aber Björn, der die Hauptrolle übernommen hat. Und zwar in einer, ja, ich sag mal, augenzwinkernden Geschichte über einen nicht älteren Herren, aber über einen reiferen Herren, der die Annäherungsversuche einer deutlich jüngeren Frau freundlich, aber bestimmt zurückweist. Er sagt nämlich hier, weiß deine Mutter eigentlich Bescheid? Does your mother know? Toller Hit, toller Song von ABBA aus dem Jahre 79 jetzt hier bei uns.
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0: Welche Emojis nutzen Sie eigentlich so im Alltag? Also bei mir ist das immer derselbe. Das ist halt immer dieser, der die Arme aufreißt, dieses Umarmende. Der Kussmund ist natürlich auch mal ganz weit vorne. Und bei Ihnen, was haben Sie zuletzt benutzt?
1: Hallo, liebes NDR-Team. Mein Sticker, den ich am häufigsten benutze, ist der Lachsmiley, der so ein bisschen schräg ist und Tränen in den Augen hat. Ich finde, den kann man einfach in jeder Situation benutzen. Und der ist bei mir ganz vorne als Favorit. Ich wünsche euch einen schönen Tag.
0: Spricht auf jeden Fall für viel gute Laune. Ansonsten auch super für den Freitag. Diese Hände nach oben, also hoch die Hände, Wochenende.
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0: Viele Krankenkassen und kassenärztliche Vereinigungen bei uns in Deutschland haben Millionen verloren, und zwar bei dubiosen Investitionen. Und nach der Geburt des Sohnes von Jens Spahn gibt es viel Kritik, auch bei uns in Schleswig-Holstein. Das sind zwei der Themen in unseren Nachrichten um 12 mit Hanna Böhme. Moin, Hanna.
1: Moin.
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3: Die Kritik an Unionsfraktionschef Jens Spahn wächst. Jens Spahn und sein Mann sind Vater geworden, mit Hilfe einer Leihmutter in den USA. In Deutschland ist das verboten. Auch die Frauenunion in Schleswig-Holstein äußert sich kritisch. Stefan Bünke berichtet.
4: Die Landesvorsitzende der Frauenunion in der CDU, Cornelia Schmachtenberg, nennt Jens Spahn nicht beim Namen. Ihre Haltung ist allerdings mehr als deutlich. Sie verweist auf eine klare Beschlusslage der CDU Deutschlands und auf ein Positionspapier der Frauenunion. Die Leihmutterschaft, selbst in altruistischen Modellen, sei mit erheblichen ethischen, rechtlichen und praktischen Bedenken verbunden, so Schmachtenberg zu NDR Schleswig-Holstein. Es bestehe ein hohes Risiko für Ausbeutung, Umgehungen und Missbrauch. Solche Lifestyle-Tendenzen wie in den USA sollte es in Deutschland nicht geben, meint die Landesvorsitzende der Frauenunion. Ihre Kollegin aus Thüringen forderte Spahn sogar zum Rücktritt auf. Spahn selbst hatte sich in der Vergangenheit mehrfach ablehnend oder kritisch gegenüber der Leihmutterschaft geäußert.
3: Nach Recherchen von NDR, WDR und Süddeutscher Zeitung haben mindestens 17 Krankenkassen und kassenärztliche Vereinigungen in Deutschland Beitragsgelder in fragwürdige Immobilienfonds investiert und dabei sehr viel Geld verloren. Darunter auch die Kassenärztliche Vereinigung Schleswig-Holstein. Sie spricht von einem Totalverlust von 16 Millionen Euro. Wegen des Verlustes hatte die KVSH Ende vergangenen Jahres die Mitgliedsbeiträge für ihre Ärztinnen und Ärzte erhöht. Für Patientinnen und Patienten gab es erstmal keine Auswirkungen. Den Recherchen zufolge geht es deutschlandweit bei Krankenkassen und kassenärztlichen Vereinigungen um mindestens 170 Millionen Euro. Laut Sozialgesetzbuch dürfen kassenärztliche Vereinigungen und Krankenkassen Beitragsgelder am Kapitalmarkt anlegen, allerdings nur besonders konservativ und risikoarm. Die USA haben die sechste Nacht in Folge Ziele im Iran angegriffen. Iranische Staatsmedien zufolge wurden dabei 8 Menschen getötet. Aus Istanbul berichtet Uwe Lüb.
5: Im Westen des Landes nahe dem Persischen Golf seien Brücken bombardiert worden. Auch sollen Ziele bei Bushehr am Persischen Golf angegriffen worden sein. Dort befindet sich das einzige Atomkraftwerk, das derzeit in Iran in Betrieb ist. Nach US-Angaben ging es darum, Nachschubwege des iranischen Militärs zu unterbrechen. Außerdem seien im Persischen Golf ein iranischer Öltanker beschlagnahmt und weitere Schiffe an der Weiterfahrt gehindert worden. Die USA wollen so die Blockade iranischer Häfen durchsetzen. Iran hat als Vergeltung erneut Ziele in Jordanien und in Golfstaaten angegriffen. Die Revolutionsgarde spricht auch von einem Angriff auf das Kommandozentrum von, Zitat, feindlichen Spezialeinheiten in Syrien.
3: Die EU-Kommission stellt heute ihre Pläne vor, wie sie den Handel mit Emissionen neu regeln will. Vorgesehen ist wohl, dass die Unternehmen dabei entlastet werden. Jonas

0: Valentin Weber dazu.
1: Der Emissionshandel gilt als wichtigstes Instrument in der EU, um den Ausstoß von Treibhausgasen wie CO2 zu senken. Für verschiedene Bereiche, wie beispielsweise die Chemie- und Stahlindustrie, steht dafür eine bestimmte Anzahl an Zertifikaten zur Verfügung. Wer Treibhausgase verursacht, muss dafür zahlen. Zugleich wird die Menge der Zertifikate mit der Zeit immer weiter reduziert, das heißt, der Preis steigt. Jetzt ist aber wohl geplant, dass die Anzahl der Papiere langsamer reduziert wird als ursprünglich vorgesehen, sodass es länger dauert, bis die Preise jeweils anziehen. Kritik daran kommt unter anderem von Umweltverbänden. Sie warnen vor Rückschlägen beim Klimaschutz.
0: Rund 2000 Kunden in Nordfriesland haben seit Mittwoch kein Internet mehr. Betroffen sind vor allem die Gemeinden Nordstrand und Hattstedter Marsch, wie der Netzanbieter Netservices aus Flensburg mitteilte. Demnach wurde bei Bauarbeiten eine Glasfaserleitung beschädigt. Wann der Schaden behoben sein wird, ist unklar. Die Bauarbeiten sind laut Anbieter recht umfangreich, deshalb dauert es länger als erwartet.
2: Hanna, schönen Dank. Ich bin Frostküddel und deshalb sage ich mal ganz vorsichtig, wenn man noch eine kurze Hose tragen kann und Flipflops, dann vielleicht noch heute, tatsächlich noch bis 27 Grad. Dazu auch noch ein Sonne-Wolken-Mix. Vereinzelt am Nachmittag aber auch wieder überall Schauer oder Gewitter möglich. So, morgen wird es dann aber, ich würde es schon fast winterlich nennen, Temperatur nur noch bis 20 Grad. Dazu dann auch noch mal wieder mehr Wolken, immer mal wieder kurze Schauer, aber zwischendurch natürlich auch immer mal wieder Sonnenschein. Also das Wochenende deutlich kühler und auch etwas wechselhafter.
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2: 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A1 Fehmarn Richtung Lübeck zwischen Scharbeutz und Ratekau aktuell 8 Kilometer stockender Verkehr. Da brauchen Sie eine knappe halbe Stunde länger. 5 Kilometer A1 Lübeck Richtung Hamburg zwischen Billstedt und Norderelbbrücke. A7 Flensburg Richtung Hamburg zwischen Stellingen und dem Elbtunnel 4 Kilometer. Auf der A7 Hannover Richtung Flensburg zwischen Hamburg-Hausbruch und dem Elbtunnel 5 Kilometer. 2 Kilometer Stau A24 Hamburg Richtung Berlin zwischen Rheinbeck und Schwarzenbeck-Rande und an der Elbfähre Glückstadt-Wischhafen aktuell in beiden Richtungen bis zu 2 Stunden Wartezeit. Die neuesten Blitzer kommen von der A1 Lübeck Richtung Fehmarn im Übergang zur B207 und Angela hat sich gemeldet mit einem neuen Blitzer von der B199 in Handewitt Richtung Unhaften und falls Sie mehr entdecken sollten, dann sagen Sie gerne Bescheid, geht natürlich auch immer telefonisch, kostenfrei, ist ja klar, 0800 22 12 800, so oder so. Schönen Dank fürs Melden, gute Fahrt.
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2: Und jetzt wieder entspanntes Lauschen zum Mittagessen. Unseren 8 Hits am Stück, also 8 Titel ohne Gesabbel, also nur unsere Stimme. Ne? NDR 1 Welle Nord, das kommt noch weiter dazwischen. Aber ansonsten bin ich ruhig und Sie genießen hoffentlich zauberhafte Musik von Art Garfunkel, Bright Eyes und Tracy Chapman, Talking About a Rule. Ja. Ich entknote noch mal die Zunge. Talking about a revolution. So.
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0: sommerliche Musik zum fast sommerlichen Wetter hier bei uns in Schleswig-Holstein. Vielleicht noch mal den heutigen Tag genießen, denn am Wochenende wird es ja schon wieder merklich kühler. Heute aber noch zwischen 22 und 27 Grad. Die 27 Grad dann aber eher im Binnenland. An der Küste etwas frischer. Sonne und Wolken aber auch heute noch im Mix. Also wenn Regen runterkommt oder auch gewittrige Schauer, dann eher nachher zum Nachmittag. Ja, und das Wochenende kühler bis 21 Grad und vor allem auch wechselhafter, also dann tatsächlich mal häufiger Schauer oder Gewitter möglich.
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0: 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A1 Fehmarn Richtung Lübeck zwischen Scharbeutz und Ratekau, 8 Kilometer stockender Verkehr. Da brauchen Sie eine knappe halbe Stunde länger. Auf der A1 Lübeck Richtung Hamburg zwischen Billstedt und Norderelbbrücke 5 Kilometer. 4 Kilometer auf der A7 Flensburg Richtung Hamburg zwischen Stellingen und dem Elbtunnel. Nochmal 5 Kilometer A7 Hannover Richtung Flensburg zwischen Hamburg-Hausbruch und dem Elbtunnel. 2 Kilometer Stau A24 Hamburg Richtung Berlin zwischen Rheinbeek und Schwarzenbeek-Rande. Und zu guter Letzt noch die Elbfähre Glückstadt-Wischhafen. Da beträgt die Wartezeit in beiden Richtungen bis zu 2 Stunden. Und wir gucken noch mal auf unsere neuesten Blitzer. Ich hätte 2. Der erste kommt von der B199 in Handewitt Richtung Unaften. Angela hat sich gemeldet. Schönen Dank. Und A1 Lübeck Richtung Fehmarn im Übergang zur B207. Und Staus und Blitzer jederzeit ergänzen über den Chat der NDR Schleswig-Holstein-App. Ich sag schönen Dank. Gute Fahrt.
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0: Ja, Mahlzeit und schönen Start ins Wochenende.
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0: Freddie und Queen, Don't Stop Me Now, legendär, unvergessen. Ich muss ganz ehrlich sagen, ich hätte den Song jetzt in die 80er geschoben, also da eingeordnet, ist aber tatsächlich schon 78 gewesen. Aber ab nächster Woche, da kümmern wir uns tatsächlich um das verrückte, bunte Jahrzehnt.
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0: Ja, die Mode war nicht ganz so schön. Dafür die Serien umso cooler. Das Fernsehen in den 80ern, was ist da nicht alles gelaufen? Knight Rider, ich glaube MacGyver lief auch schon in den 80ern. Mini-Playback-Show irgendwann später. Ja, und die Musik, die war schon bahnbrechend. Ne? Alleine durch den Synthi-Sounds. Und was verbinden Sie speziell mit diesem 80er-Jahrzehnt? Sagen Sie es uns und erzählen Sie uns auch gerne gleich, welche Geschichte Sie damit verbinden. Wir haben schon mal ein bisschen gesammelt.
2: Ja, hallo. Ich bin Rainer aus Kabi. 1966 geboren, der beste Jahrgang. Die 80er, die erinnern mich an Schulabschluss, Ausbildung, das erste Auto, dann die erste große Liebe. Ja, das waren die 80er.
0: Und er hat sich das hier gewünscht.
3: Und draußen vor der großen Stadt stehen die Nutten, sind die Füße platt.
0: Skandal im Sperrbezirk von der Spider-Murphy-Gang. Da haben sie noch mehr auf Lager. Na dann mal los. Super gerne auch Ihren Wunsch noch einmal runterschreiben über die NDR Schleswig-Holstein-App zum Beispiel. Und ab nächsten Montag, 20 vor 7, geht's dann los bei Mandy und bei Horst.
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0: So, und jetzt kommt ein Song, ach, einfach nur traumhaft schön. Filmmusik aus Top Gun, der erste Teil damals 1987 mit Tom Cruise, Take My Breath Away. Der dritte Teil ist übrigens in Arbeit.

0: Der Streit um das Punk-Protestcamp auf Sylt geht in die nächste Runde. Was da aktuell Phase ist, darum geht's jetzt auch in unseren Nachrichten. Außerdem die Kritik am frisch gebackenen Vater Jens Spahn wächst. Auch dazu mehr jetzt um 13 Uhr in den Nachrichten mit Hanna Böhme. Moin.
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2: Die Kritik an Unionsfraktionschef Jens Spahn wird lauter. Er und sein Mann sind Vater geworden mit Hilfe einer Leihmutter in den USA. In Deutschland ist das verboten. Auch die Frauenunion in Schleswig-Holstein äußert sich kritisch. Die Landesvorsitzende Schmachtenberg verweist auf eine klare Beschlusslage der CDU in Deutschland und auf ein Positionspapier der Frauenunion. Die Leihmutterschaft, selbst in altruistischen Modellen, sei mit erheblichen ethischen, rechtlichen und praktischen Bedenken verbunden, so Schmachtenberg. Auch bundesweit nimmt die Kritik an Jens Spahn zu. Dabei rückt auch die Debatte um mögliche Gesetzesänderungen in den Mittelpunkt. Sarah Beham dazu.
3: Grünen-Chef Felix Banaschak will, dass sich Jens Spahn öffentlich zum Thema Leihmutterschaft äußert. Das sagte er in einem Interview bei Welt TV. An der Rechtslage ändert die aktuelle Diskussion aber nichts. In Deutschland ist Leihmutterschaft verboten. CSU-Landesgruppenchef Alexander Hoffmann sagte dem ARD-Hauptstadtstudio, die deutschen Regelungen seien gut begründet. Änderungsbedarf sehe er nicht. Auch die CDU verweist auf ihren Parteitagsbeschluss vom Februar. Demnach bleibt Leihmutterschaft verboten in jeder Form. Eine neue Debatte über Fortpflanzungsformen will bisher nur Justizministerin Stefanie Hubig von der SPD. Hintergrund ist das Embryonenschutzgesetz, das unter anderem das Verbot von Leihmutterschaften regelt und seit über 30 Jahren nicht mehr geändert wurde.
2: Streit um das Punk-Protestcamp auf Sylt, klappe die, ja, so ganz genau zählbar ist es nicht mehr. Der Kreis Nordfriesland und die Veranstalter der Bewegung Aktion Sylt streiten sich nach wie vor darüber, ob das Camp am Montag starten darf oder nicht. Der Kreis Nordfriesland versucht dabei offenbar alle juristischen Mittel auszuschöpfen, um das Camp zu verhindern und hat jetzt beim Verwaltungsgericht einen Antrag gestellt, damit dem Widerspruch sofort stattgegeben wird. Das teilte das Gericht mit. Parallel liegt die Sache inzwischen auch schon beim Oberverwaltungsgericht. Da hatte der Kreis gestern schon Beschwerde eingelegt. Das wird mit einer Entscheidung wohl aber auf den Schluss des Verwaltungsgerichts warten. Wohnungseigentümer dürfen grundsätzlich Klimaanlagen in ihre Wohnungen einbauen, auch wenn die Eigentümergemeinschaft dagegen stimmt. Das hat der Bundesgerichtshof in Karlsruhe entschieden. Katrin Schierwagen erklärt, um welche Art von Klimaanlagen es in dem Prozess überhaupt ging.
4: Um sogenannte Klimasplit-Geräte. Die bestehen aus zwei Teilen. In einer Inneneinheit wird die Raumluft abgekühlt. Über eine Außeneinheit auf dem Balkon oder der Terrasse wird die Wärme abgegeben. Für die Montage muss die Außenwand des Gebäudes durchbohrt werden. Genau

0: Solch ein Gerät wollten Wohnungseigentümer in Berlin einbauen. Ihr Antrag wurde aber bei einer Eigentümerversammlung abgelehnt. Dort befürchtete man etwa Lärm oder Schäden am Gebäude. Im Urteil des Bundesgerichtshofs heißt es, der Betrieb einer Klimaanlage ist in gewissen Grenzen hinzunehmen. Dass das Gerät zum Beispiel später Geräusche mache, spiele für die Erlaubnis keine Rolle.
1: Heute wird die Travemünder Woche eröffnet. 10 Tage lang heißt es dann in Travemünder wieder internationaler Segelsport mit Regatten auf der Ostsee und viel Programm entlang der Promenade. Jannik Wölfel mit den Einzelheiten dazu.
2: Mit dem traditionellen Signal heißt Flagge will Lübecks Bürgermeister Jan Lindenau gegen 18 Uhr die 137. Travemünder Woche eröffnen. Kurz darauf schickt Schleswig-Holsteins Sozialministerin Aminata Touré die Yachten auf ihre erste große Wettfahrt, die Langstreckenregatta rund Fehmarn. In den kommenden 10 Tagen ist die Lübecker Bucht dann ein riesiges Regattarevier. Rund 900 Boote und etwa 1500 Seglerinnen und Segler kämpfen um internationale und deutsche Meistertitel. Und auch an Land ist jede Menge los, mit Konzerten, Beachpartys, Streetfood und maritimer Festivalstimmung entlang der Promenade.
3: Und das Schöne ist, keiner kann sich beschweren, dass es zu heiß ist, wenn sie über die Travemünder Woche gehen. Wäre es allerdings doch ein bisschen wärmer mag. Heute noch mal bis zu 27 Grad. Dazu auch viel Sonnenschein. Erst am Nachmittag zum Abend hin auch mal kräftige Schauer überall oder eben Gewitter möglich. Insbesondere an der Westküste ist es aber trockener. Gucken wir auf das Wochenende. Morgen am Sonnabend auch eher stark bewölkt, abgesehen von einzelnen Schauern oder so ein bisschen Regen, aber trotzdem die meiste Zeit trocken. Temperaturen nur noch bei bis 21 Grad. Sonntag dann auch mal wieder häufiger Schauer oder einzelne Gewitter, aber trockene Abschnitte auch mit dabei. Also eine wechselhafte Angelegenheit bei noch 20 Grad.
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3: 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Wir haben auf der A1 Fehmarn Richtung Lübeck zwischen Scharbeutz und Rathekau 8 Kilometer stockenden Verkehr. Eine knappe halbe Stunde müssen Sie da mehr einplanen. A1 Lübeck Richtung Hamburg zwischen Billstedt und Norderelbbrücke auch nochmal 5 Kilometer. Streckenweise stockender Verkehr. A7 Flensburg Richtung Hamburg zwischen Schleswig-Hagel und Rader-Hochbrücke. A7 Flensburg Richtung Hamburg zwischen Dreieck Hamburg-Nordwest und dem Elbtunnel 6 Kilometer. Da brauchen Sie eine knappe halbe Stunde länger. 5 Kilometer A7 Hannover Richtung Flensburg zwischen Hamburg-Hausbruch und dem Elbtunnel und auf der A24 Hamburg Richtung Berlin zwischen Rheinbeck und Schwarzenbeek-Grande 6 Kilometer Stau und weiter nochmal zwischen Talkau und Gudow 5 Kilometer stockender Verkehr. Insgesamt verlieren Sie da etwa eine Stunde. An der Elbfähre Glückstadt-Wischhafen beträgt die Wartezeit in beiden Richtungen bis zu 2 Stunden und 2 neue Blitzer. B199 in Handewitt wird geblitzt Richtung Unaften und auf der A21 Bad Segeberg Richtung Hamburg im Baustellenbereich Lezen. Das wär's aber von mir. Kommen Sie gut durch, haben Sie eine gute Fahrt.
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3: Ja, und so richtig schön Strandtag zu verbringen im Strandkorb am Tage, das ist ja recht normal hier bei uns in Schleswig-Holstein. Aber haben Sie schon mal in einem Schlafstrandkorb übernachtet? Ich noch nicht, aber meine Kollegin Andrea Schmidt, die hat das schon häufiger gemacht und die wird uns gleich mal erzählen, ist das überhaupt gemütlich? Hat man da keinen Schiss in der Nacht? Und was kostet der Spaß überhaupt? Und wo kann man überhaupt in Strandschlafkörben oder andersrum Schlafstrandkörben übernachten? Klären wir gleich alles nach Teddy Swims, Sinead O'Connor und Cool and the Gang.
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0: Teddy Swims, Bad Dreams. Ich wünsche Ihnen einen schönen guten Tag. Gleich 20 nach 1.
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0: Tagsüber am Strand im Strandkorb sitzen, das ist ja hier bei uns an der Nord- und an der Ostsee absolut normal. Aber eine Nacht im Strandkorb zu verbringen, das ist dann schon was Besonderes, was anderes. Schlafen im Schlafstrandkorb, das ist an immer mehr Orten an unseren Küsten möglich. Mehr als 50 Schlafstrandkörbe zählt die Tourismusagentur Schleswig-Holstein. Ich muss gestehen, ich habe noch nie in einem Schlafstrandkorb übernachtet, aber meine Kollegin Andrea Schmidt, die ist schon drin gewesen und zwar schon mehrfach. Andrea, moin erstmal.
2: Moin. Ja,
0: ja. Erzähl mal, was ist so schön an einer Nacht im Schlafstrandkorb?
2: Ah, ich finde das einfach großartig. Also um dich herum, da hast du nur Strand, Meer und Himmel. Abends mit einer Flasche Wein dann den Sonnenuntergang genießen. Dann machst du das Dach runter, dann kuschelst du dich in die Decken. Ja, und dann gibt es da so kleine Bullaugen, da kannst du rausgucken. Oder was ich auch schon gemacht habe, du lässt das Dach einfach offen und dann schläfst du unter freiem Himmel. Das ist herrlich. Und dann am nächsten Morgen, wenn man ganz früh aufwacht, dann gehst du gleich baden und da ist dann noch niemand am Strand. Ich liebe das. Und dann holst du dir einen Kaffee von der Bäckerei und dann legst du dich wieder in den Korb und ja, genießt das einfach.
0: Zwei Fragen drängen sich mir direkt auf. Also erstmal, ist das nicht unbequem? Weil so ein Strandkorb mit Verlaub ist zwar toll, aber auch nicht immer bequem. Wie schläft man darin?
2: Also das Ding ist ja so 1,40 breit und zu zweit kannst du da ganz bequem drin liegen. Ist auch ziemlich lang, also auch große Menschen finden Platz. Alles gut.
0: Und hat man da nicht ein bisschen Schiss? Denn ich meine, da kann ja jeder dann drumherum rennen.
2: Ja, aber nee, musst du eigentlich nicht haben. Also erstens, du bist ja wahrscheinlich nicht alleine da drin, oder?
0: Hätte ich jetzt nicht vor.
2: Nee. Und dann kannst du ja auch das Dach zuklappen und theoretisch ist da auch so ein kleines Schloss, wo du es zuschließen kannst. Habe ich aber gar nicht gemacht. Also ich hatte da gar keine Angst. Das ist ja quasi wie Zelten.
0: Ja, ne? Ja. Wie organisiert man sich? Was muss man mitbringen?
2: Also ich nehme immer meine eigene kuschelige Bettwäsche mit. Theoretisch kannst du die aber auch da zubuchen. Mhm. Ansonsten ist gleich um die Ecke immer Dusche und WC. Das heißt, du nimmst einfach dein Waschzeug mit. Ja, das war's eigentlich schon. Was zu knabbern, ein bisschen was zu trinken, ne? Und dann, das reicht doch schon, um glücklich zu sein.
0: Klasse. Du bist gerade in Kelnhusen gewesen, hast da im Schlafstrandkorb übernachtet. Da stehen aber noch ein paar mehr von denen, ne?
2: Ja, und ich muss sagen, das fand ich gar nicht so gut. Also Kelnhusen ist ja nahe Grömitz, da stehen wirklich viele. Und da waren dann so 5 Schlafstrandkörbe relativ dicht beieinander, wie so ein kleines Dorf aufgebaut. Und wir sind dann tatsächlich von dem lauten Schnarchen von dem Typen nebenan sozusagen aufgewacht immer. Von wegen Meeresrauschen, ja. Das ist dann so die Negativentwicklung. Also mit diesen Schlafstrandkörben lässt es sich ja offenbar gut Geld verdienen. Ich finde aber, dass der eigentliche Sinn, diese Ruhe und Einsamkeit, die du ja willst, die geht dann so ein bisschen verloren. Ne?
0: Stimmt, Meeresstrand schnarchen ist daneben nicht so angenehm. Aber so dein Fazit, würdest du es wieder tun?
2: Ah, klar, das würde ich immer wieder machen. Kostet ja auch gar nicht so viel. 70, 80 Euro pro Übernachtung. Mhm. Und wenn du das teilst durch 2 Leute, das ist ja wirklich nicht viel. Aber ich würde, wie gesagt, darauf achten, dass der Schlafstrandkorb alleine dasteht und nicht so viele auf einem Haufen.
0: Super, ganz lieben Dank, Andrea. Gerne. Wo gibt's denn überhaupt Schlafstrandkörbe bei uns im Land? Gucken Sie da einfach mal nach in unserer NDR Schleswig-Holstein-App. Da haben wir Ihnen das alles nochmal zusammengestellt.

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0: Kate Bush, Running Up That Hill aus dem Jahre 85, aber vor einigen Jahren nochmal wieder zurück in die Charts gekommen durch Stranger Things, die Netflix-Serie. So kann das manchmal gehen. So, kommt der Sommer nochmal so richtig zurück? Aber man muss sagen, jetzt knickt er erstmal wieder so ein bisschen ein. Heute allerdings noch recht schön, zumindest meist trocken. Also meist haben wir heute einen Sonne-Wolken-Mix. Hin und wieder später noch mal kräftige Schauer oder Gewitter möglich. Später zum Abend dann von der Westküste aber wieder trockener. Und das eben auch noch bei bis 27 Grad immerhin. Morgen am Sonnabend knicken die Temperaturen dann ordentlich ein, also noch bis 21 Grad. Morgen zwar oft bewölkt, aber auch häufig trocken. Einzelne Schauer oder auch gewittrige Schauer trotzdem möglich. Und auch am Sonntag eher wechselhaft dabei bis 20 Grad.
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0: Ja, schnell und zuverlässig, damit Sie sicher ankommen. A1 Fehmarn Richtung Lübeck zwischen Scharbeutz und Rathekau. 8 Kilometer stockender Verkehr, eine knappe halbe Stunde plus. 7 Kilometer A1 Lübeck Richtung Hamburg zwischen Öhrendorf und Norderelbbrücke. A7 Flensburg Richtung Hamburg zwischen Schleswig-Jagel und Rader-Hochbrücke. Da auch nochmal streckenweise stockender Verkehr. A7 Flensburg Richtung Hamburg zwischen Dreieck Hamburg-Nordwest und dem Elbtunnel. 6 Kilometer, da brauchen Sie eine knappe halbe Stunde länger. A7 Hannover Richtung Flensburg zwischen Heimfeld und dem Elbtunnel. 6 Kilometer stockender Verkehr. Da auch nochmal eine knappe halbe Stunde plus. A24 Hamburg Richtung Berlin zwischen Rheinbeck und Schwarzenbeck-Grande. 6 Kilometer Stau. Und weiter zwischen Talkau und Gudow. Auch nochmal 5 Kilometer stockender Verkehr. Da brauchen Sie insgesamt etwa eine Stunde länger. An der Elbfähre Glückstadt-Wischhafen, da beträgt die Wartezeit in beiden Richtungen bis zu 2 Stunden. Und dann gucken wir uns die neuesten Blitzer nochmal an. Die können Sie ja ohnehin immer melden, zum Beispiel über den Chat der NDR Schleswig-Holstein-App. Und da habe ich einen von der A21 Bad Segeberg Richtung Hamburg im Baustellenbereich Lezen, B199 in Handewitt Richtung Unaften. Und dann hätten wir es auch schon. Ich wünsche Ihnen, dass Sie gut und vor allem sicher an Ihr Ziel kommen, heute am Freitag. Man sagt ja immer, Freitag ab 1 macht jeder seins. Ist soweit. Ich bin Kaya Lass, wünsche Ihnen einen schönen Freitag.

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0: Schönen Nachmittag, 13.45 Uhr. Noch bin ich da, Kaya Lass, aber ab 15 Uhr übernimmt mein Kollege Julian Kraftzeck. Und Julian, ich würde mit dir über etwas schnacken, was ich heute noch gar nicht als Thema hatte.
1: Hallo Kaya erstmal.
0: Hallo, Wochenende und Fußball,
1: ja.
0: Für viele ja abgeschrieben, seit Deutschland rausgeflogen ist. Aber jetzt am Wochenende wird es ja nun wirklich spannend. Finale.
1: Ja, Finale, Spanien-Argentinien, Sonntagabend. Mhm. Ich überlege immer noch die ganze Zeit, ob ich es meine Kinder gucken lasse, weil ja Ferien sind.
0: Ach,
1: aber
0: komm,
1: es ist ja,
0: ja
1: so spät mit Elfmeterschießen, hast du nicht gesehen, da ist man ja vor Mitternacht nicht im Bett dann, ne?
0: Aber geht doch 21 Uhr schon los,
1: ja,
0: ne?
1: Aber guck mal, dann geht es bis 23 Uhr, diese ganzen komischen neuen Viertelbreaks, das ist ja, ja auch alles so absurd,
0: oh,
1: ne?
0: Und oh, hier, ganz vergessen, Halbzeitpause soll ja so groß
1: ja,
0: aufgebauscht werden wie
1: eine
0: beim...
1: halbe Stunde
0: ja,
1: plötzlich.
0: Ja, wie beim das Football. Aber Madonna tritt auf.
1: Ja, Justin
0: Shakira,
1: Bieber auch.
0: Ja, ja, das ist schon...
1: Aber
0: also,
1: das ist irgendwie der Ausverkauf des Fußballs, was Infantino da vornimmt, oder? Ich finde das ganz schlimm.
0: Ja.
1: Allein diese komischen Hydration Breaks, wo sie was trinken sollen, mhm, das ist auch, erinnert mich ein bisschen an die Timeout beim Handball, ne?
0: Ja.
1: Da, also
0: ja,
1: das bringt irgendwie das Spiel ein bisschen durcheinander. Ich finde es komisch, aber gut, ist ja nicht unser Ding. Was sind wir, dass wir uns darüber beschweren? Ne? Wir haben da nichts zu sagen.
0: Ja, aber Sonnabend hier, ich meine, wenn deine Kiddies da noch Lust hätten, da ist ja Spiel um Platz 3 auch.
1: Ja,
0: noch.
1: Da weißt du, wann das startet? 23 Uhr, ne? Hallöchen.
0: Oh,
1: da bist du
0: mal
1: erst um 2 Uhr im Bett.
0: Das habe ich noch gar nicht
1: noch
0: mitbekommen. England gegen Frankreich.
1: Genau.
0: Was sind deine Tipps?
1: Also ich glaube sogar, dass Platz 3 England wird, weil Frankreich hat mich so krass enttäuscht beim Halbfinale. Mhm. Und Spanien, Argentinien, da drücke ich ehrlich gesagt den Spaniern die Daumen.
0: Ich auch.
1: Oder?
0: Oh, ich weiß auch nicht. Also ich als Frau gucke ja dann immer so ein bisschen auf Sympathie und da waren mir die Spanier tatsächlich dann doch ein bisschen sympathischer als.
1: Ach, ich dachte, du guckst auf so T-Shirt-Lupfer.
0: Wer am besten aussieht, ja, ne?
1: Schönes Nahrrad.
0: Julian, aber bevor es soweit ist, Wochenende, hast du noch ganz viele tolle Themen für uns. Wir freuen uns auf dich ab 15 Uhr. Julian Kraftzeck hier bei NDR 1 Welle Nord.
1: Dankeschön, Kaya.
0: Juhu.

0: US-Präsident Trump hatte Zweifel am Wahlsystem seines Landes und die Vaterschaft von Jens Spahn sorgt für viel Diskussion. Zwei der Themen in den Nachrichten um 14 Uhr. Hanna Böhme, moin.
1: Moin.
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1: Die Vaterschaft von Unionsfraktionschef Jens Spahn löst einiges an Kritik aus, auch bei uns in Schleswig-Holstein. Der CDU-Politiker und sein Mann haben einen Sohn bekommen, mit Hilfe einer Leihmutter in den USA. In Deutschland ist das verboten. Auch die Frauenunion in Schleswig-Holstein äußert sich kritisch. Stefan Bünke berichtet.
3: Die Landesvorsitzende der Frauenunion in der CDU, Cornelia Schmachtenberg, nennt Jens Spahn nicht beim Namen. Ihre Haltung ist allerdings mehr als deutlich. Sie verweist auf eine klare Beschlusslage der CDU Deutschlands und auf ein Positionspapier der Frauenunion. Die Leihmutterschaft, selbst in altruistischen Modellen, sei mit erheblichen ethischen, rechtlichen und praktischen Bedenken verbunden, so Schmachtenberg zu NDR Schleswig-Holstein. Es bestehe ein hohes Risiko für Ausbeutung, Umgehungen und Missbrauch. Solche Lifestyle-Tendenzen wie in den USA sollte es in Deutschland nicht geben, meint die Landesvorsitzende der Frauenunion. Ihre Kollegin aus Thüringen forderte Spahn sogar zum Rücktritt auf. Spahn selbst hatte sich in der Vergangenheit mehrfach ablehnt oder kritisch gegenüber der Leihmutterschaft geäußert.
1: Ja, und nicht nur die Kritik wird lauter, sondern auch die Debatte um mögliche Gesetzesänderungen, was Leihmutterschaften angeht, rückt in den Mittelpunkt. Uwe Berndt aus unserem Hauptstadtstudio über die Frage, ob durch die Diskussion das Thema jetzt nochmal überdacht wird.
4: Davon gehe ich fest aus. Es gab in der Ampel schon einen Versuch, ein anderes Modell durchzusetzen, nämlich Leihmutterschaft ist nur dann erlaubt, wenn kein Geld im Spiel ist. So ist es zum Beispiel in Kanada geregelt. Damals konnte sich die Ampel nicht darauf einigen, aber man hat zum Beispiel jetzt schon den Vorschlag gehört, man sollte die Fraktionsdisziplin aufheben und darüber mal abstimmen, dass man es als nicht kommerzielles Modell erlaubt. Denn, das muss man dazu sagen, dieses Thema betrifft ja nicht nur homosexuelle Paare. Es gibt auch viele Heteropaare, die nicht die Möglichkeit haben, auf anderem Wege ein Kind zu bekommen. Und der Kinderwunsch ist für viele Menschen sehr zentral im Leben.
1: Nach Recherchen von NDR, WDR und Süddeutscher Zeitung haben mindestens 17 Krankenkassen und kassenärztliche Vereinigungen in Deutschland Beitragsgelder in fragwürdige Immobilienfonds investiert und dabei sehr viel Geld verloren, darunter auch die kassenärztliche Vereinigung Schleswig-Holstein. Sie spricht von einem Totalverlust von 16 Millionen Euro. Wegen des Verlustes hatte die KVSH Ende vergangenen Jahres die Mitgliedsbeiträge für ihre Ärztinnen und Ärzte erhöht. Für Patientinnen und Patienten gab es erstmal keine Auswirkungen. Den Recherchen zufolge geht es deutschlandweit bei Krankenkassen und kassenärztlichen Vereinigungen um mindestens 170 Millionen Euro. Laut Sozialgesetzbuch dürfen kassenärztliche Vereinigungen und Krankenkassen Beitragsgelder am Kapitalmarkt anlegen, allerdings nur besonders konservativ und risikoarm. Gut drei Monate vor den Zwischenwahlen in den USA streut US-Präsident Trump Zweifel an der Sicherheit des Wahlsystems seines Landes. In einer Rede an die Nation wirft Trump China vor, die Präsidentschaftswahlen vor 6 Jahren beeinflusst zu haben. Nils Hansen.
5: Vom vermutlich größten Diebstahl von Wahldaten in der Geschichte sprach Trump. 220 Millionen Datensätze soll China gestohlen haben. Geheimdienste hätten die Belege dafür, so der US-Präsident, Dokumente, die unter Verschluss gehalten worden seien, die das Weiße Haus aber veröffentlichen will. Zudem soll China über Jahre hinweg versucht haben, Wahlerfolge für Trump zu verhindern. Die Behauptung, China hätte die Präsidentschaftswahl 2020 manipuliert, ist falsch und längst widerlegt. Bereits ein Jahr nach der Wahl hieß es von den US-Behörden, dass kein ausländischer Staat versucht habe, Wahlergebnisse zu verändern.
1: Polizei und Staatsanwaltschaft in Kiel ermitteln nach einem körperlichen Angriff auf einen 37-Jährigen in Garden. Nach Angaben der Ermittler war der Mann am Mittwoch von 2 Männern und einer Frau körperlich angegriffen, in einen Transporter gebracht und ausgeraubt worden. Zudem drohten ihm die Tatverdächtigen, bevor sie

0: ihn wieder freiließen. Einer der Männer und die Frau sitzen inzwischen in Untersuchungshaft. Nach dem dritten Tatbeteiligten wird noch gesucht.
1: Dankeschön, Hanna. Und das super heiße Schleswig-Holstein-Wetter macht jetzt erstmal Ferien. Heute zwar noch bis 27 Grad, meist ein Sonne-Wolken-Mix, später aber auch noch mal kräftige Schauer oder Gewitter möglich. Ja, und am Wochenende morgen Sonnabend noch bis 22 Grad. Oft bewölkt, aber auch noch oft trocken, Schauer oder Gewitter selten. Sonntag dann aber auch nur noch zwischen 18 und 20 Grad in der Spitze und dann eben auch etwas wechselhafter.
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1: 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A1 Fehmarn Richtung Lübeck zwischen Scharbeutz und Rathekau, 8 Kilometer stockender Verkehr. Da brauchen Sie eine knappe halbe Stunde länger. 7 Kilometer stockender Verkehr, A1 Lübeck Richtung Hamburg zwischen Ühjendorf und Norderelbbrücke. Streckenweise stockt der Verkehr auf der A7 Flensburg Richtung Hamburg zwischen Schleswig-Jagel und Rader-Hochbrücke. Dann gucken wir nochmal auf die A7 Flensburg Richtung Hamburg zwischen Dreieck Hamburg-Nordwest und dem Elbtunnel. 6 Kilometer. Da brauchen Sie eine knappe halbe Stunde länger. Und auf der A24 Hamburg Richtung Berlin zwischen Rheinbeck und Schwarzenbeck-Grande 6 Kilometer Stau. Und weiter zwischen Talkau und Gudow 5 Kilometer stockender Verkehr. Da brauchen Sie insgesamt eine Stunde länger. An der Elbfähre Glückstadt Wischhafen beträgt die Wartezeit ab Wischhafen 2 Stunden. Ab Glückstadt 2,5 Stunden sogar. Und wir gucken auf die neuesten Blitzer. A21 Bad Segeberg Richtung Hamburg im Baustellenanfang Lesen wird geblitzt, sowie auf der B199 in Handewitt Richtung Unaften. Staus und Blitzer jederzeit gerne melden über den Chat der NDR Schleswig-Holstein-App.
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1: Ja, wir haben vorhin über die sogenannten Schlafstrandkörbe berichtet. Also nicht nur am Tage im Strandkorb ja, so ein bisschen rumschlänzen, sondern auch richtig schön am Meer schlafen. Dazu gibt es einen tollen Artikel auch über unsere NDR Schleswig-Holstein-App. Und diese junge Dame hat sich dazu nochmal gemeldet.
3: Hallo Kaya. Ja, das mit den Übernachtungsschlafkörben, das ist eine super tolle Idee. Und was daran noch besser ist, das kann man als Gutschein verschenken. Ich zum Beispiel habe meiner Tochter mit ihrem Partner zu Weihnachten einen Gutschein geschenkt. Die können sich dann selber den Zeitraum aussuchen. Und das ist eine ganz tolle Geschichte. Viel Spaß noch. Danke. Tschüss.
1: Dankeschön, Ina. Ja, und wie gesagt, alle Standorte oder viele Standorte zu den Schlafstrandkörben gibt es, wie gesagt, auf ndr.de/sh oder auch über unsere App. Und wo wir schon bei Gutscheinen und Geburtstagen waren, eine berühmte deutsche Sängerin wird heute 70, Juliane Werding. Und die werden wir gleich mal ehren. Herzlichen Glückwunsch natürlich auch an alle anderen Geburtstagskinder heute.

Heute ist der 17.7. Gott, Sie wissen, was da eigentlich bei rauskommen sollte. Der 17.7. Ich habe gerade noch mal geluschert, ob es wirklich so ist. Ja, und alle, die heute Geburtstag feiern, herzlichen Glückwunsch zum Ehrentag. Sie haben Ehrentag zusammen mit einer Dame, die berühmt wurde mit am Tag, als Conny Kramer starb. Aber natürlich auch mit Nacht voller Schatten. Die Rede ist von Juliane Werding. Genau, sie wird heute... Nee, jetzt wollen wir mal gucken. Sehen Sie, jetzt habe ich mich doch vertan. Sie wird am kommenden Sonntag 70 Jahre alt. Also muss ich revidieren, aber sie hat bald Geburtstag. So, trotzdem Glückwunsch an alle, die heute Geburtstag haben. Also, Juliane Werding wird am Sonntag 70, aber wir haben uns gedacht, wir können ja heute schon mal zur Einstimmung einen ihrer ganz großen Hits spielen. Nacht voll Schatten. Was man auf jeden Fall von Juliane Werding weiß, ist, dass sie sich ja zurückziehen wollte. Sie ist Heilpraktikerin geworden und hat gesagt, Mensch, klein mir amours, ich will mit Ruhm und Ehre gar nichts mehr zu tun haben. Ich bin glücklich, wenn ich mal nichts mehr in der Öffentlichkeit zu tun habe, und das sei ihr ja auch gegönnt. Also, wir feiern mit ihr am Sonntag, da wird sie 70, spielen sie aber jetzt schon Juliane Werding und Nacht voll Schatten hier bei NDR 1 Welle Nord. Eigentlich ja Moonlight Shadow im Original. Da.

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0: Auch mit neuer Musik auf dem Laufenden halten. Klar, das geht natürlich auch bei uns. NDR 1 Welle Nord, Billie Eilish haben wir gehört mit Birds of a Feather. Und wir gucken auf unser Schleswig-Holstein-Wetter. Genauer genommen macht das unser Wetterexperte, der Sebastian Wacher aus dem Schleswig-Holstein-Magazin.
1: In Rendsburg, Eckernförde, Plönner, Münster und Kiel zieht ein Tiefe weiter langsam über uns. Mit bilden sich bis zum Abend nochmals Gewitter und auch zum Teil kräftige Schauer aus, die dann langsam nach Osten abziehen. Mit dem auffrischenden Wind wird es aber am Abend mit 21 Grad stabiler im Wetter. Das Tief ist dann morgen zwar außer Landes, aber noch nicht so weit weg. Damit kann der Nordwestwind noch weiter zulegen und ist auch mal stürmisch unterwegs. Es bleibt meist trocken bei rund 20 Grad. Auch der Sonntag bleibt sehr windig und wird mit Schauern auch wieder nasser, bei dann nur noch 19 Grad.
0: Dankeschön, Sebastian. Sehen wir auch heute Abend wieder im Schleswig-Holstein-Magazin im NDR Fernsehen.
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0: 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Wir haben auf der A1 Fehmarn Richtung Lübeck zwischen Scharbeutz und Rathekau 8 Kilometer stockenden Verkehr. Eine knappe halbe Stunde müssen Sie da mehr einplanen. A1 Lübeck Richtung Hamburg zwischen Öjendorf und Norderelbbrücke 7 Kilometer stockender Verkehr. A7 Flensburg Richtung Hamburg zwischen Schleswig-Jagel und Rader-Hochbrücke streckenweise stockender Verkehr. A7 Flensburg Richtung Hamburg zwischen Schnelsen und dem Elbtunnel auch nochmal 7 Kilometer eine gute halbe Stunde plus. A7 Hannover Richtung Flensburg zwischen Heimfeld und dem Elbtunnel 6 Kilometer stockender Verkehr. Eine knappe halbe Stunde auch dort plus. An der Elbfähre Glückstadt-Wischhafen beträgt die Wartezeit ab Wischhafen 2 Stunden, ab Glückstadt 2,5 Stunden und auf der A24 Hamburg Richtung Berlin nochmal 6 Kilometer Stau zwischen Rheinbeek und Schwarzenbeek-Grande. Wir gucken auf neue Blitzer. Einer wurde hier gemeldet über den Chat der NDR Schleswig-Holstein-App. Per Sprachnachricht spiele ich gerne mal ab.
3: Hallo, hier spricht Ika aus Travemünde. Ich möchte einen Blitzer melden. Mhm. Heute beginnt ja die Travemünder Woche und die Polizei ist auch schon dabei. Seit einigen Tagen steht ein Blitzer fest in der Straße Moorräder. Das ist die Zubringerstraße zur Travemünder Woche. Also schöne Fotos gibt es im Moorräder in Travemünde.
0: Ja, die wollen wir aber nicht haben. Dankeschön, Ika. Ich gucke auch noch mal, ob ich auch noch mal was Neues hier habe. Zwei neue Blitzer tatsächlich von der A21 Bad Segeberg Richtung Hamburg im Baustellenbereich Lezen und noch mal auf der B76 Schleswig auf der Talbrücke Richtung Eckernförde hat Ute noch mal gemeldet. Ich sage schönen Dank, wünsche Ihnen allen eine gute und sichere Fahrt mit Cher, die nicht nur eine herausragende Sängerin ist über Jahrzehnte, das muss man ihr lassen, ist ja immer erfolgreich geblieben, sondern auch als Schauspielerin war sie erfolgreich, unter anderem in dem Film Mehr Jungfrauen küssen besser. Und wir hören daraus jetzt den Schub-Schub-Song und ich bin Kaya Lass. Schönen Freitag.

Ob es für Sie am Wochenende auf die Travemünder Woche geht oder Sie vielleicht auch nur die Füße hochlegen, Fußball gucken, Spiel um Platz 3 und um das Finale. Hauptsache, Sie machen nur das, worauf Sie auch wirklich Lust haben. Ich wünsche Ihnen in jedem Fall ein richtig schönes Wochenende. Vielleicht hören wir uns ja morgen früh wieder, also ganz früh. Morgen bin ich mal von 6 bis 10 für Sie da, hier am Sonnabend. Und gleich mein lieber Kollege Julian Kraftzig, der übernimmt nämlich ab 15 Uhr. Ich lausche noch ein bisschen, Sie hoffentlich auch. Also viel Spaß mit Julian gleich ab 15 Uhr hier bei NDR 1 Welle Nord.

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1: Die Kritik an Unionsfraktionschef Jens Spahn wird schärfer. Seit bekannt ist, dass er mit seinem Ehemann über eine Leihmutter in den USA Vater geworden ist, kommt Gegenwind auch aus der eigenen Partei. Sarah Beham dazu.
2: Der CDU-Chef in Mecklenburg-Vorpommern, Daniel Peters, sagte der Bild, Jens Spahn sei als Fraktionsvorsitzender nicht mehr tragbar. Als Chef der Unionsfraktion habe Spahn eine besondere Vorbildfunktion. Peters, der auch im CDU-Bundesvorstand sitzt, wirft Spahn vor, mit der Leihmutterschaft in den USA habe er sich bewusst über deutsches Recht hinweggesetzt. Zudem handle Spahn privat auch anders, als er im Bundestag abstimme. Das gehe überhaupt nicht, so Peters, der Spitzenkandidat für die Landtagswahl im September ist. Ähnlich sieht das Peter Mock-Stürmer, CDU-Politiker im Berliner Abgeordnetenhaus. Das Schlimme sei die Doppelmoral, sagte er. Auch er verlangt, dass Spahn den Fraktionsvorsitz niederlegt. Strafbar ist Spahns Weg nicht. Leihmutterschaft ist in Deutschland verboten, in den USA hingegen legal.
1: Darf es nun stattfinden oder nicht? Das Punk-Protestcamp auf Sylt. Das Verwaltungsgericht in Schleswig hat nach eigenen Angaben gerade entschieden, ja, es darf stattfinden. Stand jetzt. Die Kammer hat damit einen erneuten Versuch des Kreises Nordfriesland, das Camp zu verhindern, abgewiesen. Der Kreis Nordfriesland und die Veranstalter der Bewegung Aktion Sylt streiten sich schon länger darüber, ob das Camp am Montag starten darf oder nicht. Der Kreis hatte dazu auch beim Oberverwaltungsgericht Beschwerde eingelegt. Das OVG hat noch nicht entschieden. Das letzte Wort ist also wohl noch nicht gesprochen. In Lübeck gab es gestern einen großen Polizeieinsatz, nachdem die Besatzung eines Rettungswagens mit einer Schreckschusswaffe beschossen worden sein soll. Das Team war laut Polizei im Einsatz, als der Schuss offenbar aus einem Mehrfamilienhaus auf sie abgegeben wurde. Die Polizei nahm wenig später einen 18-jährigen Tatverdächtigen vorläufig fest. Bei Durchsuchungen stellte sie eine Schreckschusswaffe inklusive Munition sicher. Gegen den 18-Jährigen wird jetzt unter anderem wegen des Anfangsverdachts der Bedrohung und der versuchten gefährlichen Körperverletzung ermittelt. Die britische Labour-Partei hat Andy Burnham bei einem Sonderparteitag zu ihrem neuen Parteichef ernannt. Burnham war der einzige Kandidat für den Posten und hatte bereits vor seiner offiziellen Ernennung die Mehrheit der Partei hinter sich versammelt. Am Montag soll Burnham dann zum britischen Premier ernannt werden. Ein Bericht von Lisa Maria Röhling.
3: Andy Burnham hat sich als neuer Labour-Parteichef und auch als künftiger Premier klaren Reformen verschrieben. Er wolle die Wirtschaft wiederbeleben, Städten und Kommunen mehr Kontrolle über ihre Verwaltung geben, Versorgungsunternehmen in die öffentliche Hand zurückholen. In seiner Antrittsrede als Parteichef erklärte er, er wolle die Labour-Partei wieder zu ihren Wurzeln zurückführen und die dafür nötigen Veränderungen anstoßen. Man habe sich wegen interner Machtkämpfe zu weit von den Prinzipien als Arbeiterpartei entfernt, das müsse sich ändern. Am Montag wird Andy Burnham voraussichtlich am Mittag von König Charles zum Premierminister ernannt. Damit folgt er auf Keir Starmer, der nach 2 Jahren als Regierungschef im Juni zurückgetreten war.
1: Hohe Energiepreise und Konkurrenz aus dem Ausland setzen Europas Industrie unter Druck. Jetzt hat die EU-Kommission vorgeschlagen, ein zentrales Element für den Klimaschutz abzuschwächen, den Handel mit Emissionsrechten. Daniel Runge dazu.
4: Die Gesamtzahl dieser Emissionsrechte soll demnach langsamer sinken, als bislang von der EU geplant war. Für Unternehmen könnte das bedeuten, dass sie beim Klimaschutz entlastet werden, denn sie müssen für den Ausstoß von Treibhausgasen wie Kohlendioxid bezahlen. Sollte aber die EU-Kommission mit ihrem Vorschlag durchkommen, würde der Preis für eine Tonne CO2 in den kommenden Jahren weniger stark steigen. Das würde vielen Industriebetrieben dabei helfen, Kosten zu sparen. Sie hatten zuletzt immer wieder davor gewarnt, Produktionsstandorte ins Ausland zu verlegen oder komplett zu schließen. Auch einige EU-Mitgliedsländer fordern deshalb, den Emissionshandel abzuschwächen.
5: 15:04 ist es, NDR 1 Welle Nord. Das Wetter für uns in Schleswig-Holstein ist gerade so eine Gewitterzelle über Oldenburg in Holstein, so drumherum zumindest. Und heute Abend kommen auch noch so ein paar Wolken. Also wir müssen uns darauf einstellen, hier und da kann es immer mal nass werden. Gerade aber was gelesen zu den Temperaturen, die ja doch noch sehr heiß sind. Leute, denkt bitte dran, für einen Deo-Roller braucht man keinen Führerschein. Also, das bitte bedenken. Wir haben heute Temperaturen von 23 Grad auf Föhr und sogar 28 Grad noch in Büchen. Morgen ist es dann weitgehend trocken, aber stürmisch. Wir bekommen noch bis 22 Grad als Topwert und bis zu 6 Stunden Sonne. Der Wettertrend. Sonntag und Montag dann ein Mix aus Sonne, Wolken, etwas Regen, ordentlich Wind bei 18 bis 21 Grad dann.
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0: 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Vorsicht bitte auf der A20 Rostock Richtung Lübeck. Zwischen Schönberg und Lüdersdorf befindet sich eine ungesicherte Unfallstelle. Die A1 Fehmarn Richtung Lübeck zwischen Scharbeutz und Rathekau, da gibt es streckenweise Stop and Go. Die A1 Lübeck Richtung Hamburg zwischen Öjendorf und Norderelbbrücke 7 Kilometer. Dann stockt es auch auf der A7 Richtung Süden zwischen Schleswig-Jagel und Rada-Hochbrücke. Die A7 Richtung Süden zwischen Schnelsen und Elbtunnel auch nochmal 7 Kilometer stockender Verkehr. Da brauchen Sie sogar eine halbe Stunde länger. Auch 30 Minuten on top rechnen auf der A7 Richtung Norden zwischen Heimfeld und dem Elbtunnel. 6 Kilometer haben wir da. A24 Hamburg Richtung Berlin zwischen Rheinbeek und Schwarzenbeek-Grande 6 Kilometer Stau. Und an der Elbfähre Glückstadt-Wischhafen beträgt die Wartezeit ab Wischhafen 2 Stunden, ab Glückstadt sogar 2,5. Aktuelle Blitzer, lieben Dank fürs Bescheidgeben. A21 Bad Segeberg Richtung Hamburg im Baustellenanfang Lezen wird geblitzt. B76 Schleswig auf der Talbrücke Richtung Eckernförde, Dankeschön an Ute. Und IKA meldet noch Travemünde, Moorredder auf der Zubringerstraße zur Travemünder Woche wird geblitzt. Gerne ergänzen, kostenfrei über die Verkehrshotline, auch vom Smartphone kostet das nichts. Das ist die 0800 22 12 800. Gute Fahrt wünschen wir.
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0: Berühmte Orte bei uns in Schleswig-Holstein, so rein wettermäßig beleuchtet. Kommen wir gleich auf den Ort, der sonnigste ist bei uns im Land. Klären wir mit unserem Wetterexperten Sebastian Wache. Vorher gibt's aber noch
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0: Ah, perfekte Sommermucke bei NDR 1 Welle Nord am Freitagnachmittag. Und eine spannende Serie gibt es im Moment im Schleswig-Holstein Magazin bei uns im NDR Fernsehen. Wettermann Sebastian Wache sucht da besondere Wetterorte bei uns im Land. Wir haben ja schon gelernt, ne? Nassester Ort laut Fakten und Daten, Joldelund im Kreis Nordfriesland. Kältester Ort in Schleswig-Holstein, Quickborn. Windigster Ort, Büsum. Und heute knöpfen wir uns mal den sonnigsten Ort vor. Vorher aber natürlich eincremen nicht vergessen.
1: Die wichtigsten Utensilien sind aufgetragen, denn ich befinde mich heute am sonnigsten Ort in ganz Schleswig-Holstein.
2: Fehmarn auf jeden Fall.
3: Ja, ich kenne Fehmarn.
4: Sonnigste aktuell hier.
1: Ganz genau, denn wir sind auf Fehmarn.
5: Aber Fehmarn ist ja so, entweder man liebt Fehmarn, also Fehmarn für immer, oder man mag es gar nicht, ne?
1: Ja, beim Ranking der sonnigsten Orte in Schleswig-Holstein tauchen folgende drei auf. Einmal Kiel, St. Peter-Ording und natürlich muss man fast sagen Fehmarn. Ja, und Fehmarn hat im Schnitt 1801 Sonnenstunden pro Jahr in den letzten 20 Jahren zusammenbekommen. Und in Spitzenzeiten, wie beispielsweise im Jahr 2018, kamen wir auf fast 2200 Sonnenstunden.
6: Tja, hat wahrscheinlich irgendwas mit den Strömungen, mit den Hoch- und Tiefdruckgebieten zu tun, keine Ahnung.
7: Weil die Wolken drumherum gehen, vom Wind.
8: Ja, die Lage am Meer ganz gut. Keine Berge, alles gerade.
1: Dass hier so oft die Sonne scheint, liegt an zwei Dingen. Zum einen sind es natürlich Tiefdruckgebiete, wenn sie dann zu uns kommen und Regen bringen, die auf dem Weg in Richtung Ostseeküste verhungern. Und dementsprechend kommt hier nicht mehr allzu viel an. Und somit sehen wir hier auch eben eher trockenere Phasen. Zum anderen ist es auch so, dass wir, wenn wir eine Wetterlage mit Hochdruckgebieten haben, sich die Hochdruckgebiete häufig über Skandinavien festsetzen, dadurch eben die Luftmassen aus dem Osten kommen, die per se trocken sind, kontinental, und damit eben Wolken keine Chance haben, sich entwickeln zu können. Fehmarn trägt also den Namen Sonneninsel absolut zurecht und kommt damit auf die Liste unserer besonderen Wetterorte.
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0: Kurzer Blick auf die Straßen. Hier ist NDR1 Welle Nord, A7 Richtung Norden. Zwischen Dreieck Nordwest und Schnelsen, da liegen Gegenstände. Fahren Sie dort bitte vorsichtig. Um 15:30 Zeit für sportliche Update. Das gibt's heute von Fabian Wittke. Moin Fabian.
1: Hi.
0: New York is the place to be, was die großen Fußballentscheidungen angeht.
1: Sonntag, das WM-Finale Spanien gegen Argentinien in der Weltmetropole. 21 Uhr, ganz genau, geht's los.
0: Und möglicherweise steigt da ja auch der weiße Rauch auf, ne, was den deutschen Bundestrainer angeht.
1: Ja, weißen Rauch gibt es in jedem Fall in New York, denn es gibt da Waldbrände in Long Island. Aber du meinst natürlich die Entscheidung rund um den Bundestrainer. Und ich glaube, jetzt werden die letzten Schritte aufeinander zugegangen zwischen dem DFB und Jürgen Klopp. Und ich glaube, alles eine Frage der Zeit, bis Klopp dann auch seinen Vertrag bis zur WM 2030 unterschreiben wird. Könnt mir auch vorstellen, dass das möglicherweise selbst verkündet am Sonntag als TV-Experte.
0: Ui, okay, sind wir sehr gespannt. Reden müssen wir auf jeden Fall auch noch über einen Dopingverdacht.
1: Den gibt es beim Hamburger SV und zwar in der Leichtathletik-Sparte, betrifft den deutschen Rekordhalter über die 100 Meter, Owen Ansah. Gegen Ansah wird ein sogenanntes sportrechtliches Ergebnismanagementverfahren eingeleitet, wegen eines möglichen Verstoßes gegen das Anti-Doping-Gesetz. Owen Ansah vom Hamburger SV gilt als Medaillenkandidat bei den Leichtathletik-Europameisterschaften Anfang August in Birmingham.
0: Mehr zum Sport natürlich auch immer auf ndr.de/sport. Dankeschön, Fabian. Dich hören wir in 2 Stunden wieder mit dem Update. Jetzt ist es 15:32 NDR 1 Welle Nord. Das Wetter für Ihre Region bekommen Sie von Sebastian Wache.
2: In Rendsburg, Eckernförde, Plönow, Münster und Kiel zieht ein Tief weiter langsam über uns. Somit bilden sich bis zum Abend nochmals Gewitter und auch zum Teil kräftige Schauer aus, die dann langsam nach Osten abziehen. Mit dem auffrischenden Wind wird es aber am Abend mit 21 Grad stabiler im Wetter. Das Tief ist dann morgen zwar außer Landes, aber noch nicht so weit weg. Damit kann der Nordwestwind noch weiter zulegen und ist auch mal stürmisch unterwegs. Es bleibt meist trocken bei rund 20 Grad. Auch der Sonntag bleibt sehr windig und wird mit Schauern auch wieder nasser bei dann nur noch 19 Grad.
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0: 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Vorsicht weiterhin A7 Richtung Norden. Zwischen Dreieck Nordwest und Schnelsen liegen Gegenstände. Staus und stockendem Verkehr. A1 Lübeck Richtung Hamburg zwischen Öjendorf und Norderelbbrücke 7 Kilometer. Es stockt auf der A7 Richtung Süden zwischen Schleswig-Jagel und Rader-Hochbrücke und zwischen Schnelsen und dem Elbtunnel 7 Kilometer. Da brauchen Sie gut eine halbe Stunde länger. Dann die A7 nochmal Richtung Norden zwischen Heimfeld und dem Elbtunnel 6 Kilometer. Stop-and-Go-Verzögerung knapp eine halbe Stunde. A24 Hamburg Richtung Berlin zwischen Rheinweg und Schwarzenbeck-Grande 6 Kilometer Stau. Und an der Elbfähre Glückstadt-Bischhafen beträgt die Wartezeit ab Bischhafen 2 Stunden, ab Glückstadt immer noch 2,5. Aktuelle Blitzer haben wir und vor allem noch jemand an der Hotline. Julian Kraft sich hier. Moin.
4: Moin, moin, hier ist Reinhard. Ich befahre zurzeit die A215 Blumenthal Richtung Kiel.
0: Ja.
4: Und vor dem Kreuz Kiel-West mehrere Kilometer Rückstau wegen der Baustelle. Der linke Fahrstreifen wird auf den rechten übergeleitet. Deswegen ist das so bei 31 wunderbaren Grad.
0: Ui, danke schön für den Anruf, für die Warnung. Jetzt zu den Blitzern. A21 Bad Segeberg Richtung Hamburg im Baustellenanfang Lezen. Geblitzt wird B76 Schleswig auf der Talbrücke Richtung Eckernförde. Und Blitzer haben wir noch Travemünde, Moorredda auf der Zubringerstraße zur Travemünder Woche. Dankeschön fürs Melden und eine gute Fahrt.
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0: Im 16. Finale unrühmlich ausgeschieden bei der Fußball-Weltmeisterschaft. Unsere Nationalelf. Und trotzdem lese ich heute diese Nachricht. Der Deutsche Fußballbund, DFB, meldet einen neuen Mitgliederrekord. Der DFB hat jetzt 8,2 Millionen Mitglieder. Wow. Da weiß ich gar nicht, ist das noch Unterstützung oder schon Katastrophentourismus?
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0: Schönen Freitagnachmittag im Ohr mit
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0: Und noch zwei Spiele, dann ist die Fußball-WM in Kanada, Mexiko und den USA Geschichte. Und trotzdem frühen Ausscheiden der deutschen Nationalelf ist die Begeisterung ja nach wie vor ungebrochen. Ne? Wenn man vor allen Dingen mal die Quoten sich anschaut bei ZDF, ARD, gehen ganz schön in die Höhe. Und mein Kollege Jens Zacharias, der hat sich mal unter die Fans gemischt hier bei uns in Schleswig-Holstein.
2: WM fast ohne Germany?
3: Volle Kanne.
2: Matti hat alle Spiele gesehen. Richtig super.
3: Die Fanmeilen. Die Fans haben gut Stimmung gemacht immer.
2: Allen voran die Norweger. Die mussten übrigens nicht alle auf Klo.
4: Mit dem Hauruck oder was?
2: Genau, rudern. Und es hat geholfen. Gesehen? Nee?
5: Ja, weil unser Fernseher kaputt ist.
3: Viele Favoriten haben nicht gewonnen. Zum Beispiel Brasilien gegen Norwegen hat, glaube ich, keiner mit gerechnet, dass Norwegen gewinnt.
2: 1-2, Haaland. Super.
3: Aus der Hüfte raus und einfach nichts gemacht und weitergelaufen. Amateur.
2: Eine gute WM, sagt man, muss 5 Dinge haben. Einen echten Skandal.
6: Herr Infantino ist ein Skandal.
2: Meint Schleswig-Holstein-Urlauber Noah aus der Schweiz. Und dann?
7: Tor, was dann wieder aberkannt wurde. Ne?
2: Ein echter Skandal, sagt auch Matti.
3: Deutschland war super. Paraguay war einfach eine Lachnummer, sag ich mal. Die haben sich bei jeder Kleinigkeit fallen lassen und so.
8: Ja gut, waren ja alle hauchdünn, auch die Franzosen waren hauchdünn. Ne?
2: Aber hätte, wäre, wenn. Das Ding ist durch.
9: So richtig schön anzuschauen, was nicht, würde ich mal unterm Strich sagen.
2: Meint Richard im Original-WM-Trikot.
9: Es ist tatsächlich ein Schiedsrichter-Trikot.
2: Umstrittene Schiedsrichter- und Schiedsrichterinnen-Entscheidungen gehören ebenfalls zu einer guten WM.
3: Schiedsrichter, die nicht hingucken bei Handspielen mehrmals. Schiedsrichter, die generell nicht hingucken.
2: Trinkpausen, Countdown, 48 statt 32 Mannschaften, das war neu.
3: Ja, große Auswahl, viel Action.
4: Ja, für meine Verhältnisse waren das auch zu viele.
2: Meint Urlauberin Heidi aus der Schweiz. Aus im Viertelfinale gegen Argentinien 3-1, morgens um 3.
4: Wir mussten um 4 sowieso aufstehen, weil wir losfuhren.
2: In den Schleswig-Holstein-Urlaub, also.
4: Kein Problem.
2: WM-Finale Sonntag bei Rauchalarm, 40 Grad und lange Halbzeitshow in New York, 21 Uhr, Spanien, Argentinien.
10: 2-1 für Spanien.
9: Das hört sich auf jeden Fall nach einer Party an.
11: Spanien 1-0.
12: 2-1.
9: Ja, vielleicht ein 1-0.
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0: Da wird das Thema viel diskutiert. Das auch jetzt um 16 Uhr bei Hanna Böhme.
1: Moin.
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3: Die Kritik an Unionsfraktionschef Jens Spahn wird schärfer. Seit bekannt ist, dass er mit seinem Ehemann über eine Leihmutter in den USA Vater geworden ist, kommt Gegenwind auch aus der eigenen Partei. Sarah Beham hat die Einzelheiten.
4: Der CDU-Chef in Mecklenburg-Vorpommern, Daniel Peters, sagte der Bild, Jens Spahn sei als Fraktionsvorsitzender nicht mehr tragbar. Als Chef der Unionsfraktion habe Spahn eine besondere Vorbildfunktion. Peters, der auch im CDU-Bundesvorstand sitzt, wirft Spahn vor, mit der Leihmutterschaft in den USA habe er sich bewusst über deutsches Recht hinweggesetzt. Zudem handle Spahn privat auch anders, als er im Bundestag abstimme. Das gehe überhaupt nicht, so Peters, der Spitzenkandidat für die Landtagswahl im September ist. Ähnlich sieht das Peter Mock-Stürmer, CDU-Politiker im Berliner Abgeordnetenhaus. Das Schlimme sei die Doppelmoral, sagte er. Auch er verlangt, dass Spahn den Fraktionsvorsitz niederlegt. Strafbar ist Spahns Weg nicht. Leihmutterschaft ist in Deutschland verboten, in den USA hingegen legal.
3: Rund 2000 Haushalte in Nordfriesland haben seit Mittwoch kein Internet mehr. Betroffen sind vor allem die Gemeinden Nordstrand und Hattstedter Marsch, wie der Netzanbieter Netzservices aus Flensburg mitteilt. Demnach wurde bei Bauarbeiten eine Glasfaserleitung beschädigt. Wann der Schaden behoben sein wird, ist unklar. Die Reparaturarbeiten sind laut Anbieter sehr umfangreich, deshalb dauert's länger als erwartet. Das italienische Zugunternehmen Italo kann ab 2028 in den deutschen Fernverkehr auf der Schiene eintreten. Die Bundesnetzagentur hat dazu heute ihre endgültige Entscheidung getroffen. Die Bonner Behörde verspricht sich davon mehr Wettbewerb und bessere Angebote für Fahrgäste. Jörg Sauerwein berichtet.
5: Es sei ein guter Tag für Bahnkunden, sagt Daniela Brönstrup, die stellvertretende Präsidentin der Bundesnetzagentur. Denn mit der heutigen Entscheidung werde der faire Wettbewerb auf der Schiene gestärkt. Die Konkurrenz der Deutschen Bahn soll künftig einen besseren Zugang zum Netz bekommen. Auch dort, wo es auf den Fernverkehrsstrecken besonders eng ist, müssen künftig mindestens 25% der Kapazitäten an Wettbewerber gehen. Ein Antrag des italienischen Unternehmens Italo war der Ursprung für die heutige Entscheidung und ein Zeichen dafür, wie attraktiv der deutsche Fernverkehr auf der Schiene ist, heißt es von der Netzagentur. Mit der Entscheidung sorge man dafür, dass sich für Italo die Investitionen in neue Züge auch lohnen können. Denn jetzt ist der Zugang auch zu ausgelasteten und attraktiven Strecken wie zum Beispiel von München nach Frankfurt oder Berlin für die Italiener garantiert.
3: Die EU-Kommission hat ihre Vorschläge für eine Reform des europäischen Emissionshandels vorgelegt. Sie geht damit auf Unternehmen und eine Reihe von EU-Mitgliedstaaten zu, die seit Monaten Erleichterungen fordern. Thomas Spickhofen dazu.
6: Nach den Plänen der Kommission werden eine Zeit lang noch mehr Zertifikate für den Emissionshandel zur Verfügung stehen als ursprünglich geplant. Das nimmt etwas den Druck auf die Unternehmen, ihren Ausstoß an Kohlendioxid runterzufahren. Denn mehr Zertifikate heißt, mehr Ausstoß ist möglich und der Preis dürfte langsamer steigen. Durch die Aufstockung wird auch der Handel mit Zertifikaten länger möglich sein. Derzeit reichen sie ungefähr bis 2039. Dieser Zeitraum könnte nun bis weit in die 40er Jahre verlängert werden. Das Geld, das jetzt zusätzlich reinkommt, soll zu 100% in Klimaschutzmaßnahmen gehen. Außerdem will die Kommission auch Flüge in Nicht-EU-Gebiete zum Teil in das System einbeziehen. Der Vorschlag der Kommission braucht allerdings noch die Zustimmung der Mitgliedsländer und des Europäischen Parlaments.
0: Es ist 16.04 Uhr, NDR1 Welle Nord. Das Wetter für uns in Schleswig-Holstein. Da bemühe ich schnell das Regenradar, denn Regen ist auf jeden Fall angesagt. Im Moment aber noch so in Dänemark, also über Flensburg, ist aber noch nicht über die Grenze rüber und im Moment keine Regenwolke zu sehen. Nachher kommen auch ein paar in unserer Landeshauptstadt Kiel, sind welche unterwegs. Und für alle Sonnenanbeter noch die Info, 21.42 Uhr heute der Sonnenuntergang, bummelig. So wie gestern ist es also. Ein paar Wolken, wir haben Tagestopwerte noch von 23 Grad auf Föhr und 28 Grad in Büchen. Das ist aber vorerst der letzte heiße Tag. Morgen gehen die Temperaturen nämlich maximal noch bis 22 Grad rauf. Wir bekommen 3 Stunden Sonne Richtung Sylt, 6 Stunden Richtung Großenbrode. Morgen ist es weitestgehend trocken, aber schon stürmisch. Der Wettertrend, Sonntag und Montag dann ein Mix aus Sonne, Wolken, bisschen Regen, ordentlich Wind bei 18 bis 21 Grad.
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0: 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Die A1 Lübeck Richtung Hamburg zwischen Billstedt und Norderelbbrücke. 5 Kilometer stockend. Die A7 Richtung Süden zwischen Schleswig-Jagel und Rader Hochbrücke. Da stockt es auch streckenweise. Die A7 Richtung Süden zwischen Schnelsen und dem Elbtunnel. 7 Kilometer. Da brauchen Sie gut eine halbe Stunde.

0: Stunde länger. Gegenrichtung A7 zwischen Heimfeld und Elbtunnel 6 Kilometer. Auch da Verzögerung eine knappe halbe Stunde. A24 Hamburg Richtung Berlin zwischen Rheinbeek und Schwarzmigrande 6 Kilometer Stau. Und an der Elbfähre Glückstadt-Wischhafen beträgt die Wartezeit ab Wischhafen 2, ab Glückstadt 2,5 Stunden. Aktuelle Blitzer haben wir auf der B76 Schleswig auf der Talbrücke Richtung Eckernförde. Dankeschön, Ute. Moin an die Hotline. Julian Kraft sich hier.
1: Ja, hallo. Hier ist mal wieder Christoph aus Harbig.
0: Hallo, Christoph.
1: Zwischen Schacht-Audorf und Ostenfeld wurde ein Blitzer aufgebaut in der 50er-Zone.
0: Dankeschön, nehmen wir. Und Travemünde, Moorredder auf der Zubringerstraße zur Travemünder Woche hat uns Ika gemeldet, wird auch geblitzt. Gute Fahrt wünschen wir.
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0: Eine internationale Jury hat das schönste Wort der Welt gewählt. Das ist nochmal interessant. Es ist Kaitiakitanga. Stammt von den Neuseeländern, den Ureinwohnern Maori, und beschreibt die Verantwortung des Menschen, die Natur zu bewahren. Kaitiakitanga. Klingt ganz schön, ne? Zur Wahl übrigens des schönsten Wortes hat es nicht ein einziger deutscher Begriff reingeschafft. Komisch eigentlich. Wo wir doch so tolle Worte haben wie Kassenrabattvertrags, Arzneimittel, Nichtverfügbarkeitskennzeichnungsfehler, Berichtigungs, Ermächtigung. Kann ich gar nicht verstehen.
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0: Kamrad bei NDR 1 Welle Nord und der aktuelle Blick auf die Straßen ebenfalls. A7 Richtung Süden zu Spad Bramstedt und Kaltenkirchen eine ungesicherte Unfallstelle. Fahren Sie doch bitte vorsichtig. In den Sommerferien, ne? Woche 2 schon fast im Sack, folgen noch 4 weitere Sommerferienwochen. Viele Schleswig-Holsteiner haben ja in der Zeit eben auch frei, mindestens mit den Kiddies. Und sollten Sie noch einen schönen Ausflug planen wollen und Ihnen die Idee abhanden gekommen ist, dann gibt's natürlich immer noch das schöne Wattenmeer, ne? Wattwanderung, jetzt die perfekte Zeit dafür. An der Westküste gibt es ja sehr viele Möglichkeiten dafür. Meine Kollegin Vinetta Richter, die wohnt in Heide und hat den Durchblick. Moin Vinetta.
1: Moin Julian.
0: Wann warst du denn das letzte Mal im Watt?
1: Ich glaube so vor ein paar Wochen. Mhm. Ja, ich muss sagen, es ist leider nicht so ganz mein Ding irgendwie.
0: Was? Warum?
1: Ja, irgendwie ist es mir ein bisschen zu glitschig, ehrlich gesagt. Ich war im Speicherkuck in der Meldorfer Bucht und da ist überall so Schlickwatt und da versinkt man relativ schnell drin und dann ist es auch sehr anstrengend, da drin rumzulaufen und es ist ja, wie gesagt, glitschig und matschig.
0: Muss man mögen, ja.
1: Ja, genau. Aber man kann da doch viel entdecken. Ich habe einen Krebs gesehen und ein paar Würmer. Also ich habe schon das gemacht, was man da machen kann. Aber es gibt zum Glück andere Orte, wo nicht alles so matschig ist. Also für alle, die nicht so Matsch-Fans sind, so eher wie ich, da würde ich empfehlen, dass sie lieber mal nach St. Peter-Ording gehen, weil dort ist Sandbad und da ist der Meeresboden eher sandig und da kann man relativ entspannt drüber laufen und das ist angenehm.
0: Aber ich habe das ehrlich gesagt genau wie du. Ich finde das auch manchmal als Dschungelprüfung da, dieses Schlickbad. Ne? Also es gibt verschiedene Wattarten, haben wir jetzt schon gelernt. Auf was muss man denn sonst so bei einer Wattwanderung achten?
1: Also, wenn man eine lange Wanderung machen will, dann sollte man immer eine geführte Tour machen, weil es kann wirklich gefährlich werden im Watt. Nämlich irgendwie, wenn man da drin feststeckt und dann auch noch die Flut kommt und dann weiß man auf einmal nicht mehr, wie man da wieder rauskommt. Mhm. Deswegen auch ganz groß, man sollte nie bei auflaufendem Wasser rauslaufen, weil man eben leicht den Weg zur Küste zurück vergessen kann. Und dann muss man vielleicht schwimmen oder man muss sogar rausgerettet werden. Das ist letztens passiert, da muss jemand mit dem Hubschrauber aus dem Watt gerettet werden. Und auch ganz wichtig, Kinder sollten nie unbeaufsichtigt ins Watt gehen. Und ja, dann gibt's auch noch was Cooles, das heißt Seenebel. Das ist ein tolles Phänomen, der kann ganz schnell aufziehen und dann kann man super leicht die Orientierung verlieren und eventuell in die falsche Richtung laufen, also aufs Meer raus und dann ja auf jeden Fall schwimmen oder Helikopter, würde ich sagen.
0: Gar nicht so ohne, also eine Wattwanderung. Mhm. Und jetzt haben wir schon gehört, man kann einsickern oder eben auch nicht. Was empfiehlst du denn eigentlich, Gummistiefel oder lieber barfuß ins Watt?
1: Ich würde sagen, das kommt auf Wattart und auch das Wetter an. Im Sommer ist auf jeden Fall barfuß eigentlich ideal, also außer man ist so matschempfindlich wie ich. Dann vielleicht nicht. Aber es gibt manche Stellen im Wattenmeer, da gibt es zum Beispiel mehr Muscheln und dann sollte man vielleicht doch seine Füße ein bisschen schützen, zum Beispiel mit Wattsocken oder so Neoprenschuhen. Mhm. Gummistiefel machen bei Schlickwatt nur Sinn, wenn sie so eng anliegend sind, weil sonst bleibt man einfach mit denen drin stecken im Watt. Und sonst sollte man auf jeden Fall an wetterfeste Kleidung, Sonnencreme, eine Käppi, was zum Trinken, was zum Essen und ein aufgeladenes Handy denken.
0: Danke für die Infos, Vinetta Richter aus Heide, unserem Studio dort. Und wo ist überall Watt-Spot? Spots gibt zum Wandern. Da haben wir eine Übersichtskarte für Sie zusammengestellt. Die finden Sie in unserer NDR Schleswig-Holstein-App. Loggen Sie sich dort gerne mal ein.

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0: 16.31 Uhr. Es ist Zeit, um zu hören, was Thema ist bei Ihnen in der Region. Wir schalten in unsere 5 Studios im Land.
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2: Aus dem Studio Kiel, ich bin Joscha Krone. Moin. Das war diese Woche die Schlagzeile bei uns in der Region. Ein stellvertretender Kieler Schulleiter und eine 16 Jahre alte Schülerin sollen 15 Monate lang eine sexuelle Beziehung gehabt haben. Das hatte das Verwaltungsgericht Schleswig bekannt gemacht und auf Entlassung des Beamten geurteilt.
3: Also dass eine Lehrkraft tatsächlich aus dem Beamtenstatus aufgrund einer Verurteilung entlassen wird, ist für uns auch neu, so in der Form. Nichtsdestotrotz haben wir immer wieder mit übergriffigen Lehrkräften zu tun.
2: Das sagt Nathalie Wiemers vom Frauennotruf in Kiel. Dort hatte sich die Schülerin damals gemeldet und Unterstützung bekommen. Der Fall sei außergewöhnlich. Meine Kollegin Julia Jenisch hat sich mit dem Thema beschäftigt. Wie oft wird das Team des Frauennotrufs in solchen Fällen denn angerufen?
4: Ja, allein in Kiel hat das Team vom Frauennotruf etwa 4 bis 6 Mal im Jahr damit zu tun. Nathalie Wiemers hat mir aber auch gesagt, dass sie nicht denkt, dass der Frauennotruf immer die erste Anlaufstelle in solchen Fällen ist. Es kann ja auch sein, dass darüber nicht gesprochen wird oder dass es im Privaten bleibt. In den meisten Fällen geht es offenbar um Berührungen und Übergriffe im Sportunterricht. Und dann, so hören wir, sei die Strafe auch nicht so hart. Oft werde es auch nur schulintern besprochen und die Lehrkräfte werden dann einfach versetzt.
2: Was muss ich denn an Schulen oder überhaupt ändern, dass sowas nicht mehr passiert?
4: Wiemers vom Frauennotruf hat mir gesagt, dass es eine klare Haltung an Schulen braucht, die solches Verhalten frühzeitig verbietet. Ich habe auch mit dem Landesverband Frauenberatung gesprochen. Die finden, dass Schülerinnen und Schüler rechtlich besser geschützt sein müssen. Mindestens genauso gut wie Beschäftigte am Arbeitsplatz. Verbandsgeschäftsführerin Lena Muslik fordert ein Landesantidiskriminierungsgesetz, das genau regelt, was nicht sein darf. Denn in vielen Fällen beginnt sexuelle Übergriffe im Unterricht mit kleinen Blicken, Gesten und Kommentaren.
2: Danke, Julia. Der Landesverband hat auch über 25 Beratungsstellen für betroffene Schülerinnen und Schüler.
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0: 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Das Wetter für Ihre Region, das bekommen Sie von Sebastian Wache.
5: In Rendsburg, Eckernförde, Plönow, Münster und Kiel zieht ein Tief weiter langsam über uns mit. Bilden sich bis zum Abend nochmals Gewitter und auch zum Teil kräftige Schauer aus, die dann langsam nach Osten abziehen. Mit dem auffrischenden Wind wird es aber am Abend mit 21 Grad stabiler im Wetter. Das Tief ist dann morgen zwar außer Landes, aber noch nicht so weit weg. Damit kann der Nordwestwind noch weiter zulegen und ist auch mal stürmisch unterwegs. Es bleibt meist trocken bei rund 20 Grad. Auch der Sonntag bleibt sehr windig und wird mit Schauern auch wieder nasser, bei dann nur noch 19 Grad.
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0: 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A1 Lübeck Richtung Hamburg, zwischen Billstedt und Norderelbbrücke, 5 Kilometer stockender Verkehr. Es stockt auch streckenweise auf der A7 Richtung Süden zwischen Schleswig-Jagel und Rader-Hochbrücke. Ebenfalls A7 Richtung Süden zwischen Bad Bramstedt und Kaltenkirchen nach einem Unfall gesperrt. Da ist der Rettungshubschrauber im Einsatz. Dann die A7 Richtung Süden zwischen Schnelsen und dem Elbtunnel 7 Kilometer Stop-and-Go, brauchen Sie eine halbe Stunde länger. Verzögerung ebenfalls 30 Minuten auf der A7 Richtung Norden zwischen Heimfeld und dem Elbtunnel 6 Kilometer haben wir dort. A24 Hamburg Richtung Berlin 6 Kilometer Stau zwischen Rheinbeck und Schwarzenbeek-Grande. Und an der Elbfähre Glückstadt Wischhafen beträgt die Wartezeit in beide Richtungen 2 Stunden. Und Misshunde-Schleiffähre ist außer Betrieb, wurde uns auch gerade mal bestätigt. Dann die aktuellen Blitzer. Auf der A1 Lübeck Richtung Fehmarn im Übergang zur B207. Travemünde, Moorredda auf der Zubringerstraße zur Travemünder Woche. Da schalten wir übrigens gleich live rüber. Und zwischen Schachtaudorf und Ostenfeld auf der Kieler Straße wird ebenfalls geblitzt. Gute Fahrt wünschen wir.
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0: Die größten Hits für Schleswig-Holstein mit einer Band aus London, die auch in London gegründet wurde. Ganz interessant, der Sänger Rick Davis, der hat damals eine Band gehabt, die hieß The Joint. Die hat aber aufgelöst und hat dann in einer Musikzeitschrift eine Anzeige geschaltet, nach Musikern gesucht für eine neue Band und rausgekommen ist Supertramp. Gibt's jetzt mit einem großen 80er. Zu hören bei uns, das sind
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0: Nach dem Fest ist vor dem Fest, das ist die gute Nachricht hier bei NDR1 Welle Nord. Denn für alle, die noch so sehnsüchtig der Kieler Woche hinterher winken, das nächste große Event steht doch schon in den Startlöchern. Geht ja jetzt los, heute Abend die Travemünder Woche. Mittlerweile ja schon die 137. Auflage. Ne? Segeln, feiern, essen, trinken, Musik, also ähnlich wie die Kieler Woche. Alles mit dabei, habe ich auch als Jugendlicher mal geliebt, die Travemünder Woche. Und wir wollen aber mal checken, was die Travemünde-Besucher so alles wissen über die Segelwoche. Deswegen ist unser NDR1 Nordreporter Julian Marxen unterwegs gewesen und hat an der Trave-Promenade mal das ultimative Travemünder-Woche-Quiz mit ihm gespielt.
1: Ihr seht aus wie Travemünder-Woche-Experten?
2: Total.
3: Ja, ich fühle mich so, ja.
1: Dann ist die Fallhöhe jetzt hoch, ne?
4: Ganz hoch, ja.
1: Also erste Frage. Heute Abend Eröffnung Travemünder-Woche, aber mit welchem Spruch? Leinenlos Ahoi, heißt Flagge oder nun geidert rund?
2: Nun geidert rund.
3: Ich wäre bei A.
1: Leinenlos Ahoi?
3: Ja.
1: Auch wenn ich so frage?
3: Nee. Heißt Flagge.
1: Sehr gut, Experte hier.
3: Ja, hilft ja nichts.
1: Zweite Frage. An welchem Traditionssegelschiff findet von Montag bis Samstag jeden Abend hier eine Lasershow statt? Golf, Passat, Tiguan oder Scirocco?
3: Kuga. Ganz klar, B, Passat.
2: Passat. Passat.
1: Sagt jetzt nur, weil er das so gesagt hat, ne?
2: Genau.
1: Ja. Sehr gut. Also, dritte Frage. Wir bleiben beim Segeln. Highlight ist am Mittwoch der sogenannte Rotspon Cup. Eine Regatta, eine Spaßregatta zwischen dem Lübecker Bürgermeister Lindenau und der Landtagspräsidentin Christina Herbst. Aber was gibt's da als Preis zu gewinnen? 6 Liter Wein, 3 Liter Marzipanlikör oder 100 Milliliter, ich will sagen, fast schon heiliges Travewasser.
2: Travewasser. Marzipanlikör.
5: Wenn wir hier oben sind, muss es Marzipan sein. Alles andere wäre dumm.
1: Es ist der Wein, der Rotsporn, der kräftige Rote aus Lübeck.
5: Was ist denn mit euch los? Ein Rotwein hier oben bei euch im Norden. Ein Rotsporn. Ja, wunderbar. Hohe ran, hohe ran.
1: Es geht zur Musik. Die gibt's natürlich auch hier. Im Brückmann-Garten ist eine große Bühne. Was können wir da hören und sehen? A, ein Flippers-Konzert, B, eine ABBA-Show oder C, Modern Talking Revival?
2: Also wir wären für Modern Talking Revival. Ich glaube, es werden die Flippers.
3: Ich denke, es ist B, aber...
1: Gimme, gimme, gimme.
2: A man after midnight.
1: Und you are the...
6: The one and only.
1: Ein ABBA.
6: ABBA, okay.
1: You are the...
2: Dancing Queen.
1: Also, wer braucht noch Agneta, wenn wir euch haben, oder?
0: Julia Marxen von der Travemünder Woche, die läuft noch bis kommenden Sonntag, also Sonntag in einer Woche. Und dann wünschen wir natürlich viel Spaß bei.
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0: In Lübeck soll ein 18-Jähriger mit einer Schreckschusswaffe auf ein Rettungsteam geschossen haben, das im Einsatz war, Thema in unserer Nachrichten. Und die Diskussionen um die Vaterschaft von Unionsfraktionschef Jens Spahn reißen nicht ab, inklusive Rücktrittsforderungen aus der eigenen Partei. Auch das natürlich um 17 Uhr jetzt bei Hanna Böhme.
1: Moin.
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1: Wenn man sich ein Kind wünscht, dann ist Vaterwerden ja eigentlich was Schönes. Im Falle von Unionsfraktionschef Jens Spahn ist das aber weiter mit viel Kritik verbunden. Er und sein Mann sind mit Hilfe einer Leihmutter in den USA Eltern geworden. In Deutschland ist das verboten. Jetzt gibt's erst

0: Politiker etwas in Deutschland seit Jahren wiederholt ablehnen, was sie dann im Ausland selbst in Anspruch nehmen. Inzwischen gibt es Rücktrittsforderungen an Jens Spahn. Der CDU-Landesvorsitzende von Mecklenburg-Vorpommern Daniel Peters sagte der Bild-Zeitung, Spahn habe als Fraktionschef im Bundestag Vorbildfunktion und habe sich in voller Absicht gegen in Deutschland geltendes Recht hinweggesetzt.
1: Und nicht nur die Kritik an Jens Spahn wird lauter, sondern auch die Debatte um eine mögliche Gesetzesänderung, was Leihmutterschaften angeht, rückt in den Mittelpunkt. Uwe Berndt aus unserem Hauptstadtstudio über die Frage, ob durch die Diskussion das Thema jetzt nochmal überdacht wird.
2: Davon gehe ich fest aus. Es gab in der Ampel schon einen Versuch, ein anderes Modell durchzusetzen, nämlich Leihmutterschaft ist nur dann erlaubt, wenn kein Geld im Spiel ist. So ist es zum Beispiel in Kanada geregelt. Damals konnte sich die Ampel nicht darauf einigen, aber man hat zum Beispiel jetzt schon den Vorschlag gehört, man sollte die Fraktionsdisziplin aufheben und darüber mal abstimmen, dass man es als nicht kommerzielles Modell erlaubt. Denn, das muss man dazu sagen, dieses Thema betrifft ja nicht nur homosexuelle Paare. Es gibt auch viele Heteropaare, die nicht die Möglichkeit haben, auf anderem Wege ein Kind zu bekommen. Und der Kinderwunsch ist für viele Menschen sehr zentral im Leben.
1: In Lübeck gab es gestern Abend einen großen Polizeieinsatz, nachdem die Besatzung eines Rettungswagens mit einer Schreckschusswaffe beschossen worden sein soll. Die Rettungskräfte waren laut Polizei im Einsatz, als der Schuss offenbar aus einem Mehrfamilienhaus auf sie abgegeben wurde. Die Polizei nahm wenig später einen 18-jährigen Tatverdächtigen vorläufig fest. Bei Durchsuchungen stellte sie eine Schreckschusswaffe inklusive Munition sicher. Gegen den 18-Jährigen wird jetzt unter anderem wegen des Anfangsverdachts der Bedrohung und der versuchten gefährlichen Körperverletzung ermittelt. Darf es jetzt stattfinden oder nicht? Das Punk-Protestcamp auf Sylt. Das Verwaltungsgericht in Schleswig hat nach eigenen Angaben jetzt entschieden, ja, es darf stattfinden. Stand jetzt. Die Kammer hat damit einen erneuten Versuch des Kreises Nordfriesland, das Camp zu verhindern, abgewiesen. Der Kreis Nordfriesland und die Veranstalter der Bewegung Aktion Sylt streiten sich schon länger darüber, ob das Camp am Montag starten darf oder nicht. Der Kreis hatte dazu auch beim Oberverwaltungsgericht Beschwerde eingelegt. Das OVG hat noch nicht entschieden. Das letzte Wort ist also wohl noch nicht gesprochen. Streaming, Homeoffice oder in manchen Fällen auch die Haustürklingel, die Gartenbewässerung oder der Rasenmäher. Alles schwierig für die vergangenen Tage für tausende Haushalte im Kreis Nordfriesland. Etwa 2000 Haushalte waren nämlich seit Mittwoch ohne Internet. Jetzt die gute Nachricht, seit heute Nachmittag läuft's wieder. Das hat Netzanbieter Netservices aus Flensburg mitgeteilt. Grund für den Ausfall war, dass bei Bauarbeiten eine Glasfaserleitung beschädigt wurde. Die ist auch immer noch nicht repariert, aber der Anbieter hat die Haushalte jetzt über einen anderen Weg wieder ans Netz angeschlossen. Wann der eigentliche Schaden wieder behoben ist, ist noch unklar. Die Reparaturarbeiten sind laut Anbieter sehr umfangreich, deshalb dauert's länger als erwartet. 40 Tage nach dem letzten Saisonspiel ist Handball-Bundesligist Flensburg-Handewitt in die Vorbereitung auf die neue Spielzeit gestartet. Beim Trainingsauftakt in Handewitt standen heute auch 4 Neuzugänge erstmals mit der Mannschaft auf dem Parkett. Die SG will nach der titellosen vergangenen Saison wieder oben angreifen. Frank Goldenstein war bei der ersten Trainingseinheit dabei.
3: Mit dem traditionellen Laktattest ist heute die Vorbereitung der SG Flensburg-Handewitt gestartet. So verschafft sich das Trainerteam einen ersten Eindruck vom Fitnesszustand der Spieler nach der Sommerpause. Besonders im Blick die 4 Neuzugänge. Torhüter Simon Möller soll den Abgang von Kevin Möller auffangen. Die Kreisläufer Adnash Adnashon und Emil Bergholz sollen die Lücke schließen, die Kapitän Johannes Göller hinterlassen hat. Für mehr Durchschlagskraft im Rückraum soll der Franzose Emeric Mien sorgen. Zuletzt Torschützenkönig und wertvollster Spieler der französischen Liga. Geschäftsführer Lubomir Vranjes hat das Ziel bereits formuliert. Die SG soll in der Bundesliga wieder um die Spitzenplätze mitspielen und die Final Fours im Pokal und in der European League erreichen. In die neue Saison starten die Flensburger am 28. August mit einem Heimspiel gegen Eisenach.
4: Es ist 17.05 Uhr, NDR 1 Welle Nord. Das Wetter für uns in Schleswig-Holstein. Da sind gerade so ein paar Gewitterzellen unterwegs rund um Ahrensburg, Trittau und Bad Oldesloe. Und die machen sich ja auf Richtung Lübeck. Da wird es also nass, auch in unserer Landeshauptstadt Kiel kommt noch mal Wasser runter. Wir haben Tief Kerry, das gerade aktuell unterwegs ist. Zum Feierabend noch bei 20 Grad in List auf Sylt und noch mollig warm 25 Grad in Gestacht. Die Nacht ist dann weitestgehend trocken. Die Werte sinken bis auf 13 Grad wieder. Morgen ist es dann auch weitestgehend trocken, aber stürmisch. Wir bekommen noch bis 22 Grad, also nicht mehr so heiß. Bis zu 6 Stunden Sonne und der Wettertrend. Sonntag und Montag dann auch ein bunter Mix aus Sonne, Wolken, etwas Regen und ordentlich Wind bei 18 bis 21 Grad.
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4: 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Die A1 Lübeck Richtung Hamburg zwischen Billstedt und Norderelbbrücke 5 Kilometer stocken.

0: Die A7 Flensburg Richtung Hamburg zwischen Schleswig-Jagel und Rader-Hochbrücke Stop-and-Go-Streckenweise. Die A7 Richtung Süden zwischen Bad Bramstedt und Kaltenkirchen. Da haben wir 2 Kilometer Stau. Da ist nach einem Unfall die rechte Spur gesperrt, aber auch der Rettungshubschrauber im Einsatz. Die A7 Richtung Süden zwischen Schnelsen und dem Elbtunnel 7 Kilometer stocken. Verzögerung eine halbe Stunde. 30 Minuten mehr Richtung Feierabend einplanen müsst ihr auch auf der 7 Richtung Norden. Zwischen Heimfeld und dem Elbtunnel 6 Kilometer Stop-and-Go. A24 Hamburg Richtung Berlin zwischen Rheinweg und Schwarzmegrande 6 Kilometer Stau. Und an der Elbfähre Glückstadt Wischhafen beträgt die Wartezeit in beide Richtungen 1,5 Stunden aktuell. Aktuelle Blitzer, A1 Lübeck Richtung Fehmarn, Übergang zur B207, dann B77, Itzehoe Richtung Schleswig auf Höhe von Hohenwesch steht. Und geblitzt wird zwischen Schacht Audorf und Ostenfeld auf der Kieler Straße. Gute Fahrt wünschen wir.
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0: An diesem heißen Sommertagen empfiehlt Steffi aus unserem Schlemmer-Bistro folgende Mode.
2: Ja, das ist ein Original Maren Gilzer Tunika mit Tunnelzug und Taillenkordel, Seitenschlitze und einem Halbarm, Wäsche und Punktbügeln von links, nicht trockener geeignet. Bitte?
0: Ja, herrlich. 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Freuen Sie sich gleich auf unsere Kult-Comedy hier nach.
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0: ganz entspannt in den Feierabend fahren und Richtung Wochenende vor allen Dingen und Richtung Travemünder Woche. Einiges los. Hier ist NDR1-Welle Nord mit diesen Karpalken hier.
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2: Es ist ja, wie es ist.
1: Und das sind ihre Gäste. Herr Ahlers.
3: Ja, das tut dir nichts zu sagen.
1: Udo.
4: Ja, das kann's haben.
1: Und Opa Gerke.
5: Steffi, machst du mir Mettbrötchen?
2: Nee, muss ich erst schmieren. Mich und Zucker nimmt ihr selber, ne? Was gibt's Neues? Na?
3: Ach so, bei dir ist ja jetzt wohl der Sommer ausgebrochen.
2: Ja, das ist ein Original. Maren Gilzer Tunika mit Tunnelzug und Taillenkordel, Seitenschlitzer und einem Halbarm, Wäsche und Punktbügeln von links nicht trockener geeignet. Wird das?
4: Du und mit Animal Drop, ne? Meine ich. Was für eine Saumweide?
2: 112. Also manchmal überrascht du mich, Udo.
4: Ja, warte, ich bin ja auch ein mutiger Typ.
3: Ja, ich sehe das gerade. Was soll das denn für eine Buchse sein? Also nix Halbes und nix Ganzes so.
4: Hallo, das sind Dreiviertelhose, damit da Luft an Bein kommt und da trotzdem schick aussieht.
2: Ja,
3: also. Luft kriegst du auch von oben rein. Also manchmal tut's auch im Gürtel, Udo.
4: Wie meinst du das denn?
2: Udo, man kann dein Brötchen sehen.
3: Ja, das meine ich.
4: Also das Baggy.
5: Du, Udo.
4: Das muss so.
5: Und deine Kalkstelzen, die sind ja weit wie so ein Fischbauch.
4: Ich gehe hier einmal mit Strümpfe und Unterhose unter das Solarium. Falls mal was ist.
5: Ach so.
2: Ah ja.
3: Aha.
2: Also Udo, an dein Outfit ist ja erstmal gar nichts zu sagen. Dreiviertelhose mit Schnieger und so Säcklinge und Muskelshirt.
4: Bauchtasche. Kriegst ja sonst nichts mit.
2: Ja, aber bei Roger zum Beispiel sieht das irgendwie anders aus. Also mehr so, wie das in Schaufenster so gedacht war.
4: Ja, Roger.
3: Ja, also das muss ich auch sagen. Was hat der denn bitte in seine Bauchtasche?
2: Ja, so ein Fleischthermometer und sonst was. So Prüfgeräte.
3: Naja, ich meine, wenn kurze Hose mit Bauchtasche, dann wie früh im Sommer eine Paketausgabe. Kniefrei kurze Hose mit anständiger Bügelfalte, ja. Halbarmhemd reingesteckt, oberster Knopf zu, Gürtel über dem Bauchnabel stramm gezogen, dann also. Guckt da auch nichts raus. Das war die Deutsche Post.
5: Jawohl, genau, Georg.
2: Ja, dann komm doch morgen so mal hierher, Georg. Dann haben wir alle was zum, dann haben wir alle was davon.
4: Puh, allein schon. Was macht der Rätsel, Franz?
5: Ich brauch noch, Stück für 6 Instrumente mit 7 Buchstaben.
2: Ja, kommt ja drauf an, wie groß die sind. Schrank?
5: Ja, passt.
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0: Das sind die größten Hits für Schleswig-Holstein hier bei NDR 1 Welle Nord. Die Depeche Mode aus den 80ern gehören natürlich definitiv dazu. 17:30 ist es. Zeit für sportliche Update. Das hat Fabian Wittke für uns. Moin Fabian.
1: Hi.
0: Wo wir sind, ist Handball, heißt es so schön, in Schleswig-Holstein. Und heute der Trainingsauftakt der SG Flensburg-Handewitt.
1: Mit den neuen und auch zum ersten Mal mit dem neuen Rückraum-Ass Emmerich Min.
2: I like the club. Like Nantes a little bit.
1: Ganz genau, das ist er, spricht Englisch. Emmerich Min ist vom FC Nantes gekommen, in der vergangenen Saison zum wertvollsten Spieler der französischen Liga gewählt worden und sagt sinngemäß, er möchte der SG helfen und sich gleichzeitig weiterentwickeln. Und am Ende habe das Menschliche den Ausschlag für seinen Wechsel gegeben.
2: We need you, a player like you, and for me it's more human stuff, take over some other stuff.
0: Und am 28. August geht's dann ja in der Bundesliga wieder los für die SG Flensburg-Handewitt mit dem Spiel gegen Eisenach. Fabian, wir schauen noch eben auf den Weltfußball.
1: Auf die ganz große Bühne. Es gibt ja die Gerüchte, dass Real Madrid den französischen Superstar vom FC Bayern, Michael Olise, verpflichten möchte. Und die Bayern haben ihm jetzt ein Preisschild umgehängt und auf dem steht unverkäuflich.
0: Ui.
1: Ich glaube allerdings, das ist erst der Auftakt des Pokers. Morgen muss Olise ja erstmal dieses ungeliebte Spiel um Platz 3 mit seinen Franzosen gegen England spielen. Sonntag das WM-Finale. Argentinien gegen Spanien in New York. Das Ganze ganz genau ab 21 Uhr.
0: Meine Ablöse beträgt ja 3 Pfandflaschen, aber das ist ein anderes Thema. Fabian, die größte WM ist dann Geschichte, ne?
1: So ist es, ja. Und übrigens noch die Weltmeister, die bekommen natürlich den Pokal, aber auch zum ersten Mal einen Champions-Ring, so ähnlich wie beim Super Bowl in der NLF.
0: Oh je, Mini. Der Ausverkauf des Fußballs, sage ich mal ganz
1: böse. Ja.
0: Fabian Wittke, lieben Dank für den Sport. 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Das Wetter für Ihre Region. Gibt es von Sebastian Wache.
3: In Rendsburg, Eckernförde, Plönner, Münster und Kiel zieht ein Tief weiter langsam über uns. Somit bilden sich bis zum Abend nochmals Gewitter und auch zum Teil kräftige Schauer aus, die dann langsam nach Osten abziehen. Mit dem auffrischenden Wind wird es aber am Abend mit 21 Grad stabiler im Wetter. Das Tief ist dann morgen zwar außer Landes, aber noch nicht so weit weg. Damit kann der Nordwestwind noch weiter zulegen und ist auch mal stürmisch unterwegs. Es bleibt meist trocken bei rund 20 Grad. Auch der Sonntag bleibt sehr windig und wird mit Schauern auch wieder nasser, bei dann nur noch 19 Grad.
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0: 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Die A7 Richtung Süden. Die Ausfahrt Bad Bram steht, ist wegen Bergungsarbeiten gesperrt. A7 Richtung Süden zwischen Stellingen und dem Elbtunnel. 4 Kilometer stocken, brauchen Sie eine halbe Stunde länger. Gegenrichtung Heimfeld-Elbtunnel. Da haben wir 6 Kilometer Stop and Go, auch eine halbe Stunde Verzögerung. A24 Hamburg Richtung Berlin zwischen Rheinweg und Schwarzmigrande 6 Kilometer Stau. Und an der Elbfähre Glückstadt-Wischhafen beträgt die Wartezeit in beide Richtungen 1,5 Stunden. Aktuelle Blitzer, B77 Rendsburg Richtung Schleswig, kurz hinter dem Kanaltunnel. B199 in Handewitt auf der Lecker Chaussee, Fahrt Richtung Unaften, Dankeschön Angelika. Und B5 in Lauenburg, auf dem Glüsinger Weg wird beidseitig geblitzt. Gute Fahrt wünschen wir.
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0: Und mit einem herzlichen Glückwunsch an alle Kameradinnen und Kameraden, denn die Freiwillige Feuerwehr in Deutschland, die feiert heute ihren 185. Geburtstag. Das ist immer ein tolles Fest. Übrigens, die Torte hat natürlich keine 185 Kerzen wegen Brandgefahr.
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0: 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Vorsicht mit der A7 Richtung Norden. Zwischen Neumünster Nord und Dreieck Bordesholm liegen Gegenstände. Fahren Sie dort bitte vorsichtig. Das Wochenende steht vor der Tür und wenn Sie noch eine Lücke haben sollten im Terminkalender, ist was zu empfehlen. Also natürlich Travemünder Woche, die startet ja heute bis nächste Woche Sonntag. Und noch ein bisschen nördlicher in Heiligenhafen, da gehen heute die Hafenfesttage los. 10 Tage volle Action rund ums Hafenbecken. Heiligenhafens Tourismusleiter Eike Doje mit uns.
1: Wir haben über 50 Künstler, darunter Anna-Maria Zimmermann, die deutschen Beatles, also die Rattles und ganz, ganz viele weitere Cover- und Tribute-Bands. Es gibt einen Hafenrummel, ein großes Riesenrad. Mhm. Es gibt einen großen Festumzug. Wir haben für Familien ein Kinderpiratenland, Walking Acts, Kinderkonzerte. Maritimes ist dabei, wir haben einen ganz tollen Kunsthandwerkermarkt, einen Sub-Wettbewerb im Hafenbecken, Rock am Kirchberg über 2 Tage. Also es ist richtig was los die nächsten 10 Tage in Heiligenhafen. Der Eintritt zu allen Veranstaltungen ist frei und ich würde mich unheimlich freuen, wenn wir uns auf den 49. Hafenfesttagen sehen. Bis dahin.
0: Ja, gerne. Viel Spaß. Was auch immer Sie vorhaben, wir begleiten Sie gerne mit den größten Hits für Schleswig-Holstein. Hier ist NDR 1 Welle Nord.

0: Achtung, Autofahrer auf der A23 Hamburg Richtung Heide zwischen Pinneberg Nord und Hornisch. Ein Liegenbleiber, fahren Sie dort bitte vorsichtig. Die Travemünder Woche startet in diesen Minuten und zu Ende geht vielleicht möglicherweise die Zeit von Jens Spahn als Vorsitzender der Unionsfraktion. Was er selbst sagt, hören Sie jetzt um 18 Uhr bei den Nachrichten bei Hanna Böhme.
1: Moin.
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1: Nachdem Unionsfraktionschef Spahn und sein Mann mit Hilfe einer Leihmutter in den USA Vater geworden sind, wird weiter scharf darüber diskutiert. Aus Landesverbänden wurden heute Rücktrittsforderungen laut. Nach Angaben von Kanzler Merz wird sich außerdem das CDU-Präsidium mit dem Fall beschäftigen. Auch Spahn persönlich hat sich inzwischen dazu geäußert. Birte Sannichsen berichtet.
3: CDU-Fraktionschef Jens Spahn beschreibt im Podcast Ronsheimer seine Zerrissenheit in der Frage, ob er ein Kind mit Hilfe einer Leihmutter bekommen sollte. Er habe lange mit sich gerungen. Er und sein Mann hätten sich aber von Anfang an ein Kind gewünscht. Deshalb hätten sie mehrere Optionen abgewogen und sich am Ende für eine Leihmutterschaft in den USA entschieden. Spahn sagt, es sei ihm bewusst, dass es in seiner Partei eine klare Beschlusslage gibt. Die CDU lehnt Leihmutterschaft ab.

0: Die überschlug sich daraufhin. 5 Menschen wurden verletzt. Wie schwer ist noch unklar. Im Moment wartet die Polizei nach eigenen Angaben darauf, dass die Fahrzeuge abgeschleppt werden. Wie sich der Unfall auf den Verkehr auswirkt, dazu gleich mehr hier in unseren Verkehrsnachrichten bei Julian Kraftzig. In Brühl ist heute der deutsch-französische Ministerrat zu Ende gegangen. Es wurde mehr militärische Zusammenarbeit beschlossen, unter anderem bei der nuklearen Abschreckung. Maximilian Ulrich berichtet.
1: Deutschland bekommt zwar keine Atomwaffen aus Frankreich, aktuell sind aber zum Beispiel französische Rafale-Kampfflugzeuge auf einem Militärflugplatz in Nordrhein-Westfalen stationiert. Die Rafale kann auch Atomsprengköpfe tragen. Deutschland soll außerdem an einer französischen Nuklearübung beteiligt werden. Die deutsche Beteiligung daran soll allerdings konventionell sein. Das heißt, deutsche Soldaten üben dabei nicht selbst Atomwaffen zu benutzen. Außerdem wurde bei dem Treffen, an dem auch zahlreiche deutsche und französische Ministerinnen und Minister teilnahmen, mehr wirtschaftliche Zusammenarbeit vereinbart. Laut Merz soll die Zusammenarbeit bei Spitzentechnologie wie KI, Mikroelektronik und Fusionstechnologie gestärkt werden.
0: 10 Tage lang heißt es ab heute in Travemünde wieder internationaler Segelsport mit Regatten auf der Ostsee und viel Programm entlang der Promenaden. Die Travemünder Woche beginnt. In diesen Minuten wird die 137. Auflage offiziell eröffnet. Mit dabei unser Reporter Yannick Wölfel.
2: Noch ist die Stimmung bestens, auch weil der angekündigte Regen bislang auf sich warten lässt. In diesen Minuten fällt mit dem traditionellen Signal heißt Flagge offiziell der Startschuss für die 137. Travemünder Woche. Lübecks Bürgermeister Jan Lindenau eröffnet die 10-tägige Veranstaltung. Eigentlich sollte Schleswig-Holsteins stellvertretende Ministerpräsidentin Aminata Touré anschließend die erste Regatta auf den Weg schicken. Sie musste aber krankheitsbedingt absagen. Für sie übernimmt Tourismusminister Klaus Ruhe-Madsen den Start der Langstreckenregatta rund Fehmarn. Bis zum kommenden Wochenende wird Travemünde damit wieder zur maritimen Festivalmeile. Die Veranstalter erwarten rund 500.000 Besucher.
3: Es ist 18.04 Uhr in der 1-Welle Nord. Das Wetter für uns in Schleswig-Holstein. Ein paar Gewitterzellen sind so rund um Lübeck gerade unterwegs. Ansonsten ist es weitestgehend trocken im Moment. Es gibt auch noch warme Temperaturen, so List auf Sylt. Da haben wir noch 20 Grad zum Feierabend, 25 Grad sogar in Geesthacht. Die Nacht dann weitestgehend trocken. Die Werte sinken bis auf 13 Grad. Morgen dann nicht mehr so heiß wie die vergangenen Tage. Wir bekommen maximal 22 Grad. Dazu wird es dann auch stürmisch. Aber weitestgehend trockenes Wetter. Der Wettertrend. Sonntag und Montag ein Mix aus Sonne, Wolken, ein bisschen Regen, ordentlich Wind bei 18 bis 21 Grad.
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3: Schnell und zuverlässig, damit Sie sicher ankommen. Vorsicht bitte auf der A7 Richtung Norden. Zwischen Schnelsen Nord und Quickborn liegen Gegenstände. Und Achtung auf der A23 Hamburg Richtung Heide. Zwischen Pinneberg Nord und Tornisch ein Liegenbleiber. Dann die A1 Hamburg Richtung Lübeck. Zwischen Ahrensburg und Kreuzberg der Heide. 2 Kilometer stockend. Wie gehört in den Nachrichten, die A7 Richtung Süden. Die Ausfahrt Bad Bramstedt ist wegen den Bergungsarbeiten gesperrt. Da brauchen Sie so bummelig so 7-8 Minuten länger. Die A7 Richtung Süden zwischen Stellingen und dem Elbtunnel. 4 Kilometer stocken, Verzögerung 20 Minuten. Die A7 Richtung Norden zwischen Heimfeld und dem Elbtunnel 6 Kilometer stockend, auch da eine halbe Stunde Verzögerung. A24 Hamburg Richtung Berlin zwischen Rheinbeek und Schwarzenbeek-Rande 6 Kilometer Stau. Und an der Elbfähre Glückstadt-Wischhafen beträgt die Wartezeit in beide Richtungen 1 Stunde. Aktuelle Blitzer haben sie uns gemeldet auf der B77 Rendsburg Richtung Schleswig, kurz hinterm Kanaltunnel. B199 in Handewitt auf der Lecker-Chaussee-Fahrt Richtung Unaften. Und ein Blitzer B5 in Lauenburg auf dem Glüsinger Weg beidseitig. Dankeschön fürs Melden und eine gute Fahrt wünschen wir.
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3: Und natürlich nicht vergessen, Sonntag 21 Uhr das große WM-Finale zwischen Spanien und Argentinien. Im ZDF das Ganze übertragen. Da gibt es ja das erste Mal in der Geschichte der Fußball-Weltmeisterschaften überhaupt eine Halbzeitshow. Ne? Fast 30 Minuten soll die gehen. Oder wie viele Amis sagen, zum ersten Mal in der Geschichte der Halbzeitshows gibt es drumherum Zocker.
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0: Achtung Autofahrer, auf der A21 Parkteheide Richtung Kiel zwischen Wankendorf und Nettelsee eine ungesicherte Unfallstelle und eine Holzpalette wiederum liegt auf der A23 Heide Richtung Hamburg zwischen Heide Süd und Albersdorf.
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0: Kraftwerk mit Das Model, freue ich mich sehr drauf. Und Ihre Musikwünsche und Ihre ganz persönlichen Geschichten aus den 80ern, die schicken Sie uns gerne schon vorab in der NDR Schleswig-Holstein-App. Montag früh geht's dann los bei Horst und Mandy und zwar um 20 vor 7. 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

0: 18.30 Uhr ist, Sie hören NDR 1 Welle Nord und vor allem hören Sie, was das Wetter so treibt bei Ihnen in der Region. Alle Daten hat Sebastian Wache.
1: In Rendsburg, Eckernförde, Plönow, Münster und Kiel zieht ein Tief weiter langsam über uns. Somit bilden sich bis zum Abend nochmals Gewitter und auch zum Teil kräftige Schauer aus, die dann langsam nach Osten abziehen. Mit dem auffrischenden Wind wird es aber am Abend mit 21 Grad stabiler im Wetter. Das Tief ist dann morgen zwar außer Landes, aber noch nicht so weit weg. Damit kann der Nordwestwind noch weiter zulegen und ist auch mal stürmisch unterwegs. Es bleibt meist trocken bei rund 20 Grad. Auch der Sonntag bleibt sehr windig und wird mit Schauern auch wieder nasser bei dann nur noch 19 Grad.
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0: 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Vorsicht bitte auf der A21, Bagdeheide Richtung Kiel. Zwischen Wankendorf und Nettelsee immer noch eine ungesicherte Unfallstelle. Und rüber an die Hotline, Julian Kraftzig hier. Moin.
3: Moin, hier ist Jens. Auf der A23.
0: Ja.
3: Richtung Norden zwischen Albersdorf und Heide Süd steht ein Wohnmobil mit dem Reifenplatzer, Reifenteile auf der Fahrbahn.
0: Dankeschön für die Warnung. Dann die A1 Hamburg Richtung Lübeck zwischen Ahrensburg und Kreuzbargdeheide. 2 Kilometer stockender Verkehr. Die A7 Richtung Süden, die Ausfahrt Bad Bramstedt, ist nach einem Unfall wegen Bergungsarbeiten gesperrt. Die A7 Richtung Süden zwischen Stellingen und dem Elbtunnel, 4 Kilometer stockend, da brauchen Sie 20 Minuten länger. A7 Richtung Norden, zwischen Hausbruch und dem Elbtunnel, 4 Kilometer. A24 Hamburg Richtung Berlin, zwischen Rheinweg und Schwarzenbegrande, 3 Kilometer Stau. Und an der Elbphilie-Glückstadt Bischafen beträgt die Wartezeit in beide Richtungen 1 Stunde. Aktuelle Blitzer, A1 Lübeck Richtung Fehmarn im Übergang zur B207, B76 Schleswig auf der Talbrücke Richtung Eckernförde und Ute gemeldet und Blitzer noch B5 in Lauenburg auf dem Glüsinger Weg beidseitig. Gute Fahrt wünschen wir.
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0: Ja, und damit geht's noch Richtung
4: Wochenende! Juhu!
0: Und obendrauf
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0: Achtung, Autofahrer auf der A7 Hamburg-Flensburg. Zwischen Schnelsen Nord und Quickborn Menschen auf der Fahrbahn. Und Vorsicht, die A7 Hamburg Richtung Flensburg zwischen Aufschlag und Schleswig-Jagel. Da liegen Gegenstände.
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0: Und bei mir im Studio liegt nicht, sondern steht Christopher Steffelmeier vom Schleswig-Holstein Magazin im NDR Fernsehen. Moin Christopher.
2: Hallöchen.
0: Wie man große Feste eröffnet, das weißt du ja. Du warst ja mit dem Bundespräsidenten auf der Bühne bei der Kieler Woche. Hört, hört.
2: Das stimmt. Er war mit mir auf der Bühne.
0: Also er hat eine gute Figur gemacht. Du warst auch anwesend.
2: Ja, das ist wohl wahr.
0: Und ein Fest jagt natürlich das nächste. Wenn das eine vorbeigeht, macht das andere weiter. Travemünder Woche bin ich selber als Kind immer gerne gewesen, als Jugendlicher auch. Heute großer Starttag, Thema bei euch, ihr schaltet sogar live rüber, ne?
2: Ja, so seit bummelig etwas mehr als 40 Minuten läuft jetzt die Travemünder Woche. Mhm. Und wir sind heute live dabei. Unser Reporter checkt mal aus, was jetzt so in den ersten anderthalb Stunden dann los gewesen ist, wenn wir um 19:30 gleich live rüberschalten nach Travemünde. Und dann ist Sebastian Wache ja die ganze Woche schon unterwegs in der Serie. Die besonderen Wetterorte hat er vor uns mal ausgecheckt. Und heute geht es nach Grambeck. Und was diesen Ort so besonders macht, das sehen Sie gleich um 19:30.
0: Sehr coole Serie, sehr spannend. Wir schalten ein und du kannst dann danach auf die Travemünderwoche zumindest fahren, nach der Sendung.
2: Gucken wir mal.
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0: 19 Uhr mit Ronald Lessig. Unionsfraktionschef Spahn hat seine Entscheidung verteidigt, für die Geburt eines eigenen Kindes gemeinsam mit seinem Ehemann eine Leihmutter in den USA in Anspruch zu nehmen. Seine Familie sei ihm das Wichtigste, sagte der CDU-Politiker. Seine politische Zukunft lege er in die Hände der Unionsabgeordneten. Aus Berlin, Birte Sönnigsen.
1: CDU-Fraktionschef Jens Spahn beschreibt im Podcast Ronzheimer seine Zerrissenheit in der Frage, ob er ein Kind mit Hilfe einer Leihmutter bekommen sollte. Er habe lange mit sich gerungen. Er und sein Mann hätten sich aber von Anfang an ein Kind gewünscht. Deshalb hätten sie mehrere Optionen abgewogen und sich am Ende für eine Leihmutterschaft in den USA entschieden. Spahn sagt, es sei ihm bewusst, dass es in seiner Partei eine klare Beschlusslage gibt. Die CDU lehnt Leihmutterschaft ab und hatte das zuletzt auf ihrem Parteitag im Februar bekräftigt. Spahn räumt ein, dass er früher auch mit seiner Partei über das Thema hätte sprechen sollen.
0: In Brühl in Nordrhein-Westfalen ist der deutsch-französische Ministerrat zu Ende gegangen. Dort haben Spitzenpolitiker beider Länder eine stärkere militärische Zusammenarbeit beschlossen, unter anderem bei der nuklearen Abschreckung. Aus Berlin, Maximilian Ulrich.
2: Deutschland und Frankreich wollen bei der nuklearen Abschreckung enger zusammenarbeiten. Deutschland bekommt zwar keine Atomwaffen aus Frankreich, aktuell sind aber zum Beispiel französische Rafale-Kampfflugzeuge auf einem Militärflugplatz in Nordrhein-Westfalen stationiert. Die Rafale kann auch Atomsprengköpfe tragen. Deutschland soll außerdem an einer französischen Nuklearübung beteiligt werden. Die deutsche Beteiligung daran soll allerdings konventionell sein. Das heißt, deutsche Soldaten üben dabei nicht selbst Atomwaffen zu benutzen.
0: Andy Burnham ist neuer Chef der britischen Regierungspartei Labour. Auf einem Sonderparteitag wurde der bisherige Bürgermeister von Manchester offiziell als Nachfolger von Keir Starmer bestätigt. Starmer hatte wegen schlechter Umfragewerte und des Erstarkens der rechtspopulistischen Partei Reform UK den Rückhalt in seiner Fraktion verloren.

0: Gleich 19 Uhr und 3 Minuten, NDR 1, Welle Nord. Das Wetter für uns in Schleswig-Holstein, von Angeln bis Herzogtum Lauenburg, kann es heute Abend noch richtig kräftige Gewitterschauer geben. Sollte das schon so sein, schreiben Sie gerne mal, sagen Sie gerne mal Bescheid. Am liebsten natürlich über den Messenger in der NDR Schleswig-Holstein-App. Ansonsten trocken bei noch immer 20 bis 25 Grad. Morgen ebenfalls die meiste Zeit trocken. Hier und da lacht die Sonne auch rein, kann aber auch zu einzelnen Schauern kommen. Sonntag dann alles mit dabei, Wolken, Regen, Gewitter, aber auch wieder gelbe Abschnitte am Himmel.
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0: 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Noch eine Menge los, zum Beispiel auf der A7 Flensburg in Richtung Hamburg. Die Ausfahrt Bad Bramstedt ist wegen Bergungsarbeiten gesperrt. Die A7 Flensburg in Richtung Hamburg zwischen Hamburg Volkspark und dem Elbtunnel 3 Kilometer stockender Verkehr. Die A7 Hannover in Richtung Flensburg zwischen Hausbruch und dem Elbtunnel 3 Kilometer. Die A21 Barkte Heide in Richtung Kiel ist zwischen Wankendorf und Nettelsee nach einem Unfall gesperrt. Und noch die A24 Hamburg in Richtung Berlin. Zwischen Rheinweg und Schwarzenbeck-Grande gibt es auch noch mal 3 Kilometer stockenden Verkehr. Haben Sie noch etwas gesehen, eine Behinderung oder irgendetwas, was nervt und stört auf den Straßen? Geben Sie gerne Bescheid. Am liebsten über den Messenger in der NDR Schleswig-Holstein-App. Ich wünsche eine gute Fahrt und wir gehen rüber zur Radiokirche.
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2: Die Malerin hat ihr Atelier, der Schauspieler hat seine Bühne, aber was hat eigentlich der Schriftsteller? Ein Schreibtisch? Das scheint mir im Vergleich doch etwas mickrig zu sein. Und genauso geht es auch Dörte Föde vom Kirchenkreis Hamburg-Ost. Sie leitet eine kreative Schreibgruppe für Senioren. Und die treffen sich nicht hinter verstaubten Pulten, sondern erkunden Hamburg und seine Kirchen.
3: Wenn wir in Kirchräumen schreiben, ist es nochmal ganz, ganz anders. Das ist ein ruhiger Ort, ein spiritueller Ort, wo man vielleicht auch andere Gedanken bekommt. Bei mir ist es wichtig, dass die Spiritualität entstehen darf, aber dass die nicht von vornherein im Vordergrund stehen muss.
2: Einer dieser Orte ist die Flussschifferkirche im Hamburger Binnenhafen. Hier liegt die einzige schwimmende Kirche Deutschlands und sie bringt auch sofort die kreativen Säfte in Schwung. So zum Beispiel bei Christa.
4: Ich denke immer, das Schiff will eigentlich los, es will gar nicht hier liegen bleiben. Dieses, wenn es immer so stößt oder wenn es immer so seufzt, ne, habe ich das Gefühl, das Schiff sagt, ich will hier weg, ich will hier gar nicht bleiben.
2: Welche Impulse später tatsächlich ihren Weg durch den Stift auf das Papier finden, ist immer überraschend. In vielen Werken spielt die eigene Geschichte eine Rolle. Manchmal geht es da richtig ans Eingemachte. Und manchmal ist es auch einfach schön, seine Gedanken später zu teilen. Das geht auch Dörte Föde nahe.
3: Also das Highlight ist tatsächlich wirklich, wenn wir die Texte teilen. Das ist sehr besonders und manchmal kommen die nach der Veranstaltung Wochen später auf mich zu und sagen, ich wollte dir nochmal sagen, das hat ganz viel in mir ausgelöst.
2: Am kommenden Mittwochmorgen trifft sich die offene Gruppe in der Jerusalemkirche in Hamburg-Eimsbüttel. Dann werden die Stifte wieder auf die Zettel gesetzt und es entstehen neue Geschichten. Über Gott und die Welt und über das eigene Leben. Einen gesegneten Abend wünscht Juri Grascht von der Radiokirche.
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0: Ich wünsche den besten Start ins Wochenende und natürlich in den Staus. Gutes Durchhalten und vielleicht machen wir uns das noch ein bisschen besser mit diesem 90er hier. Ich finde diesen Song und vor allen Dingen auch dieses Intro immer wieder gut. Und wenn es Ihnen genauso geht, dann sind wir schon mal zwei. Können wir gemeinsam mitsingen. Joshua Caddison mit seinem Song für Sarah Jessica Parker aus dem Jahr 1993. Das ist Jesse. Das ist unser Start ins Wochenende. 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

0: Der Start ins Wochenende in Schleswig-Holstein und der Start in die fünfte Jahreszeit in Travemünde.
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0: 137. Ausgabe der Travemünder Woche ist gut eine Stunde alt, eröffnet mit dem traditionellen Signal, heißt Flagge. Ja, so, und den Rest wollen wir jetzt live hören, und zwar direkt live aus Travemünde. Unsere Reporter sind für Sie im Land unterwegs, ist ja völlig klar. Jannik Wölfel, unser Reporter in Travemünde. Wie ist bei euch die Stimmung auf einer Skala von 1 bis 10?
2: Moin Fabian. Ja, auf einer Skala von 1 bis 10 würde ich sagen, so eine solide 5. Also wir haben hier in Travemünde noch ein bisschen das Problem, dass wir so ein bisschen Wetterungsschwankungen haben. Bei der Eröffnung hatten wir ein bisschen mit Nieselregen zu kämpfen. Jetzt sehe ich aber gerade in den Himmel hier und da bricht so ein bisschen leicht die Sonne durch die Wolken. Also die Flaniermeile ist auch schon gut besucht. Die Leute schlendern hier über die Promenade. Die Musik läuft schon auf den ersten Bühnen. Und überall riecht es so nach Fischbrötchen, Krebs und wie bei mir jetzt gerade rechts nach Gegrillten. Da kriege ich gleich Hunger. Ja, das typische norddeutsche Wetter scheint hier heute so niemanden richtig abzuschrecken. Und diese ganze Meile füllt sich so langsam, würde ich sagen.
0: Wie ist denn bei euch die Eröffnung abgelaufen?
2: Ganz traditionell, pünktlich um 18 Uhr hat Lübecks Bürgermeister Jan Lindenau mit dem Signal heißt Flagge die Travemünder Woche offiziell eröffnet. Danach gab es denn das traditionelle Anblasen. Ein lautes Schiffshorn erklang über der Travemündung und viele Besucher haben sich von dem leichten Nieselregen auch nicht abschrecken lassen und das Ganze verfolgt. Anschließend ging denn der Blick auch direkt aufs Wasser. Dort hat denn Tourismusminister Madsen den Startschuss für die Langstreckenregatta rund Fehmarn gegeben. Eigentlich war dafür Schleswig-Holstein stellvertretende Ministerpräsidentin Aminata Touré vorgesehen. Die musste aber kurzfristig krankheitsbedingt absagen. Und damit läuft die Travemünder Woche jetzt offiziell sowohl auf dem Wasser als auch hier bei mir am Land.
0: Also der Startschuss der Travemünder Woche ist gemacht, ist in den Büchern, heißt natürlich jetzt auch für die Besucherinnen und Besucher, dass es jetzt so richtig losgeht mit den Events.
2: Genau, also hier ist eine ganze Menge los. Die Veranstalter rechnen in den nächsten 10 Tagen rund 500.000 Besucherinnen und Besucher. Auf dem Wasser gibt es internationalen Spitzensegelsport mit zahlreichen Europa- und Weltmeisterschaften. Und hier an Land wird praktisch den ganzen Tag gefeiert. Also mehr als 120 Programmpunkte stehen auf dem Programm mit Konzerten auf mehreren Bühnen, ein Riesenrad direkt am Strand aufgebaut, von wo man einen Top-Blick über das ganze Gelände hat. Und dann gibt es hier jeden Abend noch eine Lasershow auf der Passat zum Abschluss. Dann am Sonntag, für viele auch der Höhepunkt der Travemünder Woche, das große Höhenfeuerwerk. Musikalisch gab es kurzfristig allerdings auch noch eine kleine Änderung im Musikprogramm. Die Band Frieda Gold musste ihren Auftritt absagen, aber als Ersatz kommt der Hamburger DJ und Songwriter Alex Christensen. Und er soll dann am Mittwochabend auf der Bühne an der Nordermole für Festivalstimmung sorgen.
0: Und er wohnt ja auch in Pelzerhaken. Vielen Dank, Jannik Wölfel, live aus Travemünde. Die 137. Travemünder Woche läuft. Viel Spaß bei uns in Schleswig-Holstein. Wir sind natürlich dabei mit den größten Hits in der 1 Welle Nord.

Und wir synchronisieren ganz kurz das Verkehrsupdate und schauen auf die Straßen. Vorsicht bitte in der 1 Welle Nord, Vorsicht bitte auf der A21 Bargteheide in Richtung Kiel zwischen Lezen und Schwissel. Da liegen Metallteile auf dem Beschleunigungsstreifen. Noch einmal Vorsicht bitte auf der A21 Bargteheide in Richtung Kiel zwischen Lezen und Schwissel. Da liegen Metallteile auf dem Beschleunigungsstreifen. 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
3: Ende 1, Welle Nord. Schönes Wochenende. Watch me now. Die größten Hits für Schleswig-Holstein. Und wir schauen auf das Wetter für uns für das Wochenende hier bei uns in Schleswig-Holstein. Heute Abend am heftigsten wird es noch von Angeln bis runter in Richtung Herzogtum Lauenburg. Da sind kräftige Regen- und Gewitterschauer angesagt, das Ganze auch mit Hagel. Sollte schon soweit sein, sagen Sie gerne mal Bescheid bei uns über den Messenger in der NDR Schleswig-Holstein-App. Morgen dann die meiste Zeit trocken, Sonntag dann wieder durchwachsen von Sonne bis Gewitter, alles mit dabei.
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3: 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Vorsicht bitte weiterhin auf der A21 Bagdeheide in Richtung Kiel. Zwischen Lezen und Schwissel liegen Metallteile auf dem Beschleunigungsstreifen. Die A7 Flensburg in Richtung Hamburg, die Ausfahrt Bad Bramstedt ist wegen Bergungsarbeiten gesperrt. Die A7 Flensburg in Richtung Hamburg zwischen Hamburg Volkspark und dem Elbtunnel 3 Kilometer. Die A7 Hannover in Richtung Flensburg zwischen Hausbruch und dem Elbtunnel ebenfalls 3 Kilometer. Die A7 Hamburg in Richtung Flensburg ist zwischen Quickborn und Hennstedt-Ulzburg nach einem Unfall gesperrt. Rüber auf die A21 Bagdeheide in Richtung Kiel, und zwar ist die zwischen Wankendorf und Nettelsee nach einem Unfall gesperrt. Und die A24 Hamburg in Richtung Berlin zwischen Rheinweg und Schwarzenbeck-Grande 3 Kilometer. Ist noch eine Menge los auf dem Weg in Richtung Wochenende, möglicherweise auch in Richtung Ferien. Haben Sie noch etwas gesehen, was stört, was nervt von den Straßen? Geben Sie, wie gesagt, gerne Bescheid, am liebsten über den NDR Messenger bei uns in der NDR Schleswig-Holstein App. Und da, wo es geht, gute Fahrt.
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3: Ich wünsche das beste Wochenende, ansonsten machen wir das Beste draus mit Andreas Burani, Israel Kamakavikole und Joe Cocker hat sich auch angekündigt.
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0: 1, Welle Nord mit dem Verkehrsservice. Vorsicht bitte auf der A21 Kiel in Richtung Bargteheide. Zwischen Wahlstedt und Bad Segeberg Nord steht ein kaputtes Auto auf der Straße. Auf uns, auf ein schönes Wochenende und auch auf dieses Geburtstagskind.
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0: Ja, Joachim Meyerhoff hat morgen ganz genau Geburtstag, wird 59 Jahre alt und ist ja tatsächlich hier bei uns in Schleswig-Holstein aufgewachsen, weil sein Vater in Schleswig Direktor der Kinder- und Jugendpsychiatrie wurde. Joachim Meyerhoff und ja, gefühlt alles, was er anpackt, wird erfolgreich, wird zu Gold, ob als Schauspieler, Regisseur oder Schriftsteller. Und mehr gibt es noch jetzt von meinem Kollegen Joachim Dix.
2: Erfinden heißt erinnern.
3: Das sagt einer, der sich auskennt mit beidem. Für den Erfindungskünstler Joachim Meyerhoff gehört Erinnern immer mit zum künstlerischen Prozess. 2011 hat er seine Erinnerungsreise begonnen mit dem ersten Teil seiner Autobiografie »Alle Toten fliegen hoch, Amerika«. Da war er 44 Jahre alt und schon ein hochgeschätzter und erfolgreicher Bühnenschauspieler.
4: Ich glaube eigentlich, dass fast jeder seiner eigenen Geschichte auch gegenüber ein Gefühl der Seltsamkeit in sich trägt. Ich schreibe immer über Dinge, die einen ganz großen allgemeinen Charakter haben. Sonst könnte man sich damit, glaube ich, gar nicht verbinden.
3: Einen allgemeinen Charakter in dem Sinn, dass es wohl kein Leben gibt, in dem nicht sowohl Freude als auch Trauer vorkommen. Nicht alle schaffen es, in diesem Spannungsfeld den Ausweg zu finden. Bei Meyerhoff ist es der Humor.
4: Dass diese Kombination aus Komik und Trauer, dass die natürlich die Bücher trägt, und das ist auch mein größtes Anliegen im Grunde, weil ich mein Leben eben immer so empfunden habe. Es gibt so viel Schmerz und so viel Sorgen und so viel Verluste und auch so viel Ängste und gleichzeitig so viel Komik. Und dieses Gleichgewicht in ein Buch zu bekommen, das ist irgendwie die Hauptaufgabe gewesen, nicht wahr?
3: Klingt nach Arbeit für den Autor. Für uns beim Lesen ist es immer sehr leicht. Wer mit dem Ich-Erzähler einmal zurück in seine Kindheit gereist ist, etwa zu einem Weihnachtsfest in der Kinder- und Jugendpsychiatrie in Schleswig, wo dessen Vater einige Jahre als Chefarzt gearbeitet hat, der verliert für den Rest seines Lebens jeden Schrecken vor diesem Fest. Aber auch die Zeit bei den Großeltern in München während der Jahre an der Schauspielschule ist so herzzerreißend und zugleich vergnüglich geschildert, dass es einfach mitreißt. Ach, diese Lücke, diese entsetzliche Lücke, hat Joachim Meyerhoff diesen Teil genannt.
4: Es ist natürlich schon ein bisschen grotesk, dass man dann als 20-Jähriger in so einem Dauerhotel sich auch bewirten lässt und seine Hosen waschen lässt, gebügelte Jeans. Ich weiß immer noch die gebügelten Jeans, die ich dann immer wieder so ein bisschen zerknittert habe, weil mir das dann schon fast peinlich war. Aber eigentlich waren sie meine Rettung. Also ich kann das gar nicht weniger groß sagen. Sie haben mich davor gerettet, in dieser Schauspielschule vollkommen zu verzweifeln.
3: Im Film spielt Senta Berger in ihrer vermeintlich letzten Rolle vor der Kamera diese Großmutter. Ein Glanzstück. Und da sie auch in ihrer Rolle früher Schauspielerin war, hat sie dem Enkel manche Erfahrung mitzugeben.
5: Und jetzt muss ich nächste Woche Effi Briest vortragen als Nilpferd.
6: Um Gottes Willen, warum?
7: Ja, das möchte ich auch wissen, warum?
5: Habt ihr es früher nicht gemacht?
7: Ich war niemals ein Nilpferd.
3: Meyerhoff verwandelt sich aber nicht nur auf der Bühne mal in ein Nilpferd, sondern später auch im realen Leben in einen Hamster, wie er sich selbst empfand. Als er nämlich während seiner Hochphase an der Wiener Burg einen Schlaganfall erlitt, der ihn für einige Zeit lähmte. In dem Buch »Hamster im hinteren Stromgebiet« erzählt er offen und schonungslos über diese schmerzhafte Erfahrung. Das ist wahrscheinlich das Geheimnis seines Erfolgs, vermeintliche Makel in unsere Stärken auszuprägen.
4: Es ist vor allen Dingen ein vehementes Sich-Wehren gegen eine durchaus in der Gesellschaft große Forderung, dass man Dinge hinter sich lässt. Sondern ich wollte diese Verluste, und diese Bücher sind ja auch sehr, also mich würde es immer freuen, wenn man das Wort vielleicht sogar benutzen könnte, auf eine Art festlich. Und da drin, würde ich dann eben schon sagen, schließt sich etwas von dieser Lücke in diesem Gespräch. Ich wollte diese Menschen immer dabei haben und das hat sich total eingelöst und das tut mir gut.
0: Joachim Meyerhoff wird morgen 59 Jahre alt. Vorher gratulieren macht man ja irgendwie nicht, aber ich glaube, wir dürfen ihm das wünschen, was wir allen wünschen hier bei uns in Schleswig-Holstein. Einen schönen Start ins Wochenende.

NDR1, Welle Nord und natürlich auch heute so ein bisschen die Frage, wie viel kriegen wir ab von dem angekündigten Unwetter in Norddeutschland? Andreas aus Neustadt hat sich gerade gemeldet über den Messenger in der NDR Schleswig-Holstein-App. Gewitter mit kräftigen Schauern geht gerade los in Neustadt in Holstein. Vielen Dank fürs Bescheidsagen. Wenn wir hier auf dem Driver-Seat sitzen, dann sitzen Sie aber sowas von nebenan.

0: der 1 für den Nord auf dem Weg ins Wochenende. Noch mehr Post über den Messenger in der NDR Schleswig-Holstein-App. Moin, liebes Team, hier in Husum an der Nordsee, bestes Wetter, 25 Grad. Liebe Grüße, Christina, sorgenfrei. Liebe Grüße zurück. Aber ich meine, bei dem Namen auch, oder?
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2: Um 20 Uhr mit Ronald Lessig. Unionsfraktionschef Spahn hat seine Entscheidung verteidigt, für die Geburt eines eigenen Kindes gemeinsam mit seinem Ehemann eine Leihmutter in den USA in Anspruch zu nehmen. Seine Familie sei ihm das Wichtigste, sagte der CDU-Politiker. Seine politische Zukunft lege er in die Hände der Unionsabgeordneten. Aus Berlin, Birte Sönnigsen.
3: CDU-Fraktionschef Jens Spahn beschreibt im Podcast Ronzheimer seine Zerrissenheit in der Frage, ob er ein Kind mit Hilfe einer Leihmutter bekommen sollte. Er habe lange mit sich gerungen. Er und sein Mann hätten sich aber von Anfang an ein Kind gewünscht. Deshalb hätten sie mehrere Optionen abgewogen und sich am Ende für eine Leihmutterschaft in den USA entschieden. Spahn sagt, es sei ihm bewusst, dass es in seiner Partei eine klare Beschlusslage gibt. Die CDU lehnt Leihmutterschaft ab und hatte das zuletzt auf ihrem Parteitag im Februar bekräftigt. Spahn räumt ein, dass er früher auch mit seiner Partei über das Thema hätte sprechen sollen.
2: Die Bundeswehr wird erstmals an einer Nuklearübung der französischen Armee teilnehmen. Das hat der deutsch-französische Sicherheits- und Verteidigungsrat mitgeteilt, der auf dem Fliegerhorst Nervenig in Nordrhein-Westfalen getagt hat. Auch Kanzler Merz und Frankreichs Präsident Macron nahmen teil. Ein weiteres Ergebnis der Beratungen: französische Kampfjets sollen künftig auf dem Stützpunkt stationiert sein. Bundeskanzler Merz teilte mit, so werde man die Zusammenarbeit in der Verteidigung vertiefen und die europäische Abschreckung stärken. Andy Burnham ist neuer Chef der britischen Regierungspartei Labour. Auf einem Sonderparteitag wurde der bisherige Bürgermeister von Manchester offiziell als Nachfolger von Keir Starmer bestätigt. Starmer hatte wegen schlechter Umfragewerte und des Erstarkens der rechtspopulistischen Partei Reform UK den Rückhalt in seiner Fraktion verloren. Am Montag soll Burnham das Amt des Premierministers übernehmen. Mauro Schmidt hat die 13. Etappe der Tour de France gewonnen. Der Schweizer Radprofi setzte sich im Sprint gegen Harold Tacheda aus Kolumbien durch. Das Duo hatte sich rund 15 Kilometer vor dem Ziel aus der Fluchtgruppe abgesetzt. Für Schmidt war es der erste Tour-Etappensieg und sein bislang größter Karriereerfolg. Der Deutsche Florian Lipowitz ist im Gesamtklassement von Platz 6 auf Platz 7 zurückgefallen. Das waren die Nachrichten.
0: 2 Minuten nach 8, nach 20 Uhr, NDR 1 Welle Nord. Das Wetter für uns in Schleswig-Holstein. Ich freue mich über ganz viel Post, über den Messenger zu mir ins Studio. In der NDR Schleswig-Holstein.

0: Das Bouquet, was wir da bekommen, also Wolken, Regen, Gewitter, aber auch gelbe Abschnitte sind am Himmel mit dabei. Wie gesagt, alles.
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0: 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Weiterhin die A7 Flensburg in Richtung Hamburg. Die Ausfahrt Bad Bramstedt ist wegen Bergungsarbeiten gesperrt. Die A7 Hannover in Richtung Flensburg zwischen Hausbruch und dem Elbtunnel 2 Kilometer stockender Verkehr. Die A7 Hamburg in Richtung Flensburg ist zwischen Quickborn und Hennstedt-Ulzburg nach einem Unfall gesperrt. Und die A21 Bagdeheide in Richtung Kiel ist zwischen Wankendorf und Nettelsee ebenfalls nach einem Unfall gesperrt. Haben Sie auch noch etwas von den Straßen? Immer her damit, wie gesagt, am liebsten über die NDR Schleswig-Holstein App und dann über den Messenger. Da wo es geht, eine gute Fahrt.
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0: Keine 2 Wochen mehr bis Wacken. Natürlich kennen wir alle das große Metal-Festival hier bei uns in Schleswig-Holstein. Grund genug, nochmal in unseren neuen Wacken-Podcast reinzuhören. Das machen wir gleich nach George Michael, Milo und Diana Ross.
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0: Mit den Bee Gees und natürlich ist das Chain Reaction.

0: 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Keine zwei Wochen mehr, dann kommen sie wieder aus der ganzen Welt in unser Lieblingsbundesland, ganz genau natürlich nach Böcken, wie sie es dann wieder schreien. Das Heavy Metal Open Air, eine Erfolgsgeschichte, die wir natürlich inzwischen alle mitbekommen haben. Trotzdem gibt es noch immer Behind the Scenes, lohnt sich noch immer der Blick hinter die Kulissen. Deshalb lohnt sich vor allen Dingen auch unser Podcast. Wem gehört Wacken? Metal, Mythos, Millionen. Lina Matschin, meine Kollegin, verrät uns mehr.
1: Einmal im Jahr, immer Ende Juli, Anfang August, da verwandelt sich ein 2000-Seelendorf in Schleswig-Holstein ins Mekka des Heavy Metal. Dann pilgern Musikfans aus aller Welt zum Wacken Open Air. Eines der größten Metal-Festivals der Welt.
2: Wacken!
3: Wacken!
4: United we stand, divided we fall.
1: Wacken, das ist ein Mythos. Das sind Schlammschlachten vor den Bühnen, riesige Camps auf dem Zeltplatz. Das ist eine eingeschworene Gemeinschaft, eine Erfolgsgeschichte. Hier setzt der Podcast Wem gehört Wacken mit Host Maja Bachtiarewitsch an.
5: Das ist dieser Teil der Geschichte, der alles überstrahlt. Und auch für mich war das, was ich kannte und was für mich selbstverständlich war, als ich für den NDR übers Wacken Open Air berichtet habe. Aber seit dem ersten Gespräch mit Norbert, da war etwas anders als sonst. Da haben wir das Gefühl bekommen, dass da mehr ist, was so noch nicht über Wacken erzählt wurde.
1: Norbert. Das ist er hier.
6: Der Anreiseverkehr geht da über 3 oder 4 verschiedene. Das ist ja wie eine Sternfahrt.
1: Ein Urwackener, sagt er über sich selbst. Er nimmt das Team um Maja Bachtiarewitsch mit in sein Dorf.
6: Die ersten Jahre hatten wir ja die Autobahn dicht und alles. Und das hast du jetzt ja nicht mehr.
1: Dann, wenn es dort ganz leise ist, keine Metalheads auf den Äckern feiern. Ein Blick hinter die Kulissen und ins Geschichtsbuch. Denn Norbert und seine Frau Birte hatten als Teil der Dorfjugend damals einen großen Anteil am frühen Erfolg des Festivals.
6: Das fing an, die Flächen gerade zu schleppen mit dem Trecker, Zäune abbauen und so eine Geschichten alles. Und während den Veranstaltungen habe ich Fäkalien gefahren. Das musste alles abgefahren werden. Tag und Nacht.
7: Schlafen, was war das denn? Das ist Quatsch.
8: Wir waren eigentlich irgendwie immer Mädchen für alles. Notfalls mit Kaffee kochen und Klo sauber machen, bis sich da dann andere für gefunden haben.
1: Ein Kollektiv aus dem Dorf legt damals den Grundstein fürs Wacken Open Air und für die Vision von 2 jungen Männern. Thomas Jensen und Holger Hübner, auch Wackener, glauben an die Festivalidee, investieren und riskieren viel, machen aus dem Wacken Open Air eine Marke und sind heute, 36 Jahre nach der ersten Auflage, Millionäre. Trotzdem beantworten sie Majas zentrale Frage so.
5: Wem gehört Wacken?
9: Den Fans. Nur den Fans. Denke ich nach wie vor.
10: Wacken Open Air, das Dorf gehört den Einwohnern.
9: Das Dorf gehört den Wacknern und das Festival gehört den Fans.
1: Dabei hat sich im von ihnen geschaffenen Metal-Kosmos vor 7 Jahren etwas Entscheidendes verändert.
11: Wenn Wacken eine Seele hat, kann man sie kaufen oder verkaufen?
12: Die Seele wurde verkauft, definitiv.
13: Ich glaube, der Spirit leidet unter dem kapitalistischen Ansatz, der stärker werden wird.
1: Das Festival von damals aus den 90ern ist heute anders. Im Hintergrund wirkt mittlerweile ein milliardenschwerer US-Investor. Wie es dazu kommen konnte und wie das die Fans und die Menschen im Dorf erleben, dem geht ein Team aus NDR-Reporterinnen und Reportern nach. Wem gehört Wacken? Metal, Mythos, Millionen. Ein 6-teiliger Blick hinter die Kulissen des Metal-Festivals. Von der Bieridee bis hin zu Zukunftsmusik. Eine Geschichte von Gemeinschaft und Kommerz. Bedeutung und Identität. Macht und Ohnmacht.
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Ganz genau, NDR 1 Welle Nord mit dem Verkehrsservice um 20:22, Vorsicht bitte auf der A23 Hamburg in Richtung Heide. Zwischen Itzehoe Nord und Schenefeld ist das. Da steht ein kaputtes Auto auf der Straße. Nochmal Vorsicht bitte auf der A23 Hamburg Heide. Zwischen Itzehoe Nord und Schenefeld ein kaputtes Auto auf der Straße.

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4: Gleich 20.30 Uhr, NDR 1, Welle Nord ist hier. Mit dem Wetter für uns, für Schleswig-Holstein und natürlich auch schon mit dem Blick in Richtung Wochenende. Am heftigsten wird es heute Abend von Angeln bis Herzogtum Lauenburg. Da sind heute kräftige Regen und auch Gewitterschauer angesagt. Das Ganze auch mit Hagel. Sollte es schon soweit sein, sagen Sie gerne mal Bescheid. Am liebsten über den Messenger in der NDR Schleswig-Holstein App. Morgen die meiste Zeit trocken, kann aber hier und da auch einen Schauer mitgeben. Sonntag ist dann alles mit dabei, durchwachsen. Von Sonne bis Gewitter müssen wir uns auf alles einstellen.
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4: Schnell und zuverlässig, damit Sie sicher ankommen. Vorsicht bitte weiterhin auf der A23 Hamburg in Richtung Heide. Zwischen Itzehoe Nord und Schenefeld steht ein kaputtes Auto auf der Straße. Auf die A7 geht es. Flensburg in Richtung Hamburg. Die Ausfahrt Bad Bramstedt ist wegen Bergungsarbeiten gesperrt. Die A7 Hamburg in Richtung Flensburg ist zwischen Quickborn und Hennstedt Ulzburg nach einem Unfall gesperrt. Und rüber auf die A21 Barkte Heide in Richtung Kiel. Und zwar ist die zwischen Wankendorf und Nettelsee ebenfalls nach einem Unfall gesperrt. Haben Sie noch etwas gesehen von den Straßen? Irgendetwas, was stört, was ich weitergeben kann? Wie gesagt, am liebsten über den Messenger in der NDR Schleswig-Holstein App. Und da, wo es geht, gute Fahrt!
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4: Wir freuen uns auf ein schönes Wochenende und haben natürlich für Sie die beste Musikauswahl, den besten Soundtrack für ein schönes Wochenende, vielleicht ja auch für Ferien hier bei uns in Schleswig-Holstein. Herbert Grönemeyer, Eric Carmen und Earth, Wind and, genau, Fire. Feuer frei für die
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0: Da ist aber wirklich Energie drin, oder? Herbert Grönemeyer aus dem Jahr 1990, die größten Hits für Schleswig-Holstein. Deine Liebe klebt. Hermann Betentow gehört bei uns dazu, natürlich wieder Nordostsee-Kanal zu Schleswig-Holstein. Unsere plattdeutsche Kolumne und mein Kollege Helge Albrecht, der nimmt den DJ im Club ein bisschen zu sehr beim Wort und das geht am Ende peinlich aus.
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0: Vielen Dank, Helge Albrecht. Und morgen natürlich auch wieder Hermann Betentow in von Binland und Waterkant.

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1: Um 21 Uhr mit Ronald Lessig. Unionsfraktionschef Spahn hat seine Entscheidung verteidigt, für die Geburt eines eigenen Kindes gemeinsam mit seinem Ehemann eine Leihmutter in den USA in Anspruch zu nehmen. Seine Familie sei ihm das Wichtigste, sagte der CDU-Politiker. Seine politische Zukunft lege er in die Hände der Unionsabgeordneten. Aus Berlin, Birte Sönnigsen.
2: CDU-Fraktionschef Jens Spahn beschreibt im Podcast Ronsheimer seine Zerrissenheit in der Frage, ob er ein Kind mit Hilfe einer Leihmutter bekommen sollte. Er habe lange mit sich gerungen. Er und sein Mann hätten sich aber von Anfang an ein Kind gewünscht. Deshalb hätten sie mehrere Optionen abgewogen und sich am Ende für eine Leihmutterschaft in den USA entschieden. Spahn sagt, es sei ihm bewusst, dass es in seiner Partei eine klare Beschlusslage gibt. Die CDU lehnt Leihmutterschaft ab und hatte das zuletzt auf ihrem Parteitag im Februar bekräftigt. Spahn räumt ein, dass er früher auch mit seiner Partei über das Thema hätte sprechen sollen.
1: Die Bundeswehr wird erstmals an einer Nuklearübung der französischen Armee teilnehmen. Das hat der deutsch-französische Sicherheits- und Verteidigungsrat mitgeteilt, der auf dem Fliegerhorst Nervenich in Nordrhein-Westfalen getagt hat. Auch Kanzler Merz und Frankreichs Präsident Macron nahmen daran teil. Ein weiteres Ergebnis der Beratungen: Französische Kampfjets sollen künftig auf dem Stützpunkt stationiert sein. Bundeskanzler Merz teilte mit, so werde man die Zusammenarbeit in der Verteidigung vertiefen und die europäische Abschreckung stärken. Andy Burnham ist neuer Chef der britischen Regierungspartei Labour. Auf einem Sonderparteitag wurde der bisherige Bürgermeister von Manchester offiziell als Nachfolger von Keir Starmer bestätigt. Starmer hatte wegen schlechter Umfragewerte und des Erstarkens der rechtspopulistischen Partei Reform UK den Rückhalt in seiner Fraktion verloren. Am Montag soll Burnham das Amt des Premiers übernehmen. Mauro Schmidt hat die 13. Etappe der Tour de France gewonnen. Der Schweizer Radprofi setzte sich im Sprint gegen Harold Tejeda aus Kolumbien durch. Das Duo hatte sich rund 15 Kilometer vor dem Ziel aus der Fluchtgruppe abgesetzt. Für Schmidt war es der erste Tour-Etappensieg und sein bislang größter Karriereerfolg. Der deutsche Florian Lipowitz ist im Gesamtklassement von Platz 6 auf Rang 7 zurückgefallen. Das waren die Nachrichten. Das Wetter in Norddeutschland. In Mecklenburg-Vorpommern kommt es örtlich zu schweren Gewittern mit heftigem Starkregen, orkanartigen Böen und Hagel. Nachts im Sendegebiet bis auf letzte Schauer trocken, etwas Nebel bei 18 bis 12 Grad. Morgen meist trocken, örtlich Regen bei 19 bis 25 Grad. Am Sonntag zeitweise Regen und Gewitter bei Temperaturen um 20 Grad. Am Montag gebietsweise Schauer und Gewitter, an der Nordsee mehr Sonne, die Höchstwerte 18 bis 23 Grad. Es ist 21.03 Uhr.
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0: diesem Lied.
1: Also nee, ich finde das echt voll cool, Oma. So selbstgezüchtetes Gemüse und Obst aus dem eigenen Garten.
2: Ja.
1: Was willst du denn alles anbauen?
3: Na ja, ich hätte so an Rhabarber, Erdbeeren und einen Kirschbaum gedacht.
1: Cool.
3: Ja, und dann Gemüse. Tweeregenkartoffeln, Affen, hochstämmige Bohnen.
4: Hochstämmige Bohnen?
3: Ja, die kannst du in Stone pflücken. Und dann brauchst du die mit Pflücken nicht bücken und kriegst du auch nicht in den Puckel. Und dann noch Wuddeln, Gurken, Tomaten, ja, dann muss sehen.
5: Mutter, du wählst wohl, wo Graut uns Grundstück ist, oder?
3: Was?
6: Ich dachte, was du eins anbauen wollt, damit wir uns ja noch einen Hektar Land der Tür pachten.
5: Geil, und einen Trecker.
1: Aus ökologischer Sicht ist das voll richtig. Oma, du baust das doch alles voll biologisch an, oder?
3: Biologisch?
1: Ja, ich meine, also so ganz mit ohne Gift und so. Also bloß Wasser und Sonne.
7: Nicht wieder das Thema.
3: Bloß Wasser und Sonne? Doch was wollen die Fee mit Waren mindieren? Wenn die krumm Wassen schallt, dann muss doch erstmal ein schöne Chor Mest drin.
5: Mest?
1: Ih, ist das Mist?
5: Ach du Scheiße. Hältst du das wirklich für eine gute Idee, Mutter?
3: Ja, natürlich. Ich mein, früher haben wir doch all uns eben Gemüse in Goan.
6: Früher. Da haben wir auch noch einen Kaiser und da wäre eins auch nur Ruth Holt.
3: Augenblick, Mutter. Den Kaiser habe ich nicht mehr belebt.
6: Nein, ist halt gut.
3: Und kannst sagen, was du wollt. Von Geschmack her kannst du das ganze Köftetüsch doch vergessen. Das schmeckt doch nicht nur M und nicht nur R. Und in eben Goan schmeckt die Tomaten noch nur Tomaten. Du kannst an den Apfel nur rücken und die Erdbeeren sind ein Gedicht.
5: Ja, ich gave your toe, das wäre eins ganz lecker.
4: Man überleg mal, was der ganze Kram für Arbeit muckt.
3: Ach, du weite Windherr. Das muckt die Herrschaften doch für Arbeit. Ja klar, einfach in den Supermarkt und rinn mit den Dosen in den Kubswogen. Das ist natürlich bequemer.
5: Nicht? Aber Kai hat doch recht. Wo kein Schall, bitteschön, die ganze Arbeit mucken.
3: Also, ich hab doch richtig Lust.
5: Ja, das löwig.
6: Du hast ja auch den ganzen Tag Tiet.
3: Ich hör wohl nicht recht.
5: Also, allein kannst du das ja gar nicht schaffen, Mutter.
3: Naja, Gott, ich hab das schon mehr als so ein generationenübergreifendes Familienprojekt dachte. Als Deal von uns Projekt Petersens.
5: Naja.
3: Ja. Und wenn ich ja einen Schlag mit ranhaut, dann ist das für jeden von uns doch mal ein Klacks. Das wäre doch von Anfang an die Idee.
6: Auch Federwur.
5: Also gut. Mirjam,
1: hä?
5: Wie viel Zeit bist du bereit, regelmäßig in das Gemüse- und Obstgartenprojekt zu investieren?
1: Naja, ihr wisst ja, dass ich praktisch gar nicht weiß, wie es jetzt erstmal weitergeht, wegen Australien. Und wenn ich da jetzt nicht gleich hinfahre, dann bin ich aber auf jeden Fall die meiste Zeit in Hamburg und nicht hier in diesem Kuhdorf. Also, arbeitstechnisch könnt ihr mit mir nicht rechnen. Es tut mir leid, Oma. Ich muss auch an mich denken.
3: Als wenn die jungen Lüter nicht in ihn's wegdehen.
1: Oh, ich muss los, sonst ist meine S-Bahn weg. Tschüss!
5: Ja, tschüss. Tschüss. Von den Enkeltochter kommt erstmal kein Help. Hendrik. Wie findest du die Idee von Oma?
8: Geht.
5: Könntest du dich vielleicht ein bisschen genauer ausdrücken?
8: Ja, weiß nicht.
5: Aha, super begeistert. Also konkret gefragt. Hast du Lust, mit Oma den Garten umzugraben?
8: Ah, ihr wisst doch, dass ich mich jetzt voll in den Theaterkram in der Schule reinhänge.
3: Aber Junge, du brauchst doch auch frische Luft.
8: Oh Mann, ich muss los. Ich hab Frühstunde. Und bloß wegen eurem blöden Familienrat komme ich zu spät.
4: Hendrik.
8: Ach, ich komme heute ein bisschen später. Ich will noch mit Steve für Sprecherziehung üben. Tschüss.
5: Ja.
3: Tschüss.
5: Tschüss. Tja, Mutter, brauchst auch nicht mit Recken. Komm wie to die.

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1: Ich hab erst mal den Näs voll von Gornarbeit. Als Husmeister in der Schule muss ich mich meist jeden Nachmittag mit der grünen Lagen rümslorn. Also, deit mi leid, Mutter, aber ich muss nee sagen. Deit mi wirklich leid. Oh Gott, ich muss ja los. Tschüss.
0: Tschüss.
2: Tschüss.
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0: 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Aber ich muss los. Tschüss.
2: Tja, Putschi. Dann stot wie beiden da wohl allein für. Aha. Du auch nicht? Dann kleid mir doch alle an Feld.
3: Nee, die einzigen Gorns, wo ich jemals gern wehen bin, das wären die Bärgorns in Bayern. Da hat mir leid, dass sie mir auch kein Mitspieler finden, aber ich bin nur mal ein Ohrenfreundsmann. Gorn aber dann Land, Wuddeln wühren und Kartoffeln und kriegen, das ist was für Landrotten. 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
2: Naja, schaut. Und nu?
3: Nu lässt er sich anderen Unsinn entfallen.
2: Schöne Familie. Na nu?
3: Mit Eko. Ja, bitte?
4: Ja, guten Tag. Ich bin von der Freiwillige Feuerwehr. Brandobermeister Köster, mein Name. Und wir sollen die Häuser hier evakuieren.
3: Warum? Was ist denn passiert?
4: Ja, da vorne, zwei Häuser weiter, da haben wir eine Leckage. Ich meine, da strömt Gas aus der Leitung, was sich dann zu einem hochgefährlichen Luft-Gas-Gemisch verbinden kann. Und das ist hochexplosiv und kann vielleicht jeden Moment hochgehen.
3: Machen Sie nicht den Teufel an die Wand.
4: Vom Sportplatz bis vorn nach der Brücke ist alles abgesperrt. Da kommt keiner mehr rein. Und wir holen jetzt alle Leute hier aus den Häusern raus. Also packen Sie ein paar Sachen ein und dann raus aus der Gefahrenzone. Sind Sie der Einzige hier im Haus?
3: Nee. Frau Terms, die Mutter von meinem Sohn, seine Frau.
4: Ah ja.
3: Der sag ich Bescheid.
4: Und weitere Familienmitglieder?
3: Nö, alle zur Arbeit oder Schule.
4: Sehr gut. Sobald unsere mobile Einsatzzentrale eingerichtet ist, werde ich das gleich notieren.
3: Ja. Wie lange rechnen Sie, bis Sie das Leck gefunden haben?
4: Ja, ist schwer zu sagen. Die Kollegen vom Versorger sind unterwegs und werden ihr Möglichstes tun. Aber das kann natürlich dauern. Wenn Sie nicht wissen, wohin. Wir haben bei uns auf der Feuerwache einen provisorischen Aufenthaltsraum eingerichtet. Wir halten dort Sitzgelegenheiten und Heiß- und Erfrischungsgetränke und Wolldecken für Sie bereit. Also dann, tschüss.
2: Nee, wo gräß ich? Das Nötigste mitnehmen, das Nötigste mitnehmen. Mein Koffer. Ich muss mein Koffer von Böden holen.
3: Nun kriegt sie sich mal wieder in, Frau Tams. Das ist doch bloß gut Vorsicht und für alle Fälle.
2: Ja, das sagt sie so.
3: Wie gut hier liegt's Ruth und nur der Feuerwehr hin. Mhm. Und wenn der hier eins fertig habt, dann kommt wie Wetter eine Ruhe.
2: Ja, aber Tänbürs und Unterwäsch. Ja,
3: so lange war die doch wohl nicht brugen.
2: Sind Sie sicher?
3: Das wird wie doch wohl höpen. Also ich sag hier, Jack und Mantel wart ja wohl lang.
2: Papiere. Papieren müssen wir mitnehmen.
3: Ja, naja, mein Utwies habe ich immer mit. Und hier mein Checkcord und der von der Krankenkasse auch.
2: Ja, das meine ich doch nicht. Die wichtigen Dokumente meine ich. Von wegen Rente und Hus und so.
3: Und du muckst dich doch nicht verrückt.
2: Ja, das ist eins weg, wenn das hier wirklich eine Explosion gibt.
3: Du hörst sie aber ab.
2: Mannshüt, steck Jim aus den Kopf in den Sand. Ah. Da hätt mir mein Mutter mitgeben, von damals zu dem Krieg. Also, mein Dokumenten hätt ich all in Aktenordner achter Klederschabtustor.
3: So, nu ist los. Sie trägt ihn nur ihr Jack an und dann ruht hier. So, Tür ist dicht.
2: Die Hund, wie hätt Putschi vergeten?
3: Ja, der Köter kann er wohl mal ein bisschen allein in Hus blieben. Wir sind noch ein paar Stunden wieder durch.
2: So, ich denk, die weht nicht, wo lang das tun kann.
3: Mein Zeit, das ist nicht das erste Mal, dass der von den Gaswerken leck sögen tut.
2: Auf jeden Fall ist das Tierquälerei.
3: Wieso das denn?
2: Ja, nehmt wie mal an, das Hus geht wirklich hoch. Denn wat die arme Putschien heben, bombt oder wat?
3: Ist ja gut. Wäre ja eine Katastrophe. Wo kein Schuld denn bloß entschieden, noch klein? Dann hole ich ihm eben noch.
5: Und? Keine SMS.
6: Und auf deiner Mailbox?
5: Mm-mm, auch nichts. Ich verstehe das nicht, Katharina.
6: Wie lange hast du denn jetzt schon nichts gehört von Joram?
5: 4 Tage, 3 Stunden und 25 Minuten. 26.
6: Das ist ja blöd. Habt ihr euch denn gestritten?
5: Eigentlich nicht.
6: Eigentlich?
5: Nein, nicht richtig.
7: Möchten Sie vielleicht einen Kaffee?
3: Danke, nein. Wir hatten schon zu Hause.
7: Milch und Zucker?
3: Was?
2: Oh Gott, die Kaffeemaschinen.
3: Was ist denn mit?
2: Habt ihr die ausgestellt?
3: Ich? Wieso ich denn?
2: Ja, sie sucht doch den ganzen Tag lang Kaffee.
3: Ja, das wüsste ich aber.
2: Wenn die noch läuft und dann anfängt zu brennen.
3: Wieso schuld sie denn?
2: Ja, wie mit was tun? Herr Höppner,
7: ja, was ist denn?
2: Herr Höppner, wir haben da ein Problem. Herr Petersen weiß nicht so genau, ob er bei uns zu Hause die Kaffeemaschine ausgestellt hat.
7: Herr Petersen?
2: Ja, der da.
7: Ach so, Ihr Mann.
2: Nein, das ist nicht mein Mann. Er ist bloß der Vater von dem Mann meiner Tochter.
7: Ach so, Ihr Schwager.
2: Schwager? Nee, Schwiegervater.
7: Ihr Schwiegervater?
2: Nein, Schmerzlösner. Von meiner Tochter natürlich. Ach, das ist ja auch ganz egal. Das Beste wäre, wenn er noch mal ins Haus rein könnte und nachgucken.
7: Na, das halte ich nicht für so eine gute Idee. Vielleicht lässt sich das Problem ja auch anders lösen.
2: Aha.
7: Ja, was ist das denn für eine Kaffeemaschine?
2: Na, so eine rote. Oder mehr so Aubergine. Hm. Aber fragen Sie mich bitte jetzt nicht nach der Marke.
7: Nein, ich will nur wissen, hat die eine Glaskanne oder eine Thermoskanne?
2: Ist das wichtig?
7: Ja, Maschinen mit Thermoskanne, die schalten sich eigentlich von allein ab.
2: Ja?
7: Ja, weil die brauchen ja keine Wärmeplatte.
2: Ach so, ja, klar. Herr Petersen, hätte uns Kaffeemaschinen eine Glaskanne oder eine Thermoskanne?
3: Ja, was will ich?
2: Ach, wenn ich Ihnen Seemol was fragen darf.
3: Ich will bloß, der hat einen Griff und ist rot.
7: Rot. Ja, dann ist es wohl eine Thermoskanne.
2: Mhm. Sind Sie auch ganz sicher, Herr Petersen?
3: Ja, wenn ich nochmal notdenken, du so ganz nicht.
2: Ja, was denn nun?
3: Ich mein, vielleicht ist sie auch mehr so Aubergine.
6: Naja, als wir vor 4 Tagen das letzte Mal geskypt haben und ich ihm gesagt habe, dass ich alles in Bewegung setze, damit ich ganz zu ihm nach Australien kommen kann, da
5: hat er sich gar nicht so drüber gefreut.
6: Das weiß ich eben irgendwie nicht so richtig.
5: Aber was hast du denn für ein Gefühl?
6: Keine Ahnung. Auf einmal war die Verbindung weg und seitdem ist Funkstille. Keine Nachricht von ihm und ich kann ihn auch nicht erreichen. Ich habe keine Ahnung, was das zu bedeuten hat.
5: Wach doch endlich mal auf, du Troller. Ja, kann ich mir auch nicht vorstellen. Hast du Mathe gemacht?
6: Nee, hatte ich keinen Nerv zu.
2: Wie möcht die Kinder andrucken?
3: Warum?
2: Die möcht das doch wissen.
3: Was?
2: Na, dass wir hier sind.
3: Das kriegt die alte Welten, wenn der sich bei der Einsatzzentrale melden tut.
2: Likos, wie möcht ihr anrucken? Das ist ein Notfall.
3: Das kriegt die Alfrön noch zu wissen.
2: Gebt sie mir mal ihr Handy.
3: Das liegt zu Hus, wo das hinhört.
2: Zu Hus? Was hat er dort denn? Ein Handy ist doch ein Mobiltelefon. Also so für unterwegs.
3: Dann nimmt sie doch hier eng.
2: Geht nicht.
3: Akku ledig?
2: Nee.
3: Was denn?
2: Das liegt zu Hus.
8: Abraham a Santa Clara, nicht?
9: Ja, aber nicht so. Abraham a Santa Clara.
8: Abraham a Santa Clara.
9: Ja, pass auf das A auf, Henrik. Ja, komm, lass uns mal den nächsten Satz machen. Barbara saß nah am Abhang.
8: Barbara saß nah am Abhang. Barbara kann mich mal.
2: Und wenn Kai der Tusen gar nicht richtig versickert hätte?
3: Was soll er wohl nicht? Er ist mein Sohn.
2: Eben, das mein ich.
3: Was?
2: Nee, ich mein... Das Geld sind bei ihm ja auch nicht so locker. Und wenn er nur an verkehrte Enden spurt?
3: Glaube ich nicht.
2: Glauben heißt nicht wissen.
3: Nee. Der Bank hat den Kopf ist gar nicht finanziert, wenn der Tuch nicht richtig versichert ist.
2: Wie sie das wissen?
3: Ich denke wohl. Und wenn er sich so überlegt, was die Banken auch anders in den letzten Jahren an Geld verbrennt hat.
2: Nutze doch bloß das schlimme Wort weg.
3: Schlimme Wort?
2: Verbrennt.
3: Ach so. Ja, also wenn ihn bedenkt, was die Banken so an Geld versenkt hätten.
2: Nee, das ist ja so schlimm.
3: Was?
2: Verbrennt, versenkt, ist doch meist kein Unterschied.
3: Versenkt, mit K, so als Co.
2: Ach so. K, so als Co. Nur meh dir doch mi mit.
3: Hey, cool, das wär gut. Punkt für mi.
8: Knaben kamen da gegangen, sangen Psalmen bannertragend. Ey, glotz nicht so.
2: Kann ihn sich gegen eine Gasexplosion überhaupt versichern?
3: Warum denn nicht? Ist doch so was das für.
2: Nee, das ist das nicht. Für und Strom oder so, das sind schon Elementarschäden. Und Gasexplosion, das ist schon mehr so was als ein Gau in Atomkraftwerk.
3: Frau Tams, bliebst du auf dem Teppich?
2: Ja, so ein Tsunami, das ist ein Elementarschaden. Aber wenn achteran denn Atomkraftwerk...
3: Das geht hier nicht um Atomkraftwerk in Japan, das geht um lecke Gasleitung in uns Draht.
2: Explosion ist Explosion.
3: Ja, dann könnt wir ja bloß hüpfen, da das Haus auch fein abbrennt, nur de Explosion.
2: Herr Petersen?
3: Ja, das ist so eins, was abstehe. Für ist Elementarschaden.
2: Mit Seesnacke kein Wort mehr.
3: Das Brocken? Wär's glaub, wird selig.
10: Hast du Masse eben verstanden?
6: Hab gar nicht zugehört. Konnte mich nicht drauf konzentrieren. Hab zwischendurch immer auf mein Handy geguckt.
10: Und?
6: Nichts.
10: Und du hast ihn die ganzen Tage nicht erreichen können?
6: Es klingelt einmal und dann aus.
10: Er drückt sie weg. Alles klar. Das muss er nicht zu sagen haben.
2: Ja, Frau Krämer, wir wollten uns ja schon lange mal bei allen Nachbarn richtig vorstellen, aber man kommt ja zu nichts, ne? Kennen Sie ja bestimmt auch, nicht?
11: Ach klar, geht uns ja nicht anders. Wir hätten uns ja umgekehrt auch bei Ihnen vorstellen können.
2: Naja, ist doch irgendwie schön, dass wir jetzt die Gelegenheit dazu haben.
12: Naja, schön. Ich weiß nicht.
2: Nein, ich meine ja mir so schön, dass wir jetzt ausgiebig Zeit haben zum Plaudern, nicht?
12: Ja, aha.
2: Ja? So erzwungenermaßen. Ja. Ach, und Sie sind das also mit der schönen Magnolie vor dem Haus?
11: Ja, richtig. Hat mein Mann mir zur hölzernen Hochzeit geschenkt.
2: Und dann ist die schon so groß?
12: Oh, Sie schmeicheln, aber ist ja schon ein paar Jährchen her, nicht?
11: Wie lange sind Sie und Ihr Mann denn schon verheiratet?
2: Mein Mann?
11: Ach, Sie sind gar nicht verheiratet.
2: Nein.
11: Ja, wir hatten uns auch schon ein bisschen gewundert, dass Sie gar nicht seinen Namen angenommen haben, Frau Tams.
2: Mhm. Und woher kennen Sie denn meinen Namen?
11: Na, von Frau Kersting.
2: Frau Kersting?
11: Na, die Postbotin.
2: Ach so, die Blonde?
11: Ja, die. Mhm. Haben Sie gehört? Der ist ja nun auch der Mann weggelaufen.
2: Aha.
11: Schlimm, nicht?
2: Ich weiß nicht. Ich kenne ihn ja nicht.
11: Also mein Mann und ich sagen immer, eine gute Ehe, das ist mit das Wichtigste auf der Welt. Was macht das schon, wenn man seine Werft verliert, wenn jedenfalls die Ehe stimmt?
2: Ja, ja. Was meinen Sie jetzt mit Werft verliert?
11: Na, Ihr Schwiegersohn, der hat doch seine Werft verloren, oder?
2: Wer erzählt denn sowas?
11: Ich glaube, das war Frau Krüger.
2: Frau Krüger?
11: Frau Krüger aus dem Amselweg. Kennen Sie doch bestimmt.
2: Nee, kenne ich nicht.
11: Ach ja, so lange wohnen Sie hier ja auch noch gar nicht. Sie kommen aus Blankenese, nicht?
2: Was?
11: Er muss ja auch eine Umstellung sein.
2: Nein, ich komme aus Oldenburg. Oldenburg in Oldenburg.
11: Ach?
2: Da staunen Sie was?
11: Ja, ist bestimmt auch eine schöne Stadt.
2: Ja, es soll durchaus Leute geben, die gern da wohnen.
11: Das glaube ich. Sie sind bestimmt nur da weggezogen, um Ihre Tochter zu unterstützen, nicht?
2: Ja, das stimmt ausnahmsweise.
11: Das muss ja auch schwer sein für Ihre Tochter. Der Mann geht mit seiner Werft Konkurs und dennoch die eigene Praxis. Aber ist ja auch gut, dann gibt es wirtschaftlich ja jedenfalls keine Sorgen um mich. Wo hat sie die eigentlich?
2: Was?
11: Ihre Arztpraxis.
10: Mensch, Miriam, vielleicht muss er sich einfach erst an den Gedanken gewöhnen, dass du ganz zu ihm ziehen willst.
6: Glaubst du?
10: Ja, könnte doch sein, oder?
6: Weiß nicht.
10: Ich meine, du willst das doch.
6: Was?
10: Naja, ganz dahin ziehen, nach Australien.
6: Ja, klar. Eigentlich schon.
10: Na super, schon wieder eigentlich. Komm, ich lade dich zum Eis ein.
2: Herr Petersen, das läuft sie nicht.
3: Na, mal los.
2: Mirjam nimmt Drogen.
3: Aha, das läuft ich allerdings nicht.
2: Und Hendrik hat ADHS und muss darum Saxophon spielen.
3: Was?
2: Ja, als Therapie. Musiktherapie. Und als Kai mit seinem eigenen Warfkopf heister geworden ist, hebt 800 Lüt er Arbeit verloren. Und wie lebt du all von dat Geld, wat Ulrike er Praxis als Frunzärztin afs mit?
3: Futterms, hebt sie für dich Drogen genommen?
2: Nee, bloß mit dem Norwaschsnack.
3: Und dat hebt sie er eins abbunden?
2: Nee, dat hätt sie mir vertellt. Dat denkt die Norwas über uns.
3: Aha. Hm. Und über mich? Was erzählt sie so über mich?
2: Nix.
3: Gar nix?
2: Naja, nicht so ganz deutlich. Also, wenn ich das richtig düden do, dann süppt mein Mann.
3: Ihr Mann?
2: Sie. Kind denn anders.
13: Tja, die in der Schule waren ganz begeistert von Ihnen, Herr Petersen.
1: Ja, war ja leider nur ein kurzes Gastspiel.
13: Es war aber ja klar, dass es sich nur um eine Krankheitsvertretung handelt.
1: Ja.
13: Was hat Ihnen denn besonders an der Arbeit gefallen?
1: Ja, also, Herr Henschke, was soll ich sagen? Weiß nicht so genau, aber allein schon die Vielseitigkeit der Aufgabenstellung, die fand ich an und für sich sehr interessant.
13: Gab es denn irgendwelche Aufgaben, die Ihnen nicht so gelegen haben?
1: Nein, das kann man nicht sagen. Von meinem Erfahrungsreichtum, den ich mir während meiner Zeit auf der Werft erworben habe, konnte ich so vieles in der Schule einsetzen. Haben Sie denn schon einen neuen Job für mich?
13: Ja, darüber möchte ich mit Ihnen reden. Wissen Sie, ich habe mir noch einmal Ihr Tiefenprofiling angesehen. In Ihrer früheren Tätigkeit auf der Werft waren Sie doch als Berater tätig, richtig?
1: Ja, ich habe die Kunden bezüglich des Innenausbaus ihrer Yachten beraten dürfen.
13: Da haben Sie doch sicher intensive Erfahrungen bei der Beratung von Menschen mit außergewöhnlichen Wünschen.
1: Ja, das kann man wohl sagen. Aber ich spreche da nicht drüber. Diskretion ist im Beratungsgeschäft selbstverständlich Ehrensache.
13: Ja, ich glaube, da hätte ich vielleicht etwas für Sie.
1: Ehrlich?
13: Ja, eine Schwangerschaftsvertretung in einem Gartencenter.
1: Euer Ernährer macht jetzt Schwangerschaftsvertretung im Gartencenter. Champagner! Ja, Garten, das war schon immer mein Traum.
13: Viel Erfolg.
6: Ja, in der S-Bahn.
14: Und?
6: Aus.
14: Wie aus?
6: Hat gesimst.
14: Boah, das feige Schwein.
6: Nee, lass mal.
14: Nimmst du ihn jetzt auch noch in Schutz?
6: Der hat ganz nett geschrieben. Das wäre alles sehr schön gewesen, aber für ihn wäre es von Anfang an auf Zeit gewesen. Und dass er geglaubt hätte, dass ich es auch so gesehen hätte und dass es ihm leid tut und so weiter.
14: Und wie geht's dir?
6: Wie soll's mir gehen?
14: Na klar.
6: Aber weißt du was?
14: Na?
6: Irgendwie bin ich auch ein bisschen erleichtert.
2: Hey, fritt nicht!
3: Ja, dann hätte ich wohl keinen Hunger.
2: Putschi hätte immer Hunger. Vielleicht spürt hier jo, dass dir jegens was nicht stimmt.
3: Putschi ist ein Hund.
2: Vielleicht just darum.
3: Darum was?
2: Hund denkt weniger, Hund fühlt mehr. Instinktiv.
3: Ja, stinken da, das bist gern wohl.
2: Putschi. Du musst doch was fricken.
3: Die fremde Umgebung vielleicht.
2: Nee, ich will sein Friednapp. Das ist nicht sein Friednapp.
3: Denkt sie sich das nur oder fühlt sie das mir so, Frau Tams? Instinktiv.
2: Na, haben sie aber doch an Denken, Kund.
3: Ich an was?
2: Ja, wieso habt sie sein Friednapp nicht mitgenommen? Sie weht doch, wo ihr da anhangen geht.
3: Und die Köte hängt an den Inhalt, nicht an den Napp.
2: Sie möcht sie Napp holen, Herr Petersen, ob dies die.
3: Von wegen. Ich hole doch nicht in Husrind, das womöglich in der Luft flücht, bloß wegen Friednapp.
2: Ach, nur mal. Dann rub ich Ulrika.
3: Das lohnt sich fein noch.
15: Und wieso sagt einem das keiner?
16: Ja, das kann ich dir auch nicht sagen.
15: Die hätten doch anrufen können.
16: Wer bist du denn überhaupt?
15: Ich wohne in dem weißen Haus da vorne.
16: Ah ja, Hendrik Petersen, stimmt.
15: Woher wissen Sie das denn?
16: Von deinen Großeltern.
15: Ach so, Hertha und Hermann. Das sind aber nicht meine Großeltern.
16: Nicht?
15: Nein. Hermann ist mein Opa und Hertha ist meine Oma.
16: Ja, aber dann...
15: Na, ist eigentlich auch nicht so wichtig. Aber die legen da Wert drauf. Wo sind die denn eigentlich?
16: Deine... Die sind auf der Feuerwache.
15: Ist ihnen was passiert?
16: Nein, nein, die sitzen da warm und trocken und trinken wahrscheinlich Kaffee. Wenn du willst, kannst du da auch hingehen.
15: Und was soll ich da?
16: Gegenfrage. Was willst du hier?
15: Wie lange dauert das denn noch mit dieser blöden Gasleitung?
16: Das wissen wir noch nicht.
15: Naja, gut. Wo ist die Feuerwache denn?
16: Du weißt nicht, wo hier die Feuerwache ist?
15: Nee, wir wohnen hier noch nicht so lange.
3: Ja, ich müsste dringend noch mal in das Haus rein.
7: Das halte ich für keine gute Idee. Worum geht es denn?
3: Meine Medikamente. Ich bin mir nicht sicher, ob ich meine Medikamente genommen habe, ehe wir raus sind.
7: Lebenswichtige Medikamente?
3: Nein. Naja, weiß man das?
7: Dann schlage ich was anderes vor. Wir fahren Sie zu Ihrem Hausarzt und der entscheidet, wie wichtig das ist. Und wenn ja, dann stellt er Ihnen ein Rezept aus und wir holen die Medikamente aus der Apotheke. Wie heißt Ihr Hausarzt?
3: Husarzt. Ich helfe Ihnen doch noch, okay. Das ist Dr. Klausing.
7: Klausing? Kenne ich gar nicht. Wo hat er seine Praxis?
3: Rote Straße.
7: Rote Straße?
3: In Flensburg.
7: Oh, ha. Das ist allerdings schwierig. Oh, der arme Hund. Guck mal, was ich hier für dich habe. Kleines Leckerli.
3: Ach nee.
7: Ja, das schmeckt dir, nicht? Ich telefoniere mal. Vielleicht ist es ja doch möglich, dass Sie ins Haus können.
3: Nee. Lassen Sie mal.
7: Ja?
3: Ja, hat sich schon erledigt. Ich habe sie genommen.
7: Ganz sicher?
3: Ja. Ich sehe mich ganz deutlich an der auberginenroten Kaffeemaschine stehen, wie ich meine Tabletten nehme.
6: Und wieso sagt einem das keiner?
16: Tja, das kann ich Ihnen auch nicht sagen.
6: Die hätten doch zumindest anrufen können.
16: Sie müssen eine Petersen sein.
6: Ja, stimmt. Wieso? Woher wissen Sie das?
16: Von Ihren Teil-Großeltern.
6: Hä?
16: Großeltern teilen.
6: Ach so, von Hertha und Hermann.
16: Genau.
6: Wo sind die überhaupt?
16: Auf der Feuerwache.
6: Ist Ihnen was passiert?
16: Nein, das ist nur die Sammelstelle. Ihr kleiner... Also, ein gewisser Hendrik Petersen ist vermutlich auch schon da.
6: Ach, Hendrik, das ist mein Bruder.
16: Ihr Bruder? Einfach so?
6: Ja, natürlich.
16: Das ist ja auch mal schön, wenn das so einfach ist.
6: Ich weiß jetzt nicht, von was Sie reden.
16: Ist auch nicht so wichtig. Wenn Sie wollen, können Sie auch zur Wache gehen. Die Wache befindet
6: sich... Ich weiß, wo die Feuerwache ist. Ich wohne ja nicht erst seit gestern hier.
16: Gibt so schöne Berufe. Und was mache ich?
2: Tja... Nur sind wir all söss mal oben dort. Ist auch selten. Und da dann ihn steh, wo von morgen noch nimm's von uns an Dacht hätt.
0: Ist allen gediegen Gefühl, wenn er nicht nur husten kann.
17: Stimmt.
15: Und an mein Saxophon hättet ihr wirklich denken können, Oma?
6: Als wenn dein blödes Saxophon jetzt irgendwie wichtig wäre, Kleiner. Du spielst doch eh nicht mehr.
15: Also hör mal, ich...
3: Ich kauf dir ein neues, wenn's schief geht.
15: Ach, ist wirklich nicht so wichtig. Meine Theatertexte habe ich jetzt zum Glück in der Tasche.
2: Ja, das ist doch gut. Und wenn du willst, kann ich dich ja jetzt mal abhören. Zeit haben wir ja.
15: Danke, Oma. Aber irgendwie ist mir hier nicht so danach.
2: Ja, klar. Verstehe ich.
0: Und wenn die mit der Reparatur heute doch nicht fertig werden?
1: Das seht wie denn. Freut wir uns doch erstmal, dass wir hier alte Hope sind.
2: Also, wenn ich so denk, vielleicht war das ja heute Morgen das letzte Mal, dass wir alle so zusammen im Haus...
1: Du muck die man kein Gedanken. Du wart all nix passieren. Die für wir mut wie so wat evakuieren.
2: Es liegt so, dass ihn dat zu denken gibt. Wenn dat nur rein theoretisch dat letzte Mal wen wär...
0: Dann hätt wir dat nicht in beste Erinnerung.
1: Was? So?
0: Naja, so richtig harmonisch wär dat ja nun nicht.
1: Findst du?
3: Ich kann doch nix zu sagen. Ich wär doch nicht mit Bi.
6: Aber Mama, kleinbürgerliche Familien sind nun mal so...
0: Soll das jetzt ein Trost sein, Mirjam?
6: Ja, wieso nicht?
0: Ach so.
1: Nee, aber vom Geist des Projekts Petersen war heute Morgen vielleicht wirklich nicht mehr viel vorhanden. Schade eigentlich.
2: Ich finde, die Fürwache ist nicht die richtige Idee, um sowas zu besnacken.
15: Aber wir dürfen doch nicht nach Hause.
2: Na, hus nicht. Aber tun Griechen tun Bisbib. Ich lot jo all tun Ecken in.
15: Echt?
0: Nee, du musst das doch nicht inladen, Mutter.
2: Will ich aber. Und dann snack wie noch mal über uns Projekt Petersens.
1: Oh,
2: ja,
1: heiß dich.
2: Ob lässt mir wie doch zu so mal. Wir sind doch in Familie, oder?
0: Hast recht, Mutter. So was dürf ihn einfach nicht abgeben. Männchen nicht.
6: Naja, so als Basis ist das schon nicht verkehrt.
3: Du siehst du was, Dian.
1: Ich finde, wir schulen mal noch mal einen grillten Anlob nehmen. Zusammen sind wir stark.
2: Kennings, das klingt doch gut. Und vielleicht schulen wir das mal an das Bispel von unseren Gorn-Dörr-Kokeln.
18: Sucht mal
17: meine Damen und Herren. Eine gute Nachricht, die Evakuierung ist beendet. Sie können nun wieder alle in ihre Häuser zurück. Bitte stellen Sie benutztes Geschirr hier auf den Tisch. Gehbehinderte Personen melden sich bitte am Ausgang. Wir sind dabei, einen Shuttle-Service einzurichten. Wer ihn in Anspruch nehmen möchte, meldet sich bitte auch hier am Ausgang.
8: Ja, super. Alles wieder normal.

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Die Mitwirkenden waren Erki Hopf, Kai Petersen, Birte Kretschmer, Ulrike Petersen, Sonja Stein, Mirjam Petersen, Leon Alexander Rathje, Henrik Petersen, Ursula Hinrichs, Hertha Thams, Wilfried Sjallas, Hermann Petersen, Julius Körner, Steve, Dilan Sina Balhan, Katharina, Lutz Herkenrath, Herr Henschke, Hedi Kriegeskotte, Nachbarin Frau Krämer. Musik Serge Weber, Regie Hans-Helge Ott, Produktion Radio Bremen und NDR 2012. 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Schönen Abend noch und schönes Wochenende wünscht Christoph Ahlers.

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1: Um 22 Uhr mit Ronald Lessig. Unionsfraktionschef Spahn hat nach massiver Kritik seine Entscheidung, ein Kind von einer Leihmutter in den USA austragen zu lassen, verteidigt. Er habe lange mit sich gerungen und sei innerlich zerrissen gewesen, bevor er und sein Ehemann den Beschluss getroffen hätten, sagte Spahn im Bild-Podcast. Er betonte, dass es für ihn nichts Wichtigeres gäbe als seine Familie, räumte aber ein, dass er sich gegenüber der Partei früher hätte erklären sollen. Die Bundeswehr wird erstmals an einer Nuklearübung der französischen Armee teilnehmen. Das hat der deutsch-französische Sicherheits- und Verteidigungsrat mitgeteilt, der auf dem Fliegerhorst Nörvenich in Nordrhein-Westfalen getagt hat. Auch Kanzler Merz und Frankreichs Präsident Macron nahmen teil. Ein weiteres Ergebnis der Beratungen: französische Kampfjets sollen künftig auf dem Stützpunkt stationiert sein. Bundeskanzler Merz teilte mit, so werde man die Zusammenarbeit in der Verteidigung vertiefen und die europäische Abschreckung stärken. Der Streit innerhalb der AfD über die Listenplätze für die NRW-Landtagswahl im kommenden Jahr reißt in der Partei immer tiefere Gräben. Die Bundesspitze denkt offenbar darüber nach, Landeschef Vinzenz und den gesamten Vorstand des Amtes zu entheben. Auf dem AfD-Landesparteitag waren fast nur Mitglieder auf der Liste gelandet, die für Vinzenz Kurs stehen, zum Missfallen von Co-Parteichefin Weidel. Zu den Hintergründen aus Berlin, Gabor Hallas.
2: Das sind zwei Lager, die sich seit einiger Zeit schon feindlich gegenüberstehen. Auf der einen Seite eben Martin Vinzenz, der Landeschef, der steht für AfD-Verhältnisse eher gemäßigt da. Und auf der anderen Seite der Bundestagsabgeordnete Matthias Helfferich, der zum extremen Lager gehört. Und dieser Riss, der zeigt sich aber eben auch in der Bundesspitze, weil Alice Weidel eher bei Helfferich ist und Chrupalla eher bei Vinzenz. Da geht es natürlich um die Frage, wohin steuert die Partei? Und Alice Weidel hat auf dem Bundesparteitag vor zwei Wochen ja ihre Leute durchgesetzt. Damit hat sie sich vielleicht auch nicht nur Freunde gemacht. Insofern gehört das auch so ein bisschen zu den Nachwehen jetzt des Bundesparteitags.
1: Aus dem Gazastreifen werden Tote und Verletzte nach einem israelischen Angriff gemeldet. Er soll sich während eines Begräbnisses ereignet haben. Berichten zufolge hatten sich Trauernde versammelt, um einen Menschen zu begraben, der bei einem früheren Angriff heute ums Leben gekommen war. Von örtlichen Ärzten hieß es, mindestens 7 Menschen seien getötet und mehr als 20 verletzt worden. Vom israelischen Militär lag zunächst keine Stellungnahme vor. Das waren die Nachrichten. Das Wetter in Deutschland. In der Nacht im Osten und Süden teils Schauer und Gewitter bei 18 bis 12 Grad. Morgen gebietsweise Schauer, in der Mitte und im Süden zum Teil kräftige Gewitter, sonst meist trocken, bei Höchstwerten von 19 Grad in Nordfriesland und bis 29 Grad am Oberrhein. Es ist 22.03 Uhr.
3: Und hier ist der Verkehrsservice für den ARD-Abend. Ich habe nur noch eine Meldung. Die A21 Bark der Heide Richtung Kiel ist zwischen Wankendorf und Nettelsee nach einem Unfall weiter gesperrt. Das war's schon. Ich wünsche Ihnen eine gute Fahrt durch den Abend.
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3: Vom MDR in Erfurt mit Frank Huber. Ich grüße Sie jetzt mit Musik von Johnny Hates Jazz und Shattered Dreams.

Och, auch schön. Viel Gefühl eben, caught in the act mit Babe, I love you. Dr. Hook and the Medicine Show, die gab's von 1968 bis 1985. Später hießen sie ja dann nur noch Dr. Hook. Aber in dieser ganzen Zeit waren die super erfolgreich mit dem, was sie gemacht haben. Nämlich eine Mischung aus Pop, Country und Rock. Und das hat die über die ganzen Jahre gut getragen. Im Jahr 1971, da haben sie auch einen Titel gemacht, der war voller Liebeskummer. Und das hört man natürlich auch bei Sylvia's Mother. Jetzt im ARD-Abend.

0: lieben Gu.
1: Cool, oder? Nathan Wellerman war das hier im ARD-Abend. Wellerman ist übrigens ein historisches Walfängerlied aus Neuseeland. Das ist so 1860 entstanden. Und der Begriff bezeichnet die Versorgungsschiffe, der die Walfänger eben mit Lebensmitteln versorgt hat. Ist ein guter Song geworden, finde ich. Und das jetzt im ARD-Abend ist Van Halen mit

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5: Und hier ist der Verkehrsservice für den ARD-Abend. Die A21 Bark der Heide Richtung Kiel ist zwischen Wankendorf und Nettelsee nach dem Unfall weiter gesperrt. A100 Stadtring Berlin Wedding Richtung Wilmersdorf zwischen dem Dreieck Charlottenburg und Spandauer Damm Stau. Das war's. Damit wünsche ich eine gute Fahrt durch den Abend. Viel Spaß jetzt mit dem 80er von Alpha Rail mit Beck and Chappelle.

ist auch gut tanzbar, dieser Song von Lionel Richie im ARD-Abend mit Angel. Ja, apropos tanzbar, jetzt habe ich einen Disco-Klassiker für Sie, der 1980 wahnsinnig erfolgreich war. Also Nummer 1 in Kanada, Australien, Neuseeland, Deutschland, Österreich, der Schweiz und so weiter. Aber es sollte der einzige Nummer 1-Hit bleiben, also ein One-Hit-Wonder sozusagen. Die Lips mit Funky Town.

klingt immer nach einer extra Portion Testosteron. Bruce Springsteen und Tougher Than the Rest. Und jetzt wird's ein bisschen politisch hier im MDR-Abend. Es geht um den Wind of Change. In dem Song, da geht's ja um die gesellschaftlichen Veränderungen in Europa am Ende des Kalten Krieges. Und es geht natürlich auch um die Hoffnung auf Frieden, Freiheit und auf Annäherung. Musikalisch auf jeden Fall wunderbar umgesetzt von den Scorpions.

Mega Ground Attraction und Perfect. Und eine perfekte Nacht wünsche ich Ihnen jetzt auch gleich ab 23 Uhr mit den Kollegen in der ARD Hitnacht. Ich bin Frank Huber, verabschiede mich. Kommen Sie gut ins Wochenende.

Jetzt kam gerade noch eine wichtige Verkehrsmeldung rein. Achtung, Falschfahrer auf der A1 Lübeck-Saarbrücken. Zwischen dem Dreieck Norderelbe und Maschener Kreuz ist der Falschfahrer unterwegs. Bitte fahren Sie äußerst rechts und überholen Sie nicht. Falschfahrer auf der A1 Lübeck-Saarbrücken zwischen dem Dreieck Norderelbe und Maschener Kreuz.

0: Um 23 Uhr mit Ronald Lessig. Die Diskussion über Unionsfraktionschef Spahn und seine Inanspruchnahme einer Leihmutter gewinnt an Schärfe. Aus Landesverbänden wurden heute Rücktrittsforderungen laut. Außerdem will sich das CDU-Präsidium mit dem Fall beschäftigen. Auch Spahn persönlich hat sich inzwischen geäußert. Der Fraktionschef sagte der Bild, er lege die Entscheidung über seine politische Zukunft in die Hände der Abgeordneten von CDU und CSU. Für ihn selbst gäbe es jedenfalls nichts Wichtigeres als seine Familie. Die USA haben eine weitere nächtliche Serie von Attacken gegen den Iran begonnen. Das zuständige Regionalkommando des US-Militärs teilte mit, dass die siebte Nacht in Folge Angriffe gegen das iranische Militär gestartet worden seien. US-Präsident Trump hatte gedroht, den Druck auf Teheran zu erhöhen, weil es die Schifffahrt in der Straße von Hormuz behindere. Der Iran feuerte seinerseits Raketen auf mit den USA verbündete Staaten im Nahen Osten ab, darunter Katar und Kuwait. Der Streit innerhalb der AfD über die Listenplätze für die NRW-Landtagswahl im kommenden Jahr reißt in der Partei immer tiefere Gräben. Die Bundesspitze denkt offenbar darüber nach, Landeschef Vinzenz und den gesamten Vorstand des Amtes zu entheben. Auf dem AfD-Landesparteitag waren fast nur Mitglieder auf der Liste gelandet, die für Vinzenz Kurs stehen, zum Missfallen von Co-Parteichefin Weidel. Zu den Hintergründen aus Berlin, Gabor Hallas.
1: Das sind zwei Lager, die sich seit einiger Zeit schon feindlich gegenüberstehen. Auf der einen Seite eben Martin Vinzenz, der Landeschef, der steht für AfD-Verhältnisse eher gemäßigt da. Und auf der anderen Seite der Bundestagsabgeordnete Matthias Helfferich, der zum extremen Lager gehört. Und dieser Riss, der zeigt sich aber eben auch in der Bundesspitze, weil Alice Weidel eher bei Helfferich ist und Chrupalla eher bei Vinzenz. Da geht es natürlich um die Frage, wohin steuert die Partei? Und Alice Weidel hat auf dem Bundesparteitag vor zwei Wochen ja ihre Leute durchgesetzt. Damit hat sie sich vielleicht auch nicht nur Freunde gemacht. Insofern gehört das auch so ein bisschen zu den Nachwehen jetzt des Bundesparteitags.
0: Aus dem Gazastreifen werden Tote und Verletzte nach einem israelischen Angriff gemeldet. Er soll sich während eines Begräbnisses ereignet haben. Berichten zufolge hatten sich Trauernde versammelt, um einen Menschen zu begraben, der bei einem früheren Angriff heute ums Leben gekommen war. Von örtlichen Ärzten hieß es, mindestens 7 Menschen seien getötet worden und mehr als 20 verletzt. Das waren die Nachrichten. Das Wetter in Deutschland. In der Nacht meist trocken, im Osten und Süden teilweise Schauer und Gewitter bei 18 bis 12 Grad. Morgen gebietsweise Schauer, in der Mitte und im Süden kräftige Gewitter, sonst ist es meist trocken. Die Höchstwerte liegen zwischen 19 Grad in Nordfriesland und 29 Grad am Oberrhein bei schwachem Wind um Ost. Die Zeit, es wird 23.03 Uhr.
2: Dankeschön für die aktuellen Nachrichten. Damit starten wir gut informiert in diese Nacht. Jetzt der Blick auf die Verkehrslage. Hier ist der Verkehrsservice der ARD-Hitnacht und wir beginnen mit 2 Falschfahrermeldungen. Achtung bitte auf der Autobahn 7. Zwischen dem Elbtunnel und Marschener Kreuz ist ein Falschfahrer gemeldet worden, also auf der A7 zwischen dem Elbtunnel und Marschener Kreuz. Und Achtung, ebenfalls ein Falschfahrer auf der Autobahn 73 zwischen Erlangenbruck und Möhrendorf ist ebenfalls ein Falschfahrer gemeldet. In beiden Fällen bitte ganz rechts fahren, nicht überholen. Vorsicht in beiden Richtungen. Ich wiederhole die beiden nochmal. Auf der Autobahn 7 zwischen dem Elbtunnel und Marschener Kreuz ist ein Falschfahrer gemeldet. Und auf der Autobahn 73 zwischen Erlangenbruck und Möhrendorf. Entwarnung gibt's dafür von der Autobahn 1. Kein Falschfahrer mehr zwischen Dreieck Norderelbe und Marschener Kreuz. Dann der Blick auf die Autobahn 1. An der Norderelbbrücke staut sich in beiden Richtungen der Verkehr wegen eines Schwertransports. A2 Dortmund Richtung Hannover, zwischen Bad Eilsen und Lauenau 4 Kilometer stockender Verkehr. A3 Frankfurt Richtung Köln, zwischen Neustadt-Wied und Bad Honnef-Linz 3 Kilometer Stau. A3 Würzburg Richtung Passau zwischen Erlangen-Tennenlohe und Kreuz-Nürnberg 7 Kilometer stockender Verkehr. A5 Basel Richtung Karlsruhe zwischen Offenburg und Aachen 6 Kilometer Stau nach einem Unfall. A5 Karlsruhe Richtung Basel zwischen Lahr und Herbolzheim 5 Kilometer Stau, Verzögerung bis zu 45 Minuten. A7

0: Es bleibt also vor allem im Süden Deutschlands eine unruhige Nacht.
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0: Mit Hanne Bauer in Magdeburg. Schön, dass Sie dabei sind.

Hier ist die ARD-Hitnacht und im Süden und Südwesten gibt es vor allem viele Gewitter, die in den letzten Minuten und Stunden Probleme bereitet haben. Ich hoffe ja, Sie sind verschont geblieben oder inzwischen wohlbehalten und sicher von unterwegs ans Ziel gekommen. Die Verkehrsmeldungen zeigen ja immer noch ungewöhnlich viele Staus und Behinderungen im Süden und Südwesten Deutschlands. Bei uns jetzt auch noch dazu Take That und The Flood.

So, zumindest im Radio ist jetzt die Flut vorbei. Take that, the flood. Und bei uns normalisiert sich jetzt sozusagen der Hitpegelstand und bleibt konstant die ganze Nacht. Aber nicht niedrig, sondern hoch natürlich. Hier ist die ARD-Hitnacht und bei uns gibt es jetzt erstmal noch eine Entwarnungsmeldung von der Autobahn 7 zwischen dem Elbtunnel und Maschener Kreuz. Kein Falschfahrer mehr unterwegs. Alle fahren wieder dort in die richtige Richtung.

0: Tracy Chapman in der ARD-Hitnacht. Und Klaus Peter ist der Erste, der geschrieben hat. Er hat geschrieben, dass er ganz gemütlich mit dem Auto unterwegs war. Also nichts mit Fastcar, nein. Er hatte ja auch den Campervan dabei. Ja, bis zum Campingplatz ist er nämlich gefahren und hat geschrieben, hallo, hallo, Hanno, heute grüßen wir nicht aus Hilden, sondern wir sind mit Annette aus Lettewitz im Ammerland, im Wohnwagen. Annette hört heute zum ersten Mal mit uns die ARD-Hitnacht. Jetzt wünschen wir eine schöne Schicht für dich. Und ja, ich muss mal sagen, dann natürlich ganz liebe Grüße an euch zurück auf dem Campingplatz. Wahrscheinlich, ja, es geht zwar hier nicht so direkt daraus hervor, ob es ein Campingplatz ist, aber ich gehe mal davon aus, wenn es denn mit dem Wohnwagen ist. Und ich grüße ganz lieb zurück. Habt eine schöne Nacht dort.
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0: So, und dazu jetzt auch noch Eric Clapton. Wonderful Tonight. Passt doch allerbestens.

0: Zur halben Stunde jetzt der Blick auf die Straßen im Lande. 23.29 Uhr ist es. Verkehrsservice in der ARD-Hitnacht. Entwarnung erstmal auf der Autobahn 73. Kein Falschfahrer mehr zwischen Erlangenbruck und Möhrendorf. Fahren wieder alle in die richtige Richtung. A2 Dortmund Richtung Hannover zwischen Bad Nenndorf und Wunstorf-Lue. 6 Kilometer Stau. Lute. Wunstorf-Lute natürlich. A3 Würzburg Richtung Passau zwischen Erlangen-Tennenlohe und Kreuz-Nürnberg. 7 Kilometer stockender Verkehr. A5 Basel Richtung Karlsruhe zwischen Offenburg und Aachen. 3 Kilometer Stau nach einem Unfall. A5 Karlsruhe Richtung Basel zwischen Lahr und Herbolzheim. 4 Kilometer Stau. Und A7 Fulda Richtung Würzburg zwischen dem Fuldaer Dreieck und Bad Brückenau Wildflecken. 10 Kilometer Stau noch. Dort brauchen Sie ordentlich Nerven. Und Achtung, auch weiterhin gelten amtliche Unwetterwarnungen vor Gewitterungen. Jetzt im Moment für Thüringen, also Ilmenau, Meiningen, Suhl sind jetzt gerade dran. In Berlin und Brandenburg gab es eben auch noch Gewitter, hat sich aber bereits ein wenig abgeschwächt auf dem Zug nach Osten. Ja, und dann gibt's noch starke Gewitter im Süden. Bayern bekommt jetzt gerade Gewitter rein über den Allgäu. Hier immer noch starker Regen, Hagel und Orkanböen in Gewitternähe. Es bleibt vor allem im Süden Deutschlands heute auch eine unruhige Nacht.
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0: Mit Hanno Bauer, die letzte halbe Stunde dieses Freitags. Ich grüße aus Magdeburg mit Musik von Michael Jackson, Thriller.

0: Maffei, zwei in einem Boot. Na, heute Nacht sind wir auf jeden Fall schon ein paar mehr im Boot. Willkommen jedenfalls allen an Bord der ARD-Hitnacht. Und Claudia in Bad Urach in der Reha-Klinik ist auch dabei, hat schon eingecheckt und sitzt auf dem Balkon, hört dort das Radio, hat mir gerade eben sogar noch ein kleines Video geschickt, wie sie dort auf dem Balkon mit einer kleinen Lichterkette sitzt und dabei gerade eben Thriller hörte von Michael Jackson. Na, das ging schnell. Aber heute hatte sie auf jeden Fall einen ganz schönen zweisamen Tag, Hochzeitstag nämlich, ein besonders zweisamer Tag mit ihrem Jörg, den sie wahrscheinlich auch schön gefeiert hat. Und deswegen von mir ganz liebe Grüße zurück. Dort scheint's ja in Bad Urach in Baden-Württemberg gar nicht so gewittert zu haben, oder ist es einfach schon durchgezogen und jetzt ist es vielleicht schon wieder die Ruhe vor dem Sturm. Ganz liebe Grüße jedenfalls auf den Balkon.
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0: Und bei uns jetzt Ryan Paris. Das süße Leben, deutsche Vita.

0: keine 20 Minuten ist dieser Freitag noch kurz und das bedeutet, dass ich mich jetzt schnell beeilen muss, um noch Björn zu gratulieren. Der hat nämlich geschrieben, guten Abend, lieber Hanno, ich lasse gerade die letzte Stunde meines Geburtstages langsam ausklingen. Mit dem tollen Hitmix macht das besonders viel Spaß. Auch freue ich mich auf die folgenden Tage mit normalen Sommertemperaturen. Ich wünsche eine ruhige Sendung und bleibe noch ein wenig dabei. Grüße aus Essen von Björn und Björn, alles Gute. Viel Glück im neuen Lebensjahr und viel Gesundheit natürlich.
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0: Und mitten in der Nacht gibt es jetzt bei uns von Norah Jones einen Sonnenaufgang. Sunrise.

0: Da geht hier schon die Sonne auf. Gibt's doch gar nicht. Um 23.47 Uhr. Hier ist die alte Hitnacht. Und bald wird's bunt in Flensburg. Matthias hat nämlich geschrieben, dass er sich darauf freut, dass in einer Woche der Brachrubmarkt startet. Das ist die fünfte Jahreszeit in Schleswig-Holstein, hat er geschrieben. 5 Tage Ausnahmezustand, Tanz in 3 Festzelten, Karussells, Buden und so weiter und so fort. Montag dann Tag der Firmen. Viele Geschäfte haben einen Marktbetrieb ab 9 Uhr und Matthias grüßt ganz herzlich aus Flensburg. Na, da wird ja was los sein. Also die bunte Jahreszeit, nicht wie woanders, so ab 11.11., sondern mitten im Juli in Brarup. Das ist der 433. Brarup-Markt. Na dann, feiert mal schön. Oder beziehungsweise eigentlich müsste ich ja jetzt erstmal eine schöne Vorfreude wünschen, denn eine Woche dauert es ja noch. Ganz liebe Grüße zurück in den Norden.
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0: Was man so alles erfährt. Und ich bin ja überrascht, dass es überhaupt im Juli so Volksfeste gibt. Meistens ist es ja so, dass in den Sommermonaten dann, wenn die Ferien sind, eigentlich gar nicht mehr so viele Volksfeste gefeiert werden, sondern erst dann, wenn die Ferien so langsam wieder vorbei sind. Aber wer weiß, vielleicht werden ja gerade jetzt viele Feste gefeiert irgendwo bei Ihnen. Wenn es bei Ihnen so ist, dann schreiben Sie es mir ruhig. ARD-Hitnacht@mdr.de.

0: Also hier in Mitteldeutschland werden die Feste meist aufs Sommerferienende gelegt. Also ich sag mal so, bis Juni, August steppt natürlich allerorts der Bär wie in ganz Deutschland. Dann aber wird es erstmal ein bisschen ruhiger bei uns und Feste beginnen dann eher wieder so Mitte August bis in den September. So hat sich's hier eingespielt. Aber es scheint eben auch andere Feierbräuche zu geben. Unser Radiodoc Jürgen aus Goch hat sich gleich gemeldet und hat geschrieben, na, die Rheinkirmes in Düsseldorf hat gerade begonnen und es sind Sommerferien. Okay, so sieht's also in anderen Regionen aus. Wie es bei Ihnen so aussieht, mit den Festen, mit der Kirmes, mit Rummel oder Marktgeschehen oder Wiesen, wie auch immer, können Sie mir ja auch gerne erzählen, die ganze Nacht, wenn Sie mögen. Immer dafür offen unter ard-hitnacht@mdr.de können Sie mich per E-Mail erreichen.
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0: Eines soll auf jeden Fall das Ganze bezwecken, immer. Es soll die Menschen glücklich machen und es soll den Menschen ein Lächeln ins Gesicht bringen. Shani ist jetzt mit I Love Your Smile.

wird es auch noch mal ein Lächeln geben. Einen letzten Geburtstagsgruß, der diesen Tag abrundet. Lars hat ihn geschrieben, sozusagen live und in Echtzeit, denn in der E-Mail steht: Hallo, ich bin gerade auf dem 60. Geburtstag meines Onkels. Ich höre gerade das erste Mal das super Ergebnis ihres unterhaltsamen Produktes. Also ich glaube, Lars meint damit die ADHD. So. Aber um auf den Punkt zu kommen, ich sende einen Gruß an den 60-Jährigen. Ganz liebe Grüße, Lars. Also, Happy Birthday, Henry.

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1: Um 0 Uhr Mitternacht mit Olaf Knapp. Unionsfraktionschef Spahn hat seine Entscheidung verteidigt, über eine Leihmutter in den USA ein Kind zu bekommen. Der CDU-Politiker steht deswegen auch in den eigenen Reihen in der Kritik und sieht sich mit Rücktrittsforderungen konfrontiert. Aus der NDR-Nachrichtenredaktion Laura Janke.
2: Spahns Fall hat eine Kontroverse ausgelöst, weil Leihmutterschaften in Deutschland nicht zulässig sind. Seine eigene Partei ist gegen eine Legalisierung. Auch Spahn selbst war in der Vergangenheit dagegen. Jetzt sagt er, er habe lange mit sich gerungen, sei zerrissen gewesen und habe sich dann aber gemeinsam mit seinem Mann für ein Kind per Leihmutterschaft entschieden, so Spahn im Podcast Ronsheimer. Die Entscheidung über seine politische Zukunft will er der Unionsfraktion überlassen nach der Sommerpause. Voraussichtlich wird sich aber das CDU-Präsidium am Montag mit dem Thema befassen. Das hat Kanzler Merz angekündigt.
1: Die USA haben eine weitere nächtliche Serie von Attacken gegen den Iran begonnen. Das zuständige Regionalkommando des US-Militärs teilte mit, dass die siebte Nacht in Folge Angriffe gegen das iranische Militär gestartet worden seien. Der Iran feuerte seinerseits Raketen auf mit den USA verbündete Staaten im Nahen Osten ab, darunter Katar und Kuwait. Der Streit innerhalb der AfD über die Listenplätze für die NRW-Landtagswahl im kommenden Jahr reißt in der Partei immer tiefere Gräben. Die Bundesspitze denkt offenbar darüber nach, Landeschef Vinzenz und den gesamten Vorstand des Amtes zu entheben. Auf dem AfD-Landesparteitag waren fast nur Mitglieder auf der Liste gelandet, die für Vinzenz Kurs stehen, zum Missfallen von Co-Parteichefin Weidel. Zu den Hintergründen aus Berlin, Gabor Hallas.
3: Das sind zwei Lager, die sich seit einiger Zeit schon feindlich gegenüberstehen. Auf der einen Seite eben Martin Vinzenz, der Landeschef, der steht für AfD-Verhältnisse eher gemäßigt da. Und auf der anderen Seite der Bundestagsabgeordnete Matthias Helfferich, der zum extremen Lager gehört. Und dieser Riss, der zeigt sich aber eben auch in der Bundesspitze, weil Alice Weidel eher bei Helfferich ist und Chrupalla eher bei Vinzenz. Da geht es natürlich um die Frage, wohin steuert die Partei? Und Alice Weidel hat auf dem Bundesparteitag vor zwei Wochen ja ihre Leute durchgesetzt. Damit hat sie sich vielleicht auch nicht nur Freunde gemacht. Insofern gehört das auch so ein bisschen zu den Nachwehen jetzt des Bundesparteitags.
1: Das waren die Nachrichten. Das Wetter in Deutschland. In der Nacht ist es meist trocken. Im Osten und Süden gibt es teils noch Schauer und kräftige Gewitter. Tiefstwerte 18 bis minimal 12 Grad. Tagsüber gebietsweise Schauer, in der Mitte und im Süden zum Teil kräftige Gewitter, sonst meist trocken. Höchstwerte 19 Grad in Nordfriesland bis 29 Grad am Oberrhein. Am Sonntag im Südwesten Sonne, Richtung Osten Schauer und vereinzelt kräftige Gewitter, 18 bis maximal 26 Grad. Es ist 0:03 Uhr.
4: Dankeschön für die ersten Nachrichten des neuen Tages. Damit sind wir jetzt im Wochenende. Heute ist der 18. Juli. Und von mir jetzt noch der Blick auf die Straßen im Lande. Hier ist der Verkehrsservice der ARD-Hitnacht. A2 Dortmund Richtung Hannover zwischen Bad Nenndorf und Wunstorf-Lute. 6 Kilometer Stau. A3 Würzburg Richtung Passau zwischen Erlangen-Tennenlohe und Kreuzwürth-Nürnberg. 7 Kilometer stockender Verkehr. A5 Karlsruhe Richtung Basel zwischen Lahr und Herbolzheim. 4 Kilometer Stau. Und A7 Fulda Richtung Würzburg zwischen Dreieck Fulda und Bad Brückenau Wildflecken. 3 Kilometer Stau. Achtung bitte, auch weiterhin gelten amtliche Unwetterwarnungen vor Gewittern. Jetzt im Moment für Südthüringen. Auch über Berlin und Brandenburg hat sich Neues zusammengebraut und kommt jetzt hier runter. Bayern bekommt auch gerade neue Gewitter rein. Aus Südwesten kommend über den Allgäu. Hier immer noch starker Regen möglich, Hagel und Orkanböen in Gewitternähe. Es bleibt vor allem heute Nacht im Süden Deutschlands eine unruhige Nacht.
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4: Für alle, die Radio für die beste Option der Nacht halten. Ist das die richtige Sendung? Hanno Bauer ist hier in Magdeburg. Schön, dass Sie dabei sind und schön, dass Sie uns eingeschaltet haben.

0: Hier ist die ARD Hitnacht und Simone in Dortmund hat's gut. Die hatte den ganzen Tag erstmal nichts mit den Unwettern zu tun, die ja den Tag heute schon ein wenig aufregend gestaltet haben. Also gestern natürlich, wir sind ja jetzt schon im neuen Tag, am Samstag. Und sie kann sich jetzt auf jeden Fall einen lauschigen Abend machen und hat geschrieben: Hallo Hanno, ich habe gerade den ganzen Abend mit Freunden bei herrlichen Sommertemperaturen auf der Terrasse meines türkischen Lieblingsrestaurants verbracht. Das ist die unerträgliche Leichtigkeit des Seins. Sehr schön. Ich denke aber auch an alle, denen das Wetter gerade große Probleme bereitet oder bereitet hat. Wie ist eigentlich das Klima gerade bei dir im Studio? Ja, Simone, klimatisiert, würde ich mal sagen. Also konstant, wie immer, aber diesmal wenigstens auch nicht so heiß. Also wir hatten ja so vor 2 Jahren mal so eine Phase, wo dann immer wieder unsere Klimaanlage ausgefallen ist. Jetzt ist es wirklich gut. Und wenn ich mal einen kühlen Kopf brauche, könnte ich jetzt einfach vors Funkhaus gehen. Da ist es nämlich wirklich richtig angenehm kühl. Ganz liebe Grüße zurück nach Dortmund und dann viel Freude weiter bei der unerträglichen Leichtigkeit des Seins.
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0: Ganz richtig dabei in dieser Sendung. Hier ist die ARD-Hitnacht. Mit Musik von Rod Stewart, I Don't Want to Talk About It.

0: Das ist die muntere Nacht für alle, die mit Musik und der Radiofamilie den Tag ausklingen lassen wollen und ins Wochenende starten. Und dank Matthias in Flensburg ist auch schon ein Thema aufgekommen, das Ihnen die Möglichkeit gibt, direkt mal richtig für Ihre Heimat zu werben. Denn es geht um Feste, um Kirmes, Wiesenmärkte, um Markttreiben und Rummel. Also Rummel heißt es bei mir in der Gegend. Ja, die anderen Worte, die waren mir eigentlich völlig unbekannt. Kirmes, ja, okay, hatte ich schon gehört. Aber Markttreiben oder Wiese, das hieß bei uns einfach jetzt mal nicht so. Wobei die Eisleberwiese gleich nebenan, bei mir neben Halle, also in Eisleben eben, ja, die ist mir natürlich ein Begriff und ist ja wohl eins der ältesten Wiesenfeste, behauptet man jedenfalls hier in Mitteldeutschland. Ja, also Sommerfeste, die gerade gefeiert werden oder vielleicht eben doch erst Richtung Ende des Sommers. Bei uns nämlich die Tradition, erstmal schön auf das Sommerferienende zu warten und dann zu feiern. Aber wir haben jetzt schon aus Flensburg gehört und aus Düsseldorf, dass da schon kräftig gefeiert wird und Spaß ist. Und Stefan hat geschrieben, hey, bei uns hat heute der Erbacher Wiesenmarkt begonnen. Das größte Volksfest im Odenwald dauert noch bis Sonntag in einer Woche. In Hessen sind noch 3 Wochen Ferien. Schöne Grüße, Stefan. Und ja, ich muss mal sagen, ich kann es von hier sehen. Da wackelt doch der Wald, der Odenwald. Eine Woche Erbacher Wiesenmarkt. Dankeschön, Stefan, und viel Spaß natürlich.
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0: 0:20 ist es gleich. Hier ist die ARD-Hitnacht und Susanne und Walter, die Sternennebelfotografen oder kurz meine Sternenfreunde aus Mülheim an der Ruhr, haben sich auch gemeldet schon und tragen heute nicht die Sterne in die Radionacht, aber trotzdem viele Lichter. Sie haben nämlich geschrieben: Hallo lieber Hanno, die Nacht der 1000 Lichter in Siegen heute und morgen, das ist eines der Feste hier und dann natürlich in Düsseldorf die größte Kirmes am Rhein, sowie vom 6. bis 16. August. Die Kranger Kirmes. So, da ist ja richtig was los bei euch in der Gegend. Und dann haben sie noch geschrieben: Wir grüßen die gesamte Radiofamilie. Wir freuen uns auf eine schöne ARD-Hitnacht. Hier im Ruhrgebiet ist es wettertechnisch ruhig und wir genießen den Abend auf dem Balkon. Liebe Grüße von den Sternenfreunden. Ich funkle zurück.
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0: Na, Rosi dachte wohl vielleicht auch einen kurzen Augenblick, es wäre Kirmes bei ihr vorm Haus in Leipzig. Auf jeden Fall hat sie geschrieben, bei uns in Leipzig in der Gerberstraße ist jetzt gerade die Feuerwehr unten gewesen, zugange und löscht von Verrückten angezündete Container. Nun kommt gut durch die Nacht. Liebe Grüße an alle, an Hiltraut im Katzenstübchen. Und natürlich auch an Elisabeth in Tarsdorf. Ja, wunderbar, eure Nachteule Rosi. Rosi, ich grüße ganz lieb zurück und wünsche, dass der Schreck der einzige bleibt heute Nacht und dass dann schnell alles gelöscht ist und bald dann auch neue Container dastehen. Na, das wäre ja ärgerlich, wenn die jetzt das ganze Wochenende keinen Müll rausbringen können da in Leipzig.
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0: 0.31 Uhr ist es. Und damit Zeit, mal wieder auf die Straßen im Lande zu blicken. Hier ist der Verkehrsservice der ARD Hitnacht. A2 Dortmund Richtung Hannover zwischen Bad Nenndorf und Wunstorf-Lute. 6 Kilometer Stau. A3 Würzburg Richtung Nürnberg zwischen Kreuz Biebelried und Kitzingen-Schwarzbach. 7 Kilometer Stau und der Verkehr wird an einer Unfallstelle vorbeigeleitet. A3 Würzburg Richtung Passau zwischen Erlangen-Tennenlohe und Kreuz Nürnberg. 7 Kilometer stockender Verkehr. Und A7 Fulda Richtung Würzburg zwischen dem Dreieck Fulda und Bad Brückenau-Wildflecken gibt es noch 3 Kilometer Stau. Ist also hier schon ein bisschen kürzer geworden, aber wahrscheinlich alles noch Nachfolgen der schweren Gewitter vorhin. Und Achtung, auch weiterhin gelten amtliche Unwetterwarnungen vor Gewittern, jetzt im Moment für Thüringen. Auch über Berlin und Brandenburg hat sich Neues zusammengebraut und kommt gerade nieder. Und in Bayern gibt es auch Gewitter, vor allem im Süden Bayerns, also über dem Allgäu, und das Ganze zieht weiter Richtung Osten. Hier immer noch starker Regen möglich, Hagel- und Orkanböen in Gewitternähe.
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0: Für alle, die nicht allein sein wollen, ist hier die ARD-Hitnacht. Alone gibt's jetzt nur von den Bee Gees. Und Hanne Bauer ist hier in Magdeburg. Ich grüße schön und wünsche ein schönes Wochenende.

Talk sendet ein Grüßle an die ARD-Hitnacht und hat geschrieben, wir sitzen auf Balkonien und begießen die Begonien, haben genommen die Tabletten und können uns in den Morgen retten. Ah ja. Ihr könntet aber auch Radio hören. Das wäre auch möglich. Ganz liebe Grüße zurück ins Ländle.

0: Bei Pamela. Bei Pamela ist auch richtig was los. Sie hat geschrieben, hallo Hanno, 5 Kilometer von mir entfernt in Hessen findet ein Rockfestival statt. Aufgrund perfekter Windverhältnisse höre ich das hier in meinem Garten. Und zwar das Haune Rock in Haunetal. 180 Einwohner sind gerade mal in dem Dorf zu Hause und dieses Dorf stemmt dann so ein großes Rockfestival mit einem Vielfachen der Menschen, die dort wohnen. Also alle kommen dorthin und feiern. Und sie hat geschrieben, in 2 Wochen startet dann auch noch das Burg Herzberg Festival. Da sind vor allem Hippies unterwegs. Pamela, ich grüße ganz lieb zurück und jetzt einfach mal die Musik in Stereo genießen. Also auf dem einen Ohr 5 Kilometer entfernt, also vom Rockfestival, und im Radio natürlich diese Sendung.
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0: Na, das wünsche ich mir so. Cold days, hot nights, also ein bisschen kühler die Tage, ja, damit wir nicht mehr draußen so schwitzen in der Sonne. Und dann heiße Nächte, wo gefeiert wird. Und Ingolf aus St. Louis hat geschrieben, hallo Hanno, hier im Saarland wird immer gefeiert. Neulich noch zum Nationalfeiertag in Frankreich. Hier kann man, ob Ferien oder nicht, permanent auf Feste gehen. Egal ob musikalisch oder Kirmes. Hier ist immer jederzeit etwas. Ich wünsche dir noch eine angenehme Nachtschicht. Ingolf aus St. Louis. Ui, das Saarland. Da steppt Lurs, also der Bär, läuft doch bei euch.
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0: Dann grüße ich mal ganz lieb zurück ins Saarland. Ingolf, Dankeschön für die E-Mail. Wenn Sie noch Feste haben und auch schreiben möchten, ard-hitnacht@mdr.de ist unsere Adresse.

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1: Um 1 Uhr mit Olaf Knapp. Neue kleine Solaranlagen sollen nun doch länger gefördert werden als bisher geplant. Bundeswirtschaftsministerin Reicher hat dazu einen überarbeiteten Entwurf des Erneuerbare-Energien-Gesetzes vorgelegt. Aus der Nachrichtenredaktion Torben Müller.
2: Übergangsweise ist eine abgesenkte Einspeisevergütung für bis zu 36 Monate vorgesehen. Danach müssten Anlagenbetreiber auf sogenannte Direktvermarktung umsteigen. Das betrifft kleine Solaranlagen bis 25 Kilowatt installierter Leistung, die ab 2027 errichtet werden. Bisher hatten Besitzer kleiner Anlagen, vor allem Privathaushalte, 20 Jahre lang pro Kilowattstunde einen festen Betrag für die Einspeisung erhalten. Reicher hatte geplant, das 2027 abzuschaffen. Das hatte breite Kritik ausgelöst.
1: Unionsfraktionschef Spahn hat seine Entscheidung verteidigt, über eine Leihmutter in den USA ein Kind zu bekommen. Der CDU-Politiker steht deswegen auch in den eigenen Reihen in der Kritik und sieht sich mit Rücktrittsforderungen konfrontiert. Aus der Nachrichtenredaktion Laura Janke.
3: Spahns Fall hat eine Kontroverse ausgelöst, weil Leihmutterschaften in Deutschland nicht zulässig sind. Seine eigene Partei ist gegen eine Legalisierung. Auch Spahn selbst war in der Vergangenheit dagegen. Jetzt sagt er, er habe lange mit sich gerungen, sei zerrissen gewesen und habe sich dann aber gemeinsam mit seinem Mann für ein Kind per Leihmutterschaft entschieden, so Spahn im Podcast Ronsheimer. Die Entscheidung über seine politische Zukunft will er der Unionsfraktion überlassen nach der Sommerpause. Voraussichtlich wird sich aber das CDU-Präsidium am Montag mit dem Thema befassen, das hat Kanzler Merz angekündigt.
1: Die USA und Iran haben auch in dieser Nacht ihre gegenseitigen Angriffe fortgesetzt. Das iranische Staatsfernsehen berichtete von Explosionen in der Stadt Sirik im Süden des Landes. Umgekehrt hätten Raketen aus dem Iran US-Militäreinrichtungen in Bahrain getroffen. Außerdem behauptet eine halbstaatliche Nachrichtenagentur, zwei Öltanker seien in der Straße von Hormuz in einem Minenfeld in Brand geraten. Mehr als 3 Wochen nach dem Erdbeben in Venezuela hat die Zahl der Toten die Marke von 5.000 überschritten. Laut der jüngsten Bilanz der Behörden liegt die Zahl der bestätigten Opfer nun bei 5.069. Nach den Beben hatte die Europäische Union 20 Millionen Euro für humanitäre Hilfe zur Verfügung gestellt. Das Wetter in Deutschland. In der Nacht ist es meist trocken. Im Osten und Süden teils noch Schauer und kräftige Gewitter, Tiefstwerte 18 bis 12 Grad. Am Tage gebietsweise Schauer, in der Mitte und im Süden zum Teil kräftige Gewitter. Sonst meist trocken, Höchstwerte 19 Grad in Nordfriesland bis 29 am Oberrhein. Sonntag im Südwesten Sonne, im Osten Schauer und vereinzelt kräftige Gewitter bei 18 bis 26 Grad. Es ist 1.03 Uhr.
4: Schönen Dank für die 3 Minuten Nachrichten. Von mir jetzt der Blick auf die Straßen. Hier ist der Verkehrsservice in der ARD-Hitnacht. A2 Dortmund Richtung Hannover zwischen Bad Nenndorf und Wunstorf-Lute. 6 Kilometer Stau. A3 Würzburg Richtung Nürnberg zwischen Kreuz Bibelried und Schwarzach. 7 Kilometer Stau. Der Verkehr wird hier an einer Unfallstelle vorbeigeleitet. A3 Würzburg Richtung Passau zwischen Erlangen-Tennenlohe und Kreuz Nürnberg. 7 Kilometer stockender Verkehr. Und A7 Fulda Richtung Würzburg zwischen Dreieck Fulda und Bad Brückenau Wildflecken 3 Kilometer Stau. Und Achtung, es gelten immer noch Unwetterwarnungen vor teils kräftigen Gewittern. Zurzeit spielt sich das Gewittergeschehen im Osten Brandenburgs ab und im Süden Bayerns.
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4: Mit Hanno Bauer in Magdeburg. Ich grüße Sie.

0: Tja, ja, Plabbi, warte, du bist noch gar nicht dran. Jetzt gleich. Peter von der Bowling Crew Seelze hat sich nach langer Zeit auch endlich mal wieder gemeldet. Ich hoffe, alles ist gut, beziehungsweise eigentlich hat er sich ja nicht gemeldet, sondern von seiner E-Mail-Adresse hat sich Coco gemeldet. Also Coco, ja, Plappis bester Freund und ebenfalls ein Plüschaffe. Plappi wurde mir ja hierher geschickt als Assistent ins Studio, damit der immer eingreifen kann, wenn ich hier irgendwie die falschen Regler bediene. Und er macht das dann auch. Naja gut, manchmal trifft er auch daneben und macht die Regler auf, die eigentlich gar nicht sollten. Also es ist wahlweise mal Unterstützung, mal ist es vielleicht auch mal ein bisschen, durcheinander dadurch dann. Coco sendet jedenfalls Plappi Gelee-Bananen virtuell. Hat Coco geschrieben, damit er nicht verhungert und nicht seine Pflicht vergisst, alle zu grüßen, die für uns Nachteulen da sind. Danke, Plappi, für deine Worte. Hoffe, viele haben es gehört. Hat Coco geschrieben? Ja. Von Peters Handy. Na, immerhin. Der Affe, der kann was. Nämlich schreiben.
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0: Kannst du dir mal eine Scheibe abschneiden? Hm? Plappi. Der kann nämlich nicht schreiben. Mhm. Das kann nur Coco. Hier ist die ARD-Hitnacht. Jetzt mit R.E.M. und Everybody Hurts.

0: Da könnte man hervorragend noch dabei Schäfchen zählen. R.E.M. Everybody hurts. Aber bitte nicht einschlafen. Auf jeden Fall. Wie sieht's aus, Ralf? Alle durchgezählt und beisammen? Ralf hat nämlich geschrieben, er hört uns über die Welle von SWR 4 und ich bin Wanderschäfer, beweide mit meinen Schafen das Naturschutzgebiet Grünstadter Berg und sitze jetzt gerade vor meinem Schäferkarren, genieße die Nacht und lasse den Tag ausklingen mit eurem tollen Sender. Gruß, lieber Ralf, von mir zurück in die Pfalz und eine angenehme Nacht dann natürlich noch. Nie war Schäfchen zählen schöner als mit echten Schafen.
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0: So, und dann jetzt echte Country-Musik noch hinterher mit Dolly Parton. Jolene.

0: Jolene. Bei Dolly Parton mit E, also Jolene geschrieben, aber Jolene gesungen. Und unsere jüngste Zuhörerin der Nacht heißt wahrscheinlich auch Jolene. Allerdings mit I geschrieben und ist 9 Wochen alt. Oder jung, könnte man natürlich sagen. Und warum da jetzt das Radio läuft, das kann ich sagen. Denn hier steht von Bergedorf nach Timmendorf. Hallo lieber Hanno, wir haben unsere Hamburg-Bergedorf-Nettelnburger Hut mit dem Timmendorfer Strand getauscht. Sitzen jetzt noch auf dem Balkon und hören natürlich die ARD-Hitnacht. Liebe Grüße an die Hitnacht-Familie und an unsere zu Hause gebliebenen Eigene, besonders an unsere Filin, die noch ihre heutige OP verarbeiten muss, an Dennis, der sie immer super unterstützt und an die wahrscheinlich jüngste Zuhörerin, Jolene, 9 Wochen jung. Liebe Grüße an alle von Niki und Kalle. Ja, das hat sich ja sogar gereimt, Niki und Kalle, an alle. Ja, ich grüße ganz lieb zurück an den Timmendorfer Strand und hoffentlich sind die Grüße noch angekommen. Jolene wird doch hoffentlich schon schlafen.
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0: Und Cliff Richard schwärmte ja auch so. She's so beautiful. Mhm.

0: Beautiful, wonderful, marvelous. Cliff Richard war das hier in der Hitnacht. Und Petra aus Bispingen, die hat so ein bisschen dieses Stereo-Erlebnis, wie das auch Pamela uns geschildert hat. Bei Pamela war es ja das Rockfest gleich um die Ecke und dabei dann noch das Radio. Und Petra aus Bispingen hat geschrieben: Hallo liebe Hanno, liebe Community, ich höre euch gerade, aber auch die Musik vom Schützenfest in unserem Ort. Ich bin noch wach, weil ich am Kofferpacken bin. Morgen geht's nämlich in den Urlaub nach Neuenkirchen auf Rügen und ich freue mich wie Bolle. So, jetzt wünsche ich allen einen schönen Start in den Samstag und allen, die heute Nacht für uns arbeiten, der Polizei, den Sanitätern eine ruhige Schicht und allen, die auf den Straßen unterwegs sind, allzeit gute Fahrt.
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0: Das wären dann zum Beispiel auch die Taxifahrer. Hängen wir doch mal gleich Jole Taxi noch hinten dran von Vanessa Paradis.

Achtung, ein Falschfahrer wird gemeldet. Vorsicht bitte auf der Autobahn 620 zwischen Saarbrücken-Güdingen und Saarbrücken-Mallstatter Brücke. Ist der Falschfahrer gemeldet, bitte ganz rechts fahren, nicht überholen. Achtung, ein Falschfahrer auf der Autobahn 620 zwischen Saarbrücken-Güdingen und Saarbrücken-Mallstatter Brücke. Ist ein Falschfahrer unterwegs.

0: 1:30 Uhr ist es. Hier ist der Verkehrsservice der ARD Hitnacht und Achtung nochmal, ein Falschfahrer wurde gemeldet auf der Autobahn 620 zwischen Saarbrücken-Güdingen und Saarbrücken-Mahlstatter Brücke ist ein Falschfahrer auf der Straße. Dann A2 Dortmund Richtung Hannover zwischen Bad Nenndorf und Wunstorf-Lute, 6 Kilometer Stau. A3 Würzburg Richtung Passau zwischen Erlangen-Tennenlohe und dem Kreuz Nürnberg, 7 Kilometer stockender Verkehr immer noch. Dann A7 Fulda Richtung Würzburg zwischen Dreieck Fulda und Bad Brückenau, Wildflecken, 3 Kilometer Stau. Und Achtung, ein schweres Gewitter gerade in Ostbrandenburg zieht auf Frankfurt-Oder zu. Hier ist mit starken Regenfällen, mit Hagel und auch mit Orkanböen zu rechnen.
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0: Hanno Bauer ist hier in Magdeburg.

0: Venus am Nachthimmel. Und damit jetzt Entwarnung von der Autobahn 620. War ja auch nur eine kurze Strecke. Kein Falschfahrer mehr zwischen Saarbrücken-Güdingen und Saarbrücken-Mahlstatter Brücke. Fahren alle wieder so, wie es sein soll. Und zwar richtig rum. Und ganz liebe Grüße an Annette zurück. Sie hat geschrieben, ich freue mich auf das Wochenende. In Leipzig wird der Christopher Street Day eine Woche lang gefeiert. Am Sonnabend gibt es ab 16 Uhr das große Straßenfest auf dem Augustusplatz. So, jetzt möchte ich auch noch ein paar Grüße loswerden, nämlich an die Pilotin Daniela aus München bzw. aus Oberhausen, Carola in Osnabrück, Jürgen aus Goch und natürlich die Rosi hier bei uns in Leipzig. Ralf grüße ich auch und seine Schafe, mein Opa war nämlich auch Schäfer und mein Mann hieß Ralf.
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0: Ganz liebe Grüße zurück, Annette. Und jetzt ein großes Feuerwerk für uns alle, wenn wir schon über Veranstaltungen reden und wo gefeiert wird. Hier ist Vincent Weiß in der ARD-Hitnacht.

Oh, schön, die Grüße kamen gleich an im Taxi. Und zwar, wie die Taxi selber auch immer, gut kamen sie nämlich an. Bei Klaus Peter, der geschrieben hat aus Bayern: Ich sitze gerade als Taxifahrer in Rosenheim im Taxi und höre ihre Sendung über Bayern 1. Vielen Dank für den französischen Song Je le Taxi. Das war eine wunderbare Überraschung und eine schöne Wertschätzung für uns Taxifahrer. Solche Momente machen die Nachtschicht gleich ein Stück schöner. Herzliche Grüße und weiterhin eine gute Sendung. Klaus Peter, dann grüße ich mal ganz lieb zurück, sage aber herzlich gerne und wünsche noch nette Fahrgäste und gutes Trinkgeld. Hier ist die ARD Hitnacht, jetzt mit Musik von Jennifer Rush, Destiny. 1:40 Uhr ist es.

0: Nachrichten.
1: Um 2 Uhr mit Olaf Knapp. Neue kleine Solaranlagen sollen nun doch länger gefördert werden als bisher geplant. Bundeswirtschaftsministerin Reiche hat dazu einen überarbeiteten Entwurf des Erneuerbare-Energien-Gesetzes vorgelegt. Aus der Nachrichtenredaktion Torben Müller.
2: Übergangsweise ist eine abgesenkte Einspeisevergütung für bis zu 36 Monate vorgesehen. Danach müssten Anlagenbetreiber auf sogenannte Direktvermarktung umsteigen. Das betrifft kleine Solaranlagen bis 25 Kilowatt installierter Leistung, die ab 2027 errichtet werden. Bisher hatten Besitzer kleiner Anlagen, vor allem Privathaushalte, 20 Jahre lang pro Kilowattstunde einen festen Betrag für die Einspeisung erhalten. Reiche hatte geplant, das 2027 abzuschaffen. Das hatte breite Kritik ausgelöst.
1: Unionsfraktionschef Spahn hat seine Entscheidung verteidigt, über eine Leihmutter in den USA ein Kind zu bekommen. Der CDU-Politiker steht deswegen auch in den eigenen Reihen in der Kritik und sieht sich mit Rücktrittsforderungen konfrontiert. Aus der Nachrichtenredaktion Laura Jahnke.
3: Spahns Fall hat eine Kontroverse ausgelöst, weil Leihmutterschaften in Deutschland nicht zulässig sind. Seine eigene Partei ist gegen eine Legalisierung. Auch Spahn selbst war in der Vergangenheit dagegen. Jetzt sagt er, er habe lange mit sich gerungen, sei zerrissen gewesen und habe sich dann aber gemeinsam mit seinem Mann für ein Kind per Leihmutterschaft entschieden, so Spahn im Podcast Ronsheimer. Die Entscheidung über seine politische Zukunft will er der Unionsfraktion überlassen nach der Sommerpause. Voraussichtlich wird sich aber das CDU-Präsidium am Montag mit dem Thema befassen, das hat Kanzler Merz angekündigt.
1: Die USA und der Iran haben auch in dieser Nacht ihre gegenseitigen Angriffe fortgesetzt. Das iranische Staatsfernsehen berichtete von Explosionen in der Stadt Sirik im Süden des Landes. Raketen aus dem Iran hätten US-Militäreinrichtungen in Bahrain getroffen. Das US-Militärkommando für den Nahen Osten bestätigte, dass neue Angriffe auf Ziele im Iran gestartet wurden. Mehr als 3 Wochen nach den Erdbeben in Venezuela hat die Zahl der Toten die Marke von 5.000 überschritten. Laut der jüngsten Bilanz der Behörden liegt die Zahl der bestätigten Opfer nun bei 5.069. Zudem gäbe es fast 17.000 Verletzte. Nach den Beben hatte die Europäische Union 20 Millionen Euro für humanitäre Hilfe zur Verfügung gestellt. Das Wetter in Deutschland. In der Nacht ist es meist trocken. Im Osten und